0: klar, noch ja, sicher, weil bei 23 kann ich mir das vorstellen, dass man da schon ein bisschen was merkt, ne? Dementsprechend. Das ist klar, oder? Ja gut, ich merke auch bei 70 unter Umständen was, wenn ich jetzt RG58 normales nimmst oder so, dann hast du auch mehr Dämpfung als so, ne? Oder was, aber ja gut, kommt natürlich auch was mit Kabel an. Ja, ich habe ja hier jetzt auch bei mir H155 dran, das ist ja ja von Durchmesser praktisch dasselbe wie RG58, hat aber, glaube ich, mindestens ein Drittel weniger Dämpfung fast, ne? Das ist so ähnlich fast von den Werten, wie schon fast wie 200, geht eher so Richtung 213, also nicht ganz, das ist natürlich wesentlich besser, aber von der Orientierung hier, ne, und dann gibt ja jetzt auch hier, oder das R125, oder wie das heißt, das ist ja auch so ein 5 mm oder irgendwann mit 5 mm Körbe, ne, von den neueren, die dürften auch wesentlich verlustärmer sein, als jetzt beispielsweise so ein Standard 58 oder irgend so ein Gurkenkörbe, ne, das ist logisch. Ja, bei mir ist das jetzt ja so, egal, ja, wenn ich da so summe. Gut, ich habe jetzt auch 6, 7 oder 8 Meter, ich weiß es jetzt gar nicht da dran. Die brauche ich ja auch nicht, die Hälfte oder so würde auch reichen, aber warum soll ich jetzt da fertig konfektioniertes Kabel, was ich da hatte, warum soll ich da jetzt einen Meter rausschneiden? Da? Der 10 dB merke ich sowieso nicht.
1: Ja, das H155, das ist eigentlich für die Kurzwelle, ne? Also kurze Strecken. 2 Meter, ja, kann man es doch benutzen, wenn man jetzt nicht unbedingt hier, ich meine, wenn du 20 Meter dazwischen hält, das wird es auch merken, ne? Das ist, da dämpft doch ganz schön das Zeug, ne? Für Dings. Und ich würde auch ein H155 würde ich auch noch bis 100 Watt fahren, ne? Ja, ich habe das als Empfängerkabel, mehr oder weniger. Es gibt so eine Empfangsantenne, der kann man auch drauf senden, auf jeden Fall, aber für den Dings, für den, für meinen SDR, ne? Klein, da habe ich das 155 liegen, ja, gut. Es geht ja auch um die Einflüsse, die du von außen kriegst, ne? Gerade auf der kurzen Welle. Ne? Da ist das schon ein bisschen besser geeignet. Ja. Und ansonsten habe ich hier, momentan noch, aber das ist auch, wie gesagt, das Kabel ist natürlich auch schon etwas älter, das ist das RCL7. RCL7 habe ich liegen, ja. Das ist für 7223, ja. Zu damaliger Zeit, wo ich das hier aufgebaut habe, 2001, da war das noch schon ein bisschen anders. Da gab es noch ein paar 23 cm Repeater, die habe ich hier durchaus arbeiten können. Ne? So, und jetzt merke ich, ja, es ist da schon ein bisschen Dämpfung da. Wegen der Antenne oder sonst irgendetwas, und Verlust hast du natürlich auch. Das RCL7 ist für 23 nicht das optimale Kabel. Da gibt es bessere, ja, das habe ich ja auch liegen. Ich habe hier dieses, das 10er habe ich, glaube ich, das RCL10. Ja, und das ist schön flexibel. Das ist zwar vom Durchmesser her 10 mm, das waren, glaube ich, ein bisschen mehr, aber du kannst einen sehr engen Biegerad damit schon noch erreichen, ne? Das ist schon Wahnsinn. Das ist nicht billig, das Kabel, aber das merkst du in der Dämpfung, definitiv. So, und das werde ich hier machen, das RCL7 schmeiße ich raus, mach da das gute 10er rein, hab dann weniger Dämpfung zur Antenne hin, und die Antenne werde ich dann nochmal tauschen, und dann sollte das eigentlich gut sein. Ja, dann wollen wir mal gucken, was über den Rundstrahler da noch geht, ohne dass er oben über die Lichtantenne gehen muss, die ich ja leider Gottes immer noch nicht drehbar gemacht habe. Ich tropfe. Aber ich kriege einfach den Bogen nicht. Ne? Ich bin gespannt, wann ich das hinkriege, mit der Antenne hier für oder das Kabel zu holen. Ja. Naja. Aber das werde ich, wo das Kabel werde ich wo beim Ding zu kaufen, hier in bei Dieter in Düsseldorf, da oben an der Tankstelle. Das bestelle ich nicht. Da bin ich auch die Stecker und allem drum und dran. Und die Antenne, ja, die bestellt er mir. Vielleicht hat er sie auch sogar da, wer weiß das schon. Ne? So eine X5000 oder sowas. Diese, die ich da draußen stehen habe. Für 2,7023. Ja, Das ist eigentlich so eine Allerweltantenne. Ich denke schon, dass er die hier im Beruf liegen hat. Ja, ja, schauen wir mal. Wie gesagt, das plane ich noch im Moment, dass ich 23 wieder ein bisschen... es gibt hier ein paar Stationen in näheren Umfeld, die auf 23 noch arbeiten. Und dann möchte ich das Möglichste noch rausholen, dass wir empfangstechnisch noch ein bisschen besser klar funktioniert hier.
0: Jo, die ja, so ist das. Sehr gut. Das ist auch eine Möglichkeit, das ist ja gut. Ist ja auch, aber 23 ist für mich auch nicht interessant in dem Sinne. weil zum einen habe ich kein Gerät dafür und zum anderen, ja, macht das auch im Erdgeschoss irgendwo, macht das alles keinen Sinn. Wenn du jetzt irgendwo am Dachboden oder irgendwas kommst, oder am besten irgendwo am Haus, ne, dann ist was anderes, dann kannst du das ein bisschen höher hast und es bringt halt auch nichts. Ne, wenn du jetzt, ja, ich weiß auch gar nicht, was da überhaupt noch andere liest oder was. Ne. Dortmund hat, glaube ich, auch gar keins mehr, ne, ich weiß das gar nicht. Ist ja auch egal. Ne. Viel mehr würde ich dann wahrscheinlich sowieso nicht kriegen, selbst wenn ich jetzt ein bisschen besser die Möglichkeiten hätte. Aber, sag ich ja, ne, mir reicht das ja auch so erstmal. Ne. Macht sowieso nicht so viel mehr, auch großartig. Ne, aber auf 70 kann ich ja auch ein paar Sachen machen, oder auf 2 theoretisch auch. Ne, aber, ja, kommt ja auch mal drauf an. Manchmal ist ja auch irgendwie gar nicht groß. Das ist ja schon allein hier, ne, wenn schon. Schon hier auf Dortmund teilweise, teilweise nicht groß ist. Ne?
1: Ja, da ist ab und zu mal, hier ist kein Rotschab-Piep, ist mir jetzt die ganze Zeit schon aufgefallen. Ja, ja, bitte. Du hast ja, ne, du bist ja Grasnarbenfunker, nennt man das. Ne? Ja, aber was willst du machen, wenn du da keine andere Bude gekriegt hast oder man. Muss da leben, weil man nicht mehr gut zu Fuß ist, ne? Dann ist er natürlich unten besser aufgehoben. Ne? Das ist vollkommen verständlich. Ne? Das war, man kann hier und da noch ein bisschen was reißen, ne? Wenn man das will. Aber wenn man da keinen Bock drauf hat, diese ganze Geschichte da noch zu handhaben, sich da irgendwas hin zu basteln, was mehr schlecht als recht ist. Aber dann doch ein bisschen mehr Spaß macht. Ja, dann ist das eben so. Ne? Dann lebt man mit dem, was man hat. 23 cm hast du, warte mal, was hast du denn? 23, nee, du hast, glaube ich, in Dortmund also gar nichts. Ne? Bochum? Bochum hast du doch. Ja. Da ist 23 cm Daystyle sogar. Das kriege ich sogar, ne? Mit der Richtantenne ohne Probleme. Ne? Ja. Das funktioniert. Was haben wir denn noch? Recklinghausen, wenn es denn an ist. Ja, Recklinghausen. Recklinghausen ist, glaube ich, auch ein ATV-Relais. So, das werde ich nicht benutzen, weil ich habe hier nichts von für ATV habe ich hier. Das ist ja nichts mehr. So, und ansonsten, keine Ahnung. Relais Fellwart. Fellwart? Nein, nicht Fellwart. Viersen. Viersen? War nicht irgendwas in Viersen? Ne, da war eine Station. Aber irgendwo ist noch einer. Recklinghausen. Sag mal, Recklinghausen, Bochum. Doch, ich meine, Fellwart da unten in die Richtung. Da ist auch nochmal ein 23 cm Gebieter. Die sind eigentlich alle erreichbar mit der Richtantenne, ne? Wenn ich sie mal gedreht kriege. Mann, jetzt muss man mal selber in den Hintern treten. Delta Bravo 1, Juli, jetzt sagen wir nicht mehr hier.
0: Ja, naja, klar, ne, wenn man eine gewisse Höhe hat oder irgendwo frei hat, ne, wird sicherlich das eine oder andere geben. Ne. Oder wenn du irgendwo auf eine Hügel wärst oder eher verhalten, ne, dementsprechend, aber er muss auch portabel was haben, beispielsweise. Dann würde ich das auch sicherlich machen können, oder würde ich auch einiges erreichen können. Ne? Aber mache ich auch nicht. Ne? Dann war ich jetzt mal verhalten, ist auch schon ewig her. Ne? Aber gibt sicherlich noch ein paar, ich denke mal da oben, aber wenn jetzt bisschen breiter und richtig Gewinnmasse und so höher hast, dann kannst du vielleicht auch mal irgendwas so Richtung Osnabrück oder so, oder vielleicht sogar auf 23 bei etwas besseren Bedingungen da erreichen.
1: Ja, bestimmt, wenn du dementsprechend eine HF-Kanone da oben hinsetzt, ne? Ja, guck mal, ich habe zwei kleine Vormast, 23 cm sind 14 Elemente, ne? Ja, das ist der Vormast, das ist gerade mal einen Meter lang, die Antenne. Ja, das ist total unauffällig, das Teil. Aber das sind schon Richtantennen im Bereich von ja, fast 14 dB, ne? 14 dB machen die, ne? Und ich habe zwei Stück davon, die stocke ich aufeinander, das ist ja oben im Speicher auch gemacht. Und zwei in eine Richtung, ja, da kannst du schon ein bisschen Palaver machen. Auch empfangstechnisch merkst du das natürlich, ganz gewaltig. Ne? Ja, ja. Ja, dann habe ich noch hier, die allerdings nicht montiert ist, ich habe noch eine 22 Bindung, eine Helix, habe ich ja auch noch hier. Ja, ich könnte schon, wenn ich draußen hin könnte und würde mal da noch einen Mast setzen, mit einem Rotor drunter, ich könnte schon ein bisschen feuern, ne? Ja, ein bisschen zumindest. Ja, wenn ich noch höher könnte, viel kriege ich ja auch nur durch Reflexionen, das ist auch klar. Ja, direkt, also Sichtkontakte zu irgendwelchen Repeatern, da bin ich zu niedrig für, das habe ich nicht mehr. Aber man könnte da schon ein bisschen was reißen, so ist das nicht. Wo ein Wille ist, ist auch mein Weg. Ne? 23 cm Endstufe gibt es von Kühne, da gibt es glaube ich eine 50 Watt Endstufe, 23 cm. Habe ich da im Programm, die liegt um die 500 oder 600 Euro. Das ist auch noch irgendwo ein Bereich, wo ich sage, ja, okay, ne? Da muss ich keine 200.000 oder 3.000 Euro investieren. Und eine so hohe, sonst hohe Leistung brauche ich nicht. Ja, und von der gestockten Antenne, du hast ja da diese Dinger da drin. Diese Angleichsgeschichten, die kosten dich ja immer 3 dB oder so. Und um das wieder rauszuholen. Oh, ja, da kommt dann eins zum anderen. Da nimmst du sie weg und da versuchst du sie wieder rauszuholen. Das ist ein Kampf auf Leben und Tod auf 23, das sage ich dir. Und wenn du noch höher gehst, wird das ja alles noch schlimmer.
0: Die Luft dann auch dünner, ne? Aber auch vor allen Dingen auch in Form dessen, dass da überhaupt irgendwelche Stationen hinkommen. Ne? Ja gut, ich sag mal noch so, das gängigste wird wahrscheinlich so mit 10 GHz wird ja noch gehen, aber weiß gar nicht, ne, was da die höchsten sind. Aber wenn da über 47 GHz oder 76 GHz oder was es da noch gibt, ein Band, ne, irgendwo. Da kannst du wahrscheinlich an einer Hand abzählen, die Leute, die da mal eventuell antreffen kannst.
1: Ja, das ist, da gibt es ein Netzwerk, da gibt es hier für diese hohen Geschichten. Wenn da mal einer QRV ist hier, mit dem den ICOM, diesem 905, der geht ja bis 10. Geht da 10 GHz oder gerade drüber? Ich weiß es jetzt gar nicht. Da gibt es ja auch Dinge, wenn du dementsprechend Antennen hast. Da kannst du ja vom Transport her, ist das ja lächerlich. Ne? Ja, du hast da Antennen mit 20 dB Gewinn oder die kannst du mal in die Hosentasche stecken. Ne? Das ist ja eine Tatsache. Ja? Ich meine, wenn da richtig Power drauf kommt, möchte ich nicht unbedingt die Hand da dran machen oder in Schussrichtung stehen. Da stehen dir dann schon mal ein bisschen die Haare zu Berge. Ne? Das kann ganz schön gefährlich werden. Aber wie gesagt, da gibt es so ein Netzwerk, wo man sich da eintragen kann und wo du darauf eintragen kannst, ich bin jetzt mal da und da und in Richtung Nord-Nord-Süd oder sonst irgendwas oder sonst hier, Nord-Nord-Süd, was laber ich dafür? Himmelsrichtungstechnik oder was, die sagen, wir stehen da und dann versuchen die schon mal, über mehrere Kilometer eine Richtungsstrecke aufzubauen. Und das funktioniert dann auch, wenn man sich da so verabredet. Aber wie du schon sagst, das ist natürlich sehr selten. Und ob sich das dann lohnt, hier gerade so 905 von Icom, da liegt es im Bereich von 4K, ne? Ob man das dann ausgeben will dafür, ne? Naja, aber gut, jedem das seine. Du weißt, wie das ist, ein Hobby kann man betreiben, man kann es auch übertreiben und die Schraube nach oben, die hat eigentlich kein Ende, egal was das ist. Hier sind wir Center Bravo 1 Zürich, Tango Lima.
0: Ja, Delta Golf 6, Delta Echo Tango, genau. In Lünen-Brambauer. JO31RO, das wollte jetzt keiner wissen, musste ich auch mal wieder sagen. Hi. Ja, das stimmt, glaube ich, weiß noch nicht. Ich mache so selten irgendwas mit meinem Nokia oder so, da ich ja keine Kurzwelle oder so mache. Ne? Der muss ja dann immer erst überlegen. Müsste aber stimmen, ja, genau. Ja, so ist das. Es gibt so viele Möglichkeiten und manche haben eben tausende Möglichkeiten, manche haben dann nur zwei oder so. Und das, ja, sei es denn entweder aus finanziellen Gründen oder auch eben aus Antennengründen, vor allen Dingen bei vielen. Ja, gut, ist aber auch egal, mir ist das auch egal. Mittlerweile. Ab und zu mache ich mal hier oder da das Ding dann. Vielleicht habe ich es auch irgendwann nochmal, ja, dieses Jahr glaube ich, werde ich nicht mehr so viel da machen, aber vielleicht mal irgendwann nochmal auf die Halde irgendwie mal ein paar Minuten irgendwo und dann ist gut. Ich war so echt, wüsste ich jetzt nicht, sonst war ich ja so oft im Handel, aber so die letzten anderthalb, zwei Jahre glaube ich, war ich fast gar nicht irgendwo mehr direkt. Ja, ah, ich weiß auch nicht, gibt sich vielleicht auch mal. Moment. Ich musste gerade mal aufstoßen, das war nicht so gut. Ja. Nee, das ist aber genauso auch auf irgendwelche Berge oder irgendwas. Keine Asten oder sonst wie, ne? War ich auch noch nicht, ne? Dementsprechend in der ganzen Zeit. Könnte ich auch durchaus machen, wenn ich das wollte, ne? Aber naja, irgendwie. Du hast dann immer so viele Ideen manchmal und dann irgendwie hast du wieder irgendeinen anderen Kram, der irgendwo nervt oder der hat so keinen Bock, ne, irgendwie was zu machen. Das Wetter ist nicht, irgendwas kommt immer dazwischen manchmal. Ne. Ist aber auch nicht so schlimm. Irgendwo auf eine Taste drücken kann man auch hier zu Hause oder auch, keine Ahnung, unterwegs von unten und muss nicht auf tausende Meter hoch rein.
1: Ja, das ist um Gottes Willen, das ist klar, man kann vieles machen, ne? Das Hobby ist vielseitig, was das angeht. Ne? Ja, wenn du dementsprechend eine Gerätschaft hast, dann hast du auch mehr Spaß dran, sag ich mal. Ne? Wenn du im Moment so nicht die Möglichkeit hast, von der Gerätschaft, ich denke mal so, nur mal so, jetzt so ein bisschen hochgegriffen und sagen wir mal, du hättest jetzt hier diesen FX1, ne? Oder diesen F1, ja, du weißt, was ich meine, muss ja hier so gehen. Den du zu Hause betreiben kannst, das ist quasi wie der 911, nur der kannst du nicht auseinandernehmen. Was das angeht, ist dieser Optimal, das ist ja eigentlich, ja, eine eierlegende Wollmilchsau, wenn du das so willst. Ne? Das ist SDRs, neueste Technik, das ist, du hast einen Dualbander mehr oder weniger, du hast 2,70 Meter Allmode. Also das ist genial, der Teil eigentlich. Ne? So, und zu Hause hast du deine 100 Watt und 50 Watt hier für 72. Ja, und wenn du dann sagst, okay, jetzt nehme ich mal das Fahrrad oder auch so einen kleinen Rucksack und fahre da sonst irgendwo hin, auch mit öffentlichen Verkehrsmitteln, also Akku hast du alles dabei. Ne? Hast du quasi ein vollwertiges All-Mode-Gerät dabei mit Kurzwelle drin. Was in die Hosentasche? Ja, die Hosentasche ist nicht mehr, ne? Aber was immer eben so ein kleines Rucksäckchen einpackst, ne? Kannst einen Akku packen, den brauchst du ja noch nicht mal, weil der ist ja schon dran. Ich finde das Ding so eigentlich genial, ne? Wenn du zu Hause bist, ne, klickst du das Ding wieder an diese, quasi an deine, ich sag mal, Heimstation, ne? Knallst das Ding wieder dran, hast einen Antennentuner und hast, von dem Werte her ist das genial, wird ja auch immer billiger, ne? Ja. Mal einen Spendenaufruf machen. wenn du sowas hättest, wenn du jetzt sowas hättest, würde das schon wieder anders aussehen. Ja, dann, weil man schiebt ja immer irgendetwas voraus. Ja, man hat ja hier, man hat ja da und das Wetter und das will ich nicht und hier. Aber hättest du so ein Gerät dir mal gekauft oder du würdest jetzt da dran kommen, sag ich mal, ja, dann wird das anders aussehen. Dann würdest du auch ein Stück Draht in die Hosentasche stecken, das Ding da, klack, eben abklicken und wirst irgendwo dich ganz gemütlich hinsetzen und wirst mal ein bisschen, keine Ahnung, Pota und oder sonst irgendetwas machen, ne? Weil du hast ein Gerät, wo es irgendwo auch Spaß macht. Das ist nicht so, ne? Das ist, ich sag mal, das Auge ist mit, ne? Das ist eine Tatsache.
0: Ah, ist schon richtig, ne? Das ist klar. Ja, gut, ich weiß nicht. Hätte man vielleicht damals mal früher machen sollen, wo noch, also so 817, so ein 817 hatte ich mir damals auch mal irgendwann überlegt gehabt, aber ist dann auch nichts draus geworden und irgendwie und hätte mir auch schon wahrscheinlich gereicht, ne? So was in der Richtung, ne? Muss ja nicht, wer weiß, wie machen, wenn da die Plan. Ja, schon allein. Keine Ahnung, na gut, jetzt auch nicht mehr so, aber jetzt so was ja auch irgendwie auf 10 Meter oder was, irgendwie auch so ein Talportal was machen können, ne, oder was weiß ich, oder sonst irgendwie höheren Bänder oder was, ne, dann dementsprechend. Jo, naja, ist aber auch nicht so schlimm. Man kann auch ein bisschen UKW machen, wenn man das will. Ich könnte das auch von der Halle oder sonst was aus, oder von irgendeinem Berg aus. Aber ja gut, jetzt ist eigentlich sowieso erstmal, ja, macht das, würde es auch sowieso nicht so richtig viel Spaß machen, ne, wenn jetzt das Wetter nicht so ist, ne, dann ist das mehr Sinn macht das schon, ne, oder hätte es gemacht jetzt den weiß ich nicht, August, Juni, Juli, weiß, wie auch immer, ne. Da ist natürlich meistens immer schöner, ne, wenn man die Möglichkeiten hätte und, aber es ist ja dann, Moment, geht dann wieder, dementsprechend ja auch, ne, man muss ja auch die auch mit Gesundheit so ein bisschen oder sonst irgendwie, ne? Wenn der Rücken und alles nicht so weh tut, ist das auch schöner, als wenn du da irgendwie, ja, Angst haben musst, dass du nicht mehr runterkommst, weil der irgendwie, alles nur noch blockiert im Rücken, ne, das ist ja auch nicht so gut, ne, das ist klar. Macht dann auch mehr Spaß, wenn man fit ist, aber grundsätzlich ist es natürlich, kann man das ein oder andere auch mal eben mehr zwischendurch machen. So oder so. Auch im Notfall, auch im chinesischen Handfunkgerät, da kann man auch ein bisschen von der Halde ein bisschen mehr machen als von zu Hause.
1: Ach ja, sicher. Das ist klar. Ich sage ja, das ist, man schränkt sich ja auch selber im Geist, schränkt man sich ja auch selber so ein bisschen ein und sagt, oh, ich bin krank und ich habe das und jetzt tut mir hier mal ein bisschen weh. Ich kenne das. Das ist eigentlich ganz normal. Das ist ein Vorausschieben von irgendetwas anderes, um sich selber zu entschuldigen. ist eine Tatsache, ne? Also wenn man zu sich selber ehrlich ist, dann ist das so. Ne? Man schiebt dann immer irgendwas anderes voraus. Man könnte eigentlich. Aber man will dann ganz einfach nicht. Ne? Faul. Keine Ahnung. Das ist ja so, ne? Ich hab ja, wenn du auf meine QRZ.com-Seite da gehst, dann hast du ja auch schon so einen Koffer, den habe ich mir selber gebaut, da sind 4 Akkus drin. Und der FDM300, ne? Jo, ist ja auch, aber auch ich habe schon jetzt hier mal mit den Gedanken gespielt, mir dann doch, der ist jetzt nur noch mal billiger geworden auch. diesen Optima zu holen. Warum? Ja, aus diesem Grunde eben, ne? Da brauchst du nicht so einen riesen Koffer mitschleppen. Zur Not nimmst du noch so einen kleinen Elemit-Akku mit. dann hat das Ding in 10 Watt. Ja, mit 10 Watt kannst du schon einiges reißen, wenn du irgendwo auf eine Halde fährst, ne? Kurzwelle technisch und wie gesagt, ein Stück Draht mal eben so auf einer Spule drauf kannst du in die Jackentasche stecken, ne? Das ist doch kein Ding heutzutage, ne? So ein endgespeister Draht, dann hat sich das.
2: Hier sind die Relaisfunkstellen Delta Bravo Delta Oscar
1: sogar,
2: und Delta Bravo 0
1: das Tango. Das gibt es ja auch schon
2: in Dings
1: hier, diese Anfangsspann ATU hast du auch, da brauchst du nicht mal das dazu noch holen. Auf einer automatischen Antennentuner. Ja, bitte. Also, was das angeht, ist das Ding eigentlich optimal für so unentschlossene Geschichten oder wenn du mal sagst, boah, jetzt aber, ne? Ja, und dann gibt es keinen Grund mehr, wo du sagen kannst, nee, das Großgerät, nee, das ist mir dann zu schwer, das will ich nicht mitnehmen, weil du brauchst ja nur den Glücklis, klack, die Verschlüsse wegmachen, für Antenne und den ganzen Kram, stellst das Ding in die Tasche, machst den Akku dran und weggehst. Ne? Da gibt es dann keine Ausreden mehr. Ja. Also, ich finde es eigentlich optimal. Eigentlich. Er heißt ja auch optimal. Es ist kein verkehrt. Definitiv wirklich kein verkehrtes Gerät für solche Sachen. Und das heißt, ich möchte mal ein bisschen mobil sein, ich möchte mal ein bisschen draußen sein, aber trotzdem noch was machen können. Ne? Hast du alles dabei. So ein kleines Täschchen oder nur so ein Zack und schon ist alles gut. Ja, aber wie gesagt, das muss ja jeder für sich selber entscheiden. Es ist ja auch eine Ausgabe, ne? Gerade nachgeschmissen Geschenk kriegst du nicht. Ja, und ich denke nicht, dass du noch irgendwo einen 817, die den haben noch, den alten Kleinen da, die werden den nicht hergeben. Ne? Weil der ist ja immer noch gut und er macht ja seine Arbeit trotz allem noch sehr gut. Ne? Auch wenn er jetzt schon alt ist und nicht mehr gebaut wird. Aber den gibt keiner her. Und wenn er den hergibt, dann nicht für kleines Geld. Ja, das ist klar, ne? Das ist logisch. Das ist ja auch jetzt momentan so nicht gedacht oder so. Nee, das war vor was weiß ich, 10, 15 Jahren oder was das, ne, oder wann, wo ich dann das mal vorhatte oder nicht vorhatte, aber zumindest gedacht hatte, ne, da, von daher Seite her. Ja, naja, ist auch egal. Aua, brennt mein Auge hier gerade wieder. Weiß ich auch nicht. Ja, so ist das alles. Irgendwie, so, jetzt sehe ich auch wieder was. Oh, mal schauen, was denn da das noch so wird, ja. Ja, siehst du, ja, ich weiß gar nicht, ob heute noch gar nicht geguckt, ob ich heute noch irgendwo hinfahre, aber ich glaube auch eher nicht so viel. Obwohl der eigentlich auch immer, ja gut, ich kann ja noch zum Drachenfest fahren, an dem Flugplatz vorbeigefahren bin ich ja schon wieder, und ja, an dem Segelflugplatz. Aber um 8 Uhr abends im Dunkeln war da auch kein Drachen zu sehen. Ich weiß nicht, ich habe da hier nicht so weit drauf geguckt, ne? Da fährt man mit dem Bus vorbei dran, aber weiß ich nicht, bei dem Mistwetter natürlich, wie gut da besucht war, das weiß ich nicht, aber ein paar Leute werden sicherlich auch da gewesen sein. Aber dann wurden sie noch was gesehen haben, wahrscheinlich dann auch. Ja, da kannst du auch von ausgehen, ne? Ja, es gibt die Hardcore, ja. die das Wetter überhaupt nicht interessiert. Ne? Ja gut, was anderes haben wir heute auch nicht gemacht. Ne? Welche Idioten gehen denn bei relativ stürmischem Wetter mit ihren ferngesteuerten Autos irgendwo unten am Rhein und fahren da und quatschen dummes Zeug? Bringen Thermoskannen mit Kaffee, weißt du, und stehen da unten im kalten Wind und fahren ihre Autos und haben Spaß. Ja, das sind genauso Idioten. Aber ich finde es in Ordnung. Es macht Spaß. Kommt immer ins Gespräch, es kommen immer mal wieder Ältere kommen dann vorbei mit ihren Enkelkindern oder mit ihren Hunden oder sonst irgendetwas. oh, das haben wir früher auch gemacht und schön, dass man das noch sieht und ja, ja, ja, warum hast du damit aufgehört, frage ich mich dann da, ne? So. Mach doch einfach weiter. Ja, ja, ich sag ja, das ist Hardcore. Das ist einfach, irgendwo haben wir einen Schaden. Ne? Die Hardcore-Funker, das ist genau das Gleiche. Das ist nichts anderes.
0: Oh, das wird er auch wahrscheinlich haben. Die Leute dann dementsprechend. Ja. Ja, das hast du wahrscheinlich überall in allen Bereichen. Ja, da gibt es bestimmt auch Leute, die einen doof angucken, wenn du mit dem Handfunkgerät rumhantierst, ne, aber dass die alle in irgendwelche Handys reinsprechen oder einfach quer heutzutage durch die Welt sprechen, oder denkst auch, die haben irgendwelche Leichtheit an der Musik, ne, weil du ja heutzutage alles freisprechen und Co. hast. Ja gut, man weiß das ja, ne, aber manchmal denkt man sich auch, ja, wenn das früher so gewesen wäre, die hätten die ja gleich mitgenommen. Ne, der spricht da irgendwo in die Weltgeschichte und erzählt irgendwelche Märchen. Ne, hat dann aber irgendwelche Ohrdingens da drin und mit Bluetooth und was das alles gibt. Ne, das gab es ja früher auch nicht so, ne, vor weiß ich wie vor 10 Jahren dann.
1: Naja, das ist das, was manche vergessen haben. Oh, ich hab da ein Handy, ich hab da ein Ding. Ja, gut, schon so ein Handy haben. Das Problem ist beim Handy, die gucken ja alle da drauf. Ne? Ja, wenn ich mir das manchmal immer so angucke, ja, wie so Lemming laufen die draußen rum. Ne? Dass die überhaupt noch mitkriegen, wo sie überhaupt hinlaufen. Ne? Oder nicht einen Laternenposten nach den anderen nehmen. Normalerweise müssen die Leute Helme tragen, ne? Weil kommt noch mit Beule nach Hause. Ne? Nein, das ist traurig. Das ist absolut traurig. Ne? So mit so einem Handfunkgerät, das ist am Ende auch nichts anderes. Ne? Nur, dass er eben irgendwo über einen lokalen Repeater oder auch hier über Direktfrequenz irgendwo arbeitet. Ne? Ja, und die meisten sagen sich dann eben, warum soll ich das so primitiv machen? Ich habe doch ein Handy. Das ist dann das Problem. Ne? Aber das sind immer, ich sage, das sind immer die Leute, die das sagen, die haben kein Interesse daran, ihre Umwelt wahrzunehmen. Die haben daran keine Interessen, zu wissen oder zu hinterfragen, wie irgendetwas funktioniert. Ob das jetzt das Handy ist oder überhaupt auch andere Sachen. Die interessiert es sowas nicht. Die wollen das einfach nur nutzen. Sollen sie ja auch, um Gottes Willen. Ne? Mit dieser Einstellung verblödet man, ne? Wenn die irgendetwas nicht wissen und Dinge, gut, wir haben es uns auch irgendwo angeeignet, aber die fragen Google, ne? Das ist der berühmte Dr. Google, der weiß ja alles, ne? Nur, dass diese ganze Geschichte, dieser ganze Funk, für die Handy ist ja nun mal Funk, dass die Urväter für diese ganzen Geschichten eigentlich der Funk an sich ist, auch der Amateurfunk, die haben auch eine ganz große Rolle dabei gespielt. Das sehen die Leute nicht. Das wissen die nicht. Du wirst einfach nur belächelt. Ne? Weil die Menschen hinterfragen das nicht mehr. Wie ist das denn entstanden? Und warum? Und wieso? Und weshalb? Das hat die alle nicht interessiert. Ne? Das war früher, man hat eine Kommunikationsmöglichkeit gesucht für die Seefahrer. Ja, dann kam dann der Herr Morse und hat dann piep, piep, piep gemacht und schon war das Problem mehr oder weniger gegessen. Ne? Lauter solche Geschichten. Ne? So, und wie gesagt, die neue Generation, die interessiert das eben nicht mehr. Und manche sind da drunter, Gott sei Dank noch, die dann sagen, oh, das möchte ich aber auch können. Das ist zwar alt, das ist zwar verholt, sag ich mal, und nicht mehr auf der Höhe der Zeit, aber dann merke ich mal, was ich wissen muss und wie das überhaupt funktioniert und warum das funktioniert. Aber das ist eben die Einstellung von den Menschen heute. Ich sage dann immer, wir, unsere Generation stirbt aus. Wir können alles noch selber, wir können unsere Fahrräder noch selber reparieren. Wir brauchen keine Fahrradläden, außer zum Ersatzteilkauf. Aber wir brauchen keine Fahrradläden, um unseren Reifen flicken zu lassen. Wir machen das noch selber. Ja? Die heutige Generation sind entweder zu blöd oder haben zwei linke Hände.
0: Delta Golf 6, Delta Echo Tango, ja, ja. Ja, das ist alles so eine Sache. Weiß ich auch nicht. So, man sieht auch manchmal immer, weil wenn man sagt, wenn die Leute dann gucken, oh ja, vielleicht mal, ne, und man hat das Handfunkgerät da und so. So ein Riesending gegenüber irgendeinem Handy, sag ich jetzt mal, ne, also wenn jetzt Kommunikation nimmt. Aber wenn ich immer sehe, wie die Leute immer ihre Handys halten, ne, diese, sag ich mal, diese Kellnerstellung, ne, so schräg waagerecht liegen, ne, ist sowieso irgendwie, ja, weiß ich nicht, oder eben, was sie auch immer für mich immer dann komisch war, ne, dass sie alle quasi das untere Ende vom Handy ans Ohr halten, das ging gegenüber früher dem Telefon, ist das ja eigentlich komplett schwachsinnig, wenn das so ist. Ne? Klar, weil der Lautsprecher da unten ist, ne, bei den Dingern wohl immer. Ne? Aber normal hättest du es ja, wenn du es wie ein Telefon hast, würdest du jetzt ja oben quasi den Lautsprecher am Ohr und sprichst unten rein. Und heutzutage ist das ja alles ganz umgekehrt. Du hast unten den Lautsprecher und ja, ist alles. Ich bin sowieso kein Handymensch, habe ja schon immer gesagt, und so wenig wie ich nutzt wahrscheinlich kaum einer in NRW das Handy, ne? Aber, ja, bewusst auch. Also jetzt nicht, weil ich das irgendwelche Strahlen oder weil ich irgendwie das nicht verteufel oder sonst irgendwas, ne, sondern ich brauche das einfach im Moment nicht. Ja, und was soll ich denn? Na, dann bringt mir das, dann bringt mich dann irgendwie weiter, ne, wenn ich irgendwas machen will, wenn ich quasseln will, dann quassel ich ins Funkgerät rein, wenn keiner da ist, lege ich mich schlafen. Ne.
1: Naja, aber wie gesagt, das ist ja nun mal die Generation. Ne. Ja. Man will immer und überall erreichbar sein und überall möchte man irgendwo was nachlesen können. Ja, nicht so wie früher, da hatten wir Notizbücher in der Tasche. Ja, heute machen sie das alles mit Händen. Ne? Ich sage ja, in einer Hinsicht ist es ja auch nicht verkehrt. Es ist ja auch in Ordnung, wenn es dementsprechend genutzt wird. Aber momentan ist das wie eine Sucht für manche. Ne? Das ist, die spielen, es wird Facebook, es wird TikTok und bla bla bla. Ja, und das Erste, wenn irgendwo was ist auf der Straße, anstatt Hilfe zu leisten, gehen sie hin und hören das Handy hoch und filmen erstmal. Weil sie dann ja die Ersten sein wollen, die das auf TikTok oder sonst irgendetwas veröffentlichen. Ja, weil sie dann mehr Klicks kriegen. Und so. Das ist das Schlimme an der ganzen Geschichte. Das ist echt das Schlimme. Ja, und ich weiß nicht. Sichtschutzwände müssen schon aufgebaut werden, dass um die Verletzten quasi vor irgendwelchen Idioten zu schützen, die das Elend anderer Menschen benutzen, um Klicks zu kriegen. Das ist abartig. Das ist absolut abartig. Ja, und solche Leute gehören normalerweise ganz empfindlich bestraft, meines Erachtens. Ganz, ganz empfindlich gehören die bestraft. Das kann so nicht angehen. Wer mit dem Elend anderer Menschen, ohne selber zu helfen, ja, versucht, irgendwie einen Vorteil für sich zu... Nein, sowas müsste man unter ganz empfindliche Strafen stellen. Meine Meinung. Andere mögen anders darüber denken, ne, aber das ist ein Eingriff in deine Persönlichkeitsrechte. Das geht mal überhaupt nicht. Ne? Ja. Das kann jeder Trottel heutzutage machen, der ein Handy in der Hand hat. Ne?
0: Ja, naja, das ist richtig. Ja, klar, ne? Ich meine, Das kommt ja auch an. Auch früher, als wir klein waren oder noch jünger waren, wir haben dann ja auch, wenn die Feuerwehr losging oder irgendwas, dann hast du ja auch geguckt, irgendwie so, oder hast du gesagt, was ist jetzt da los, aber das würde doch niemals einer hingegangen sein und irgendwie das groß gestört haben oder jetzt gefilmt haben, so wie heutzutage, ne? Das ist schon richtig, ne? Dass man irgendwo, wenn da irgendwie Tatütata war, ne, dann hast du auch, klar, ne, bei uns war das ja so hier, oder ist es so, ne? Ich wohne von der Feuerwache, hier von der Freiwilligen Feuerwehr, 50, 60 Meter, aber habe ich vielleicht 80 Meter entfernt. Naja, kann auch ein bisschen mehr sein, ich weiß nicht. Also auf jeden Fall dreimal umfahren, ne, und dann bist du da so ungefähr. Mittlerweile haben wir die Rettungswache jetzt, also ist jetzt nicht nur die Freiwillige Feuerwehr, sondern auch ein Rettungswagen, der ist auch da jetzt stationiert. Dann tütet das auch schon mal am Tag. Ne. Das heißt aber nicht, dass ich da irgendwie hinlaufe und gucke, was da los ist. Ne. Heutzutage sicherlich garantiert nicht. Und fotografieren oder sonst was würde ich da sowieso nicht. Ne. Aber da kriegt man sowieso irgendwie. Da hört man immer mal Tatütata am Tag.
1: Ganz schlimme, das sind dann die an so einer Unfallstelle stehen. Ich habe Bekannte, ne, bei der Feuerwehr, da fährt auch RTW oder sonst irgendetwas. Ne. Das ist eine Katastrophe. Die stehen da und wenn die Sichtschutzwände da sind, dann kommen dann die Spezialisten, ne, die sind ja dann voll ausgerüstet, die kommen dann mit ihrem Tippenstab. Ne. Ja, diesen viel berühmten, da muss das Handy oben dran machen und dann noch 2 Meter über die Köpfe von anderen filmen können. Ne. Ja, der Deppenstab. Ja, und da sage ich dann, wie kann man so sensationsgeil sein? Ja, das ist so, boah, ich kann da nicht drauf. Ich sage ja, ich würde das weiß ich. Ich weiß nicht, der Kollege, der da arbeitet, der sagt manchmal selber, wenn ich das sehe, ich könnte also so aufstehen und könnte dann rausgehen und dem oder derjenigen diesen Stab um den Hals wickeln in Knoten reinmachen. Die sind da so, boah, ekelhaft finde ich das. Das ist absolut ekelhaft.
0: Oh, das ist richtig. Nee, sowas, das ist uninteressant. Schon diese ganzen Sachen da irgendwie da irgendwas zu tun, zu knipsen oder dann vielleicht, dass man ja auch ab und zu liest, dass die dann da irgendwie die noch irgendwie behindern, die Rettungskräfte oder sowas, ne? Die kannst du dann am besten gleich am Baum festketten irgendwo, wenn die da in der Nähe so am nächsten Pfahl festmachen, ne? Dann können die nach 24 Stunden werden sie wieder abgeholt oder so.
1: Ja, aber die 24 Stunden würde ich die mit dem Teeschlauch bearbeiten. Ja, mal gucken, so, ja, am besten, und auch feste hinter den Ohren, ne? Ja, dass man da mal ein bisschen das Hirn vielleicht durchpusten kann, aber da ist ja wahrscheinlich keins, ne? Ja, die kennen ja nur ihr Account, oh, TikTok, boah, ich brauch Klicks, ich brauch Likes, ich brauch das und ich brauch hier, und das ist ja Geld und was weiß ich nicht noch, boah, ich hasse das. Sollen arbeiten gehen und Geld verdienen, ja, die sollen... Sollen mal Besen in die Hand nehmen und um die Straße zu fegen, ist mir doch egal. Ja? Boah, sie haben, nee, nein. Ich kann auch solche Menschen nicht, es tut mir leid, die sind respektlos. Das ist absolut ein respektloses Pack.
0: Ja, heutzutage nimmt sowieso keiner mehr einen Besen in die Hand. Die haben doch alle die Laubbläser, die machen dann ein Krach überall und pusten das Ganze irgendwo von einer Ecke in die andere. Ne? Also in der halben Zeit auch mit so einem, ja, ich sag mal, so einem Reisigbesen, wie sie früher hatten, im Mittelalter, hätte ich beinahe gesagt, da hast du dann in 2 Minuten weggefegt. Ne? Aber die müssen die Höhlenmaschine anmachen und morgens früh dann Leute wecken, so ungefähr.
1: Ja gut, okay, ich bin auch ein Laubbläser, aber den Laubbläser habe ich immer nur dann, so jetzt, wenn die Jahreszeit anfängt, weil mit dem Besen macht sich manchmal doof, ne? Und bei dem Wetter, was wir im Moment haben, Laub fällt und es regnet, bringt dir der sowieso nichts, außer du hast da eine Maschine, die einen halben Baum umweht. Ja, dann musst du fegen. Dann musst du den schönen Kunststoffbesen, der dann schön über die Dinge klappt, ansonsten kannst du das knicken. Ne? Ja, aber ich habe dann immer gerne Garage ausfegen. Da mache ich das so unheimlich gerne, ne? Das staubt ja dann immer. Ja. Dann hast du ja nur die eine Öffnung, dann stellst du in den Dreck da drin. So, und da gehe ich dann auch schon mal hin, wenn es trocken ist, wohlgemerkt, wenn es trocken ist, und hab mit so einem kleinen Laubbläser blase ich den Scheiß dann eben aus den Ecken raus. Ne? Dass sich da in so einer Garage ansammelt. Ich habe ja auch hinten noch so ein Regal drin stehen mit anderen Sachen drauf. Und da ist das schon mal ganz gut. So. Aber das mache ich natürlich nicht morgens früh um 4 Uhr, ne? Das ist ja hirnrissig, ne?
0: Ah, schon richtig. Naja, gut, mir ist an die Ohren gegangen, aber habe ich auch schon manchmal so gedacht. Irgendwie ist das eigentlich sowieso alles irgendwie, diese Erfindung, ne? Sicher ist das, das wird alles auch gut sein, ne? In dem Sinne und bequemer und alles logisch, ne? Aber eigentlich ist das ja auch irgendwie manchmal kaputt, was man da macht, ne? Warum saugt man das Zeug nicht rein, ne? Das wäre eigentlich viel sinnvoller, wenn hinten irgendwie so ein Beutel dran wäre, dann gleich, dass du das abfüllst, ne? Weil durch diese Verpusterei teilweise hast du das ja sowieso, wenn der nächste Windstoß kommt, wieder auf den gleichen Stelle, ne? Es sei denn, du packst es dann irgendwann an einer Stelle und verpackst es dann. Aber oftmals habt ihr schon so gesehen, auf den Straßen, irgendwelche, die das dann einfach nur verteilen und dann ein paar Minuten später sieht es genauso wieder aus. Ne? Das ist dann auch irgendwie ineffektiv, ne? Finde ich. Ne? Dann wäre doch ein saugendes Ding einfacher. Ne? Vor allem, wenn du vielleicht hinten irgendwie so einen Beutel dran machen kannst, dann vielleicht kannst du es gleich abgefüllt. Ne?
1: Naja. Den schnippst du dann ja immer mit, der wird ja immer voller, wird auch schwerer. Dann hat sich das Ding ja von dem Tragen her ein bisschen mehr am Arbeiten und am Schwitzen von dem Gewicht, was du schleppen musst, als das Ding. Oder, ja, und dann produzierst du ja auch wieder mit so einem Sack da dran, dann musst du den wieder leer machen. Und ja, also wenn man mit so einem Ding arbeitet, das machen sie ja auch, wenn die Hauptsaison anfängt und das Laub richtig fällt. Die blasen das irgendwo in der Ecke rein, ne, oder so einen Haufen, ja, und dann haben wir ja eigentlich überall diese Laubfangkörbe stehen, die steht ja die Stadt jedes Jahr auf, und da kannst du dann alles reinschmeißen, auch die Säcke, die du so hast, von den Hinterhöfen hier, Laub zusammen fegen oder eben zusammen blasen und dann in den Dingens da rein, was wir im Garten ja auch immer machen, ich habe da einen Kirschbaum stehen, groß. Wenn der anfängt zu lauben, das geht auch ganz schön. Ich heb mir allerdings immer ein bisschen Laub auf und baue da so eine Kiste für die Igel, dass sie da schön überwintern können. Ne? Habe ich da schon öfters mal zwei, drei Igelchen gehabt. Die haben sich immer gefreut. Und im Winter haben sie immer so eine Schuppen rum, so eine Kiste stehen. Und da bauen sie sich ein Nestchen drin, ne? So, mit dem Laub. Dafür ist es ja da. Und was ich nicht brauchen kann an Laub, was ich jetzt nicht in die Beete reinarbeite oder sonst irgendwas, ja, das blase ich auch zusammen irgendwo in der Ecke, ja, und dann wird das in den Sack verpackt. Das ist normal so. Und hier draußen machen wir eigentlich auch nicht anders. Wenn man natürlich so blöd ist und dass ihr von einer Ecke in die nächste bläst, ja, diese Deppen gibt es natürlich auch. Ne? Ja, das sind aber auch dann die an irgendwelchen Unfallorten mit ihrem Handy, mit dem Dippenstab da steht. Ne? Das sind dieselben Leute, da machst du nichts dran.
0: Ja, bei uns haben wir sowas nicht hier mit irgendwelche Laubdinger oder so. Ich habe das auch schon in irgendwelchen Städten gesehen, dass sie so teilweise auch um diese Bäume rum aber so Ringe hatten, also so Zäune, sag ich mal, wo du da reinpacken kannst, aber hier gibt's das sonst nicht, ne. Ab und zu fahren die mal irgendwie, glaube ich, dann jetzt da mit so einer Maschine oder mit den Dingen rum, aber ist auch nicht mehr. Früher weiß ich das noch, vor 30, 40 Jahren oder wann das war, ne, da hatten die richtig einen dicken LKW mit so einem riesen Saugrüssel und haben das alles richtig schön weggesaugt, aber das machen die auch schon ewig nicht mehr.
1: Nee, das ist jetzt sehr, die haben doch mehr oder weniger auf die Bürger abgewälzt. Ja gut, das ist auch nicht so tragisch. Ne? Jeder kann seine eigene Haustür, wie sie jetzt verpflichtet.

0: noch vor 30, 40 Jahren oder wann das war, ne, da hatten die richtig einen dicken LKW mit so einem riesen Saugrüssel und haben das alles richtig schön weggesaugt, aber das machen die auch schon ewig nicht mehr.
1: Nee, das ist jetzt sehr, die haben doch mehr oder weniger auf die Bürger abgewälzt. Ja gut, das ist auch nicht so tragisch. Ne? Jeder kann seine eigene Haustür, bin ich jetzt verpflichtet, dann die Gehwegklammer zu halten. Was die meisten ja sowieso vergessen oder gar nicht wissen. Auch du musst ja auch streuen und allem drum und dran. Auch das ist den meisten nicht bekannt. Ja, du hast diese Laubfangkörbe. Die werden von der Stadt hingestellt. Die hast du eigentlich nur da stehen, wo viel Laub fällt. Also wo viel Grün da rumsteht und viele Bäume. Also das haben wir hier in Lahr relativ viel. Ja, auch Bäckerwert oder so, da stehen ja richtig alte Kastanien und was weiß ich nicht noch. Und da kommt einiges runter. Ja, und diese Straßen natürlich der Stadt sauber zu halten, was die Stadt an sich so gibt es ja eigentlich nicht mehr. Also die Stadtreinigung, ne? Aber was da früher alles städtisch war, das ist ja alles Outsourcing, wie sich die Scheiße das schimpft. Das wird ja alles an Fremdfirmen übergeben. Ne? Ja, und die haben gar nicht das Personal, um alle Straßen da sauber zu machen. Also gehen sie hin und machen das so und erinnern den Bürger an eine Pflicht, die er eigentlich schon immer hat. Ja, manche regen sich darüber auf, ich verstehe nicht, warum man sich darüber aufregen kann, mein Gott. Mal eben den Bereich von meiner Ausgangstür, da wo ich wohne, das kann durch die Mieter ja auch geteilt werden. Wenn man machst du heute oder den und dann mach ich dann den anderen. So, dann fickst du den Scheiß da zusammen in den Dingens da rein und dann ist das gut, das ist 10 Minuten Arbeit. Ne? Und wenn du so einen Bläser dafür benutzt, geht's ja eigentlich noch schneller. Ja, aber das ist, ja, ich sag mal so, das ist Faulheit. Die Menschen sind einfach zu gemütlich und zu faul geworden.
0: Naja, das ist alles so zu machen. Ja, genau, ne, bei uns vorne da muss man da jetzt eigentlich. Ja, da sind auch hier und da natürlich Straßen lang Bäume, ne? Aber direkt hier bei uns quasi ist eine Linde, ne? Das ist natürlich eigentlich auch schön, aber ist auch immer schön klebrig und alles, das Zeug, ne? Wenn das so weiter ist, dann, ja, naja, und ab und zu fällt natürlich auch das Laub runter, das Sommer zur Seite. Teilweise oder an den Straßenrand. Aber ist ja sowieso alles irgendwie anders. Na, früher hattest du irgendwie alle paar Meter so ein Gulli da an der Straße, hast du ja auch gar nicht mehr. Die haben das, ist ein bisschen abschüssig, die Straße so leicht, ne, aber da ist auch nur alle paar hundert Meter noch ein Gulli drin. Ne. Weiß ich auch nicht, früher war das auch anders. Ne. Direkt hier vor der Tür ein sozusagen, oder beziehungsweise da an der Straße gab es. Dann weiß ich das noch, wo sie früher, da hatten sie auch immer kamen die auch immer mit ihren LKWs und haben dann mit ihrem langen Rüssel da abgesaugt, das Ding, ja, das Gitter da raus, ne, den Einsatz raus und dann den Rüssel da reingehalten. Ne. Das gibt's ja alles schon Jahrhunderte nicht mehr, hätte ich bald gesagt.
1: Ja, das ist unterschiedlich, doch, die gibt es auch. Die Stadtreinigung durchfährt, wann ein Gulli zu ist. Das Problem ist, dass sie nicht mehr so wie früher da einfach mal so durchgefahren sind. Dass sie da so ein Intervall hatten. Nee. Heute läuft das ja so, es muss erst was passieren und dann kommt man. Ne? So, das heißt, wenn eine Jahreszeit und es kommt unheimlich viel Wasser runter, es regnet jetzt dementsprechend und es bleibt irgendwo eine dicke Pfütze stehen, dann wird das natürlich gemeldet und dann kommen die und gucken, da könnte ja ein Gulli zu sein.
2: Hier sind die
1: weil da ja das Wasser auf der Straße steht und dann ist er wiederum gefährlich. Ne? So, dann kommen die erst dann.
3: Weißt du,
1: früher war das, ja, man hat voraus.

0: Vertrauen gearbeitet, sag ich mal so. Aber der vorausschauendes Arbeiten bedeutet auch mehr Personal zu haben. Und da ja alles personaltechnisch runtergefahren wurde, hat man das nicht mehr. Also können sie nicht mehr vorausschauend arbeiten. Es wird dann eben so gearbeitet, oh, guck mal, da vorne steht Wasser. Da müssen wir beim nächsten Mal, müssen wir dahin. Ne? Und dann kommen sie dann mit ihren Tablets und Tableaus und haben, weil er dann alles irgendwo über SAP eingetragen wird und weil er keiner Termin im Kopf hat, ja, weil sie eigentlich nichts mehr im Kopf haben. Du verstehst, was ich meine. Ja? Das ist einfach so. Weil die Menschen sind eigentlich phlegmatisch geworden. So. Die Technik nimmt ihnen zu viel ab. Sie sind zu faul, noch selbst darüber nachzudenken. Und das ist das Problem. Wir kennen das noch. Die neue Generation, ja, die wissen, dass sie 72 Geschlechter haben, aber ja, wenn sie morgens aufhören, mehr wissen die nicht, ne? Dieses, keine Ahnung. Ich will jetzt da nicht ausfallen werden, aber ja. Nein. Das ist schlimm. Wir sind da, Frau Weiß, Judith Tankulima. Ich mache mir meine Gedanken, ich schlupfe runter.
1: Ach, der Tango 6, der ich auf Tango 6 hat alles. Geht ja auch egal, ja, ja. Irgendwie ist das schon, ne, aber macht schon irgendwas. Ob das besser ist, bezweifle ich manchmal noch alles, aber die müssen es ja wissen, die sind ja alle schlau, ne. Ja, ja, ist ja die Organe und so weiter. Ne? So ist das, ja, verändert sich dann alles immer so. Ne? Ist überall mit allen möglichen, ne? Dass irgendwelche Straßenlaternen sind, das wird auch gefühlt immer funstiger überall. Ne? Ja, was ja nicht. Was da am besten ist. Ob das früher besser war, ob es jetzt besser ist, oder. Aber teilweise hast du das hier auch, ne, bei mir. Und in der Ecke, da liegen auch die. Da sind noch sehr. Moment. Da hast du noch die ganz normalen am Bürgersteig, diese Platten, ne, die ganz normalen 50x50 oder was die da sind, diese ganz normalen grauen Platten da. Ne. Und die stehen hier teilweise auch so halb hoch, ne, also wenn du da hinzu kommst. Dich zufällig die Gänge kennst, alle die Wege hier, ne, das, ich weiß nicht, ne. Das ist auch immer hochgefährlich und genau da, wo diese dann so stehen, teilweise auch durch irgendwelche Bäume, irgendwelche Wurzeln oder irgendwas hochgedrückt. Ne. Ja, genau, da sind dann garantiert keine Laternen. Die steht dann auf der anderen Straßenseite und da ist halt gar nicht richtig ausgeleuchtet. Ne. Ich meine, klar hat irgendwo der Beleuchtung, immer abgesehen jetzt von den Stromkosten, aber auch ist wahrscheinlich natürlich auch wegen der Lichtverschmutzung in Anführungszeichen, dass er natürlich zu viel Helligkeit auch nicht haben muss, aber ja, man gibt es in manchen Orten und manche Ecken wirklich so Stellen, also da ist am besten, du hast die eigene Taschenlampe mit, leuchtet vor dir, ne? Das mache ich teilweise auch, ich habe so eine kleine mit so einer 18650er Batterie da drin, ne? Ich habe gesagt, Akku drin, ne? und ja, kannst du manchmal lieber leuchten und gucken, ne? Sonst bleibst du einmal hängen und dann liegst du wieder auf der Nase.
0: Ja, gut, das ist ja nun mal so. Ne? Also sagen wir, also Taschenlämpchen oder sowas, so Schlüssellämpchen in der Tasche haben, sollst du da nicht verkehrt. Das ist so. Ich sehe hier gerade, wir haben einen K-Index von. Die Position ist schon ganz gewaltig. Da müsste man mal. Kannst du, also kurz für den Empfänger kannst du mal anmachen. Da kannst du bestimmt wieder ein bisschen was hören. Ne? Bei diesem K-Index ist magnetische Aktivität, die ist ja da ganz schön hoch. Ich sehe hier gerade überall USA. Mhm.
1: 80 Meter. Ja, ich hole wieder gerade die Höhe los. Was sagt denn FD8 dazu? Jo. Laute amerikanische Station hier drauf. Zum Teil. Kanada haben wir hier. Ja, mit relativ guten Empfangswerten, die ich hier kriege. Könnte man mal probieren, Kontakt zu kriegen. Ja, oder auch nicht. Man kann es auch sein lassen, klar. Ja, so ist das alles. Ah, irgendwie tut mir jetzt gerade der Nacken weh. Ich hab irgendwie falsch gedreht, mein Kopf, oder was? Ich weiß nicht. solange der Kopf noch nicht abfällt, ist okay, ne? Dann geht das noch.
0: Ja, irgendwie geht's immer weiter. Ja. Ja, was ganz interessant ist, du kannst ja dieses Handlock. OpenHemClock kommen, da kannst du drauf gehen. Das ist auch nicht verkehrt. Da hast du auch wie so DX-Cluster und Ausbreitungsgeschichten. Das ist noch nicht mal schlecht, das Ding. Ne? Ja, was ich umzeit kenne, zum Beispiel mal reingeguckt habe.
1: So, ja, in Weimar, hatte ich ja schon gesagt, der Zwiebelmarkt. Heute auch nochmal, aber da fahren wir auch heute nicht hin. Gestern wird auch nicht gewesen. Da werden wir da heute auch nicht mehr hinfahren, ne. Muss ich nicht haben, unbedingt. Der ist richtig.
0: Nee, das muss man nicht unbedingt haben. Zwiebelfest ist ja nicht hingefahren, ne? Der Zwiebelmarkt oder sowas, ja. Wo wir den Peter die Nacht aus der Reserve gelockt haben. ja. Nee, also dieses Hemdlock, ja, gut, das finde ich jetzt nicht weniger interessant, aber ja. Und das ist Pota, kannst du da ablesen, irgendwelche DX-Expeditionen, was da so ist. Das ist nicht verkehrt. In Bändern aus der Weltkarte. Ich finde das Programm noch nicht mal schlecht. So. Brauchst du nicht viel bezahlen. Ab und zu mal guten Tag sagen. Ja, läuft im Browser, brauchst nichts runterladen, gar nichts. Ne? Aber ist genial. Nicht schon schlecht mehr als sonst.
1: Meine Mausbedienung mit links ist immer nicht so gut hier bei mir, aber das Funkgerät ist rechts von mir und ich habe in rechter Hand das Mikrofon. Bleibt nicht mehr viel über, oder ich muss mir was Neues konstruieren, eine Nasenmaus oder so, ne? Da kann ich mit der Nasenspitze immer steuern.
0: Ja, dann machst du nicht, ne? Ich habe für solche Fälle hier, habe ich mir für die Kurzwelle so ein Heil-Kopfhörerset mit so einer Pistolentaste. Den kannst du rechts wie links bedienen. Mikrofon hast du direkt vom Schnabel. Ich finde das genial. Also so, ich komme damit sehr gut klar. Manche haben ja den Fußschalter da, ne, das ist halt nicht mein Ding. Standmikrofon, ja. Nee, manchmal muss man ein bisschen in den Lautsprecher reinkriechen, wenn du gerade auf Kurzwelle arbeitest und eine schwache Station ist. Und ich muss sagen, ich bin damit vollauf zufrieden. Modulationstechnisch ist das Teil wohl auch sehr gut. Ich kriege immer relativ gute Rapporte, was das angeht. Ich habe den Equalizer, den habe ich auch eingestellt hier von dem DX10. Aber ich bin damit zufrieden. Ne? So, ja. Kannst hier die Phasen kannst du auch verdrehen hier. Am Kopfhörer. Das ist auch nicht verkehrt. Ja, und wie gesagt, da ist da so eine Pistolentaste dran. Ne? So eine kannst du in die Hand nehmen, rechts wie links, ist dann egal. Ne? Und kannst du da als PTT-Taste. Das finde ich genial, das System. Könnte es ja rein theoretisch auch bei dir an die anderen UKW kann man natürlich auch damit machen. Ne? Das ist das Problem. Finde ich auch, ja. Ich bräuchte nur den Adapter dafür. Nee, Quatsch kann ich nicht. Das ist ja von Jaeser eine Kapsel. Und ICOM arbeitet ja wieder mit anderen. Ne? Da müsste ich dann eine andere Kapsel haben. Ja, aber die kann ich glaube ich auch austauschen. Oder könnte die austauschen. Naja, boah. Machen wir es aber nicht, das geht auch so.
1: Oh, irgendwie passt das alles schon. Das ist auch nicht unbedingt dort. Ja, ich muss ja auch nicht unbedingt hier am PC rumgurken, wenn ich jetzt hier am Kölner bin, zum einen und zum anderen. Ja, ich könnte das auch, ich könnte die PTT auch irgendwie hier, ne, keine Ahnung, auf irgendein Hebel bauen, hätte ich bald gesagt, oder so, ne. Nee, so ein Joystick oder so, so ein drück ich dann immer nach vorne oder so, oder Feuertaste dann, genau. Oder wir steuern das gleich noch nebenher mit der Maus. Ne? Eine PTT-Taste mit der Maus drücken, sozusagen. Ja, so schlimm ist das alles noch nicht. Muss auch nicht sein. Ne? Da kann man auch. Notfalls kann ich ja auch mal die Finger davon nehmen oder mal loslassen und sagen, ich muss mal eben einmal einen Klick auf den Dings machen. Geht ja auch noch.
0: Kann man alles machen, kann man mit Vox arbeiten, das kannst du natürlich auch machen. Das ist das Problem auch nicht. Wenn du Vox-Schaltung da einbaust, beziehungsweise anschließt für dein Mikrofon, dass du dann einmal so gut mit so einer kleinen Verzögerung, wenn du anfängst zu sprechen. Du musst natürlich so, wenn du selbst Gespräche führst, ist das natürlich ein bisschen doof. Ne? Ja, und dann immer wieder die PTT auslöst bei Vox. Ja, da muss ich mich dann schon so ein bisschen im Griff haben. Ne? Kann man nicht irgendwann im Internet sehen und sagen, oh, was ist das denn wieder für eine Scheiße? Ja, und dann löst die PTT aus. Ne? Das ist dann natürlich etwas dumm. Ne?
1: Ach, nicht so gut, genauso. Wenn du zu viel Tzatziki und Zwiebeln hast oder so, löst das dann nachher auch aus. Hey.
0: Das ist dann der Atembox, meinst du? Jetzt geht das schon wieder los. Also ein anständiger Aufrüster mit Knoblauch, der ist natürlich... Bah, für Teufel.
1: Ah, da müsste das Ding wahrscheinlich auch PTT heißen dann hinterher, wenn der da auslöst.
0: Ja, der Tabra weiß ich und jetzt danke ich mir. Ja, ich weiß nicht, keine Ahnung. dass der Peter wieder reinkommt, dann weißt du Bescheid. Erst dann ist er wieder von seinen Geräten weggefallen und rollt sich auf den Boden und lacht. Und die Frau muss ihn dann wieder anstöpseln. Ja, wenn es aufhört mit dem Mist.
1: Ja, das kann passieren, genau. So ist das alles, ja. Was wollte ich gerade gucken? Ja, jetzt war ich nicht mehr. Koblenz. Hier, wieso bin ich jetzt hier bei Koblenz? Irgendwas wollte ich bei Koblenz gucken. Achso, ich habe gerade bei Neuwied geguckt, deswegen. Das ist bei Koblenz in der Nähe, ja, stimmt.
0: Da immer bis da mit Google Maps am Reißen oder was ist los? Kann man ja machen, ne? Man kann ja da so so Überflüge machen oder sowas. Geht das eigentlich noch? Aber das ging ja mal, ne? Kannst du ja machen, so gute abfliegen. Als wenn du so mit dem Flieger oder mit dem Hubschrauber oder der Drohne da rumfliegen oder sowas, das ging ja mal, ne?
1: Weiß das nicht, da sind so wahrscheinlich mehrere Sachen, aber ich habe hier ganz normal Google Maps, ja. Scroll dann immer ein bisschen rein und ja, irgendwie, genau, und dann steht da manchmal ja auch immer, was ist da, Keramikmuseum, wisst ihr, aber den Höher Grenzhausen ist, waren wir auch noch nicht, wissen wir aber auch nicht, glaube ich. Koblenz Altstadt, irgendwas hatte ich gerade geguckt, oder wollte gucken. Weiß ich nicht, ach so, ja, wegen Neuwied hatte ich glaube ich gesagt, naja. Da war nämlich, oder ist Verkaufs offen, aber da werde ich im Normalfall auch nicht hinfahren heute, nee. Aber irgendwas hatte ich da, oder wollte ich da gucken gerade, deswegen war ich da gerade in der Nähe.
0: Also, da guckst du dir bei Google Maps, guckst du dir erstmal bei Dingen an, hier die Fußgängerzone oder so, wo du hinfahren willst, ne? Also, weißt du, wo die Läden sind oder so was. Ja, nee, ist klar. So. Ach, setz dich im Bus hier, fliegst Bus und fahr nach Berlin oder was. Hast du immer offen. Irgendwann ist immer offen. Ja, und in Holland ist sowieso alles offen.
1: Sagen, Berlin hat gar nicht so oft verkaufsoffen im Verhältnis zu anderen. Bei uns in NRW ist das eigentlich meistens immer noch am besten. Ja, wobei Neuwied auch nicht in NRW da ist, ne? Ja. Was ich da gerade geguckt habe, ja. Ach, guck mal, ich bin gerade hier in Peterslage gelandet, ja, genau. Da ist er. Orloch Motors. Wieso, da habe ich auch noch nicht geguckt bei dem Mann und Sackwies oder wie er heißt. Aber da muss ja auch Eintritt fahren, wenn du da auf dem Gelände gucken willst, da die Führung machen willst.
0: Ja, kann da sein, ja. Ja, es kommt doch mal runter nach Stuttgart und Speyer oder sowas hier. Ja, ein Technikmuseum, aber das kommt, das ist glaube ich auch gesperrt. Das wäre ja auch hirnrissig, ne? Dass da Google-Auto durchgefahren wäre und hätte das alles registriert. Ne? Das wäre ja hirnrissig, und würden sich das eigene Fleisch schneiden. Naja, die Technikmuseen, ne?
1: Ich gucke manchmal dann, wenn ich nicht genau weiß, wenn ich sehe, ich habe ja so Listen oder so Dinger da, wo dann teilweise drin steht, ne, wo verkaufsoffen ist und ja, da gucke ich schon mal bei Google Maps und so. Ne. Da sind ja normal die Geschäfte größtenteils immer angezeigt und dann siehst du das ja schon teilweise. Ne. Manchmal steht dann noch dabei, wenn die aufhaben. Ne? Das ist sowieso immer das, ne? Weil man nicht genau weiß bei manchen. Da ist ja auch nicht irgendwie so eine offizielle Seite, so die dir sagt, genau das Geschäft hat da und da auf, ne? Sondern ein Großteil ist es immer, ne, wo eigentlich immer. Sag mal, wenn da ein C&A ist oder so irgendwo, die da steht meistens bei Google Maps, das stimmt eigentlich immer. Wenn da steht, die haben offen, dann haben die auch auf. Ne? Gibt aber auch manchmal so andere Läden, ne, die dich vielleicht dann in dem Moment interessieren würden, wo du dann hinfährst, aber die haben gar nicht offen. Ne? Und ist ja sowieso eher die Lebensmittelgeschichten eigentlich eher selten auf, ne? Oder so Kaufland oder sowas, die haben eigentlich auch nie verkaufsoffenen. Machen die eigentlich auch nicht so gut wie nirgendwo, wo es mieten. Und dann, ja, ist das auch nicht immer so interessant, ne? Wenn man da jetzt irgendwie sowas gucken will. Ne? Wenn jetzt natürlich irgendwelche Leute sind, die mehr so Mode interessiert sind oder Damenmoden oder irgend sowas, ne? Die trage ich aber eher selten, HI, ne? Dann interessiert mich das auch vor Ort weniger. Ne? Genau, deswegen, das ist das. Deswegen, ja, bei manchen, wo man, Moment, oder manche Orte, wo ich dann auch schon öfter mal, oder was heißt öfter mal, schon mal auf jeden Fall mal war, ne, wo am verkaufenden Sonntag, dann weiß ich auch, okay, die haben wahrscheinlich auf, und dann lohnt sich das, ne, jetzt wo ich irgendwie sage, okay, da ist jetzt ein Teddy auf oder irgendwas, ne, das ist zwar schön, kannst du auch mal einmal durchgucken, aber kann ich dann noch ein paar Stunden warten, morgen früh, ne, am Montag, ne, dann gehe ich hier 80, 90 Meter weiter um die Ecke, da ist dann auch ein Teddy, ne, das bringt mich dann ja auch nicht weiter, ne, das ist ja auch sowieso irgendwie meistens, wenn ich da irgendwo hinfahre, geht es ja meistens nicht darum, dass ich da was ganz Bestimmtes kaufen will oder sonst wie, sondern ist eigentlich nur so eine Kombination eben. Ne? Man fährt ein bisschen rum und Bewegung und ja, zusätzlich kannst du dann eben hier und da vielleicht nochmal gucken, vielleicht findest du ja doch mal was, was dich interessiert oder so. Ne?
0: Ja, ja, und dabei kannst du dir ein Stück Draht in die Hosentasche stecken und ein 817 auf dem Rücken. Ja, und je nachdem, wo du dann da bist, da musst du dann gucken. Ne, vielleicht bist du dann im Potafeld oder in einem Flora-Fauna-Feld. Dann setzt du dich da ein bisschen hin. Ne, gehst du vorher bei Teddy, gehst du dir so einen Sitz holen oder was? Keine Ahnung. Ja, und bei Netto oder Aldi nebenan so einen Kaffee. To go oder sowas. Ist ja jetzt überall so modern. Dann setzt du dich da hin und machst ein bisschen Pota. Ne, ja, siehst du? Ich glaube, du brauchst einen 817. Jetzt wird der Bravo 1 Unit Tango Lima.
1: Ja, so ist das, DG6DT. Jetzt kommen wir schon in andere Bereiche. Edingen-Neckarshausen. Oder Schwiesheim, Handschuhsheim. Ne? Das kommt dir dann wahrscheinlich eher bekannt vor, hier die Ecke jetzt, genau. Aber hier, Neuhofen, Altrip, Neckau, ja, genau, was ist das denn? Luisenpark, ist der Luisenpark, Mannheim, bin ich jetzt gerade oben drüber sozusagen.
0: Ja. Altrip, die Altripper Fähre, guck mal, ob du sie findest, müsste eigentlich noch existieren, ja. Ja, genau. Der Luisenpark, ja, da ist, das ist, da steht ja auch dann der Herzogenriedpark, gibt es dann auch noch. Luisenpark müsste der Mannheimer Fernsehturm stehen. Ja, ja, da war die Bundesgartenschau, 1900. Lass mich nicht lügen. Was war das? Die Bundeskartenschau in Mannheim. Wann war die? War das 74? Ich meine, das war 74, ne? Da wurde Deutschland auch Weltmeister. Das ist so im Kopf hängen geblieben, weil da hat er ganz Deutschland da gefeiert gegen Holland. Das weiß ich noch. Das ist hier hängen geblieben. definitiv nicht und wird auch nie einer werden. Aber das ist irgendwo von der Kindheit hängen geblieben. Ja, so sieht es aus. Das Planetarium Mannheim, auch sehr interessant. War ich beim Bau da ja, war ich dabei gewesen, beziehungsweise hat es dann schön verfolgt, weil ich direkt nebenan in der Schwetzinger Vorstadt gewohnt habe. Ja, ist in der Nähe, also Schwetzinger Vorstadt ist zwischen Hauptbahnhof und der Auffahrt da zur, warte mal, wie hieß die Autobahn? Keine Ahnung, geht auf jeden Fall Richtung Heidelberg. Ist ja die 61 gewesen noch? Was lange her. Wenn ich da unten bin, weiß ich alles wieder. Ja, das ist ja immer so.
1: Gerade hier Parkschwimmbad Rheinau. Vorübergehend geschlossen. Aha, siehste. Genau, da ist. Ist das? Achso. Pfingstbergweiher. Da ist so ein kleiner Weiher, sehe ich gerade hier, genau. Was ist das für ein Dingens? Ja. Da sind auch viele Gleise gerade. Ach, Sicken. Mannheim-Sickenheim ist da der, in der Nähe der Bahnhof.
0: Ja, ich wollte gerade gesagt haben, Mannheim-Sickenheim, das war damals, das ist so ein Vorort von Mannheim und jetzt ist das alles bebaut. Und damals hier, da muss man gucken, Sickenheim, der Wasserturm, liebevoll von den Anwohnern Glatzkopf genannt, weil da hatte so ein Kupferdach, so eine Halbkugel ist das. Ja, da ist immer grün jetzt natürlich da oben. Logischerweise, ne? Kupfer wird dann sofort grün. Der Glatzkopf. Das Wahrzeichen von Sickenheim. Und das war relativ ländlich. Alles, was du da um den Dingens da siehst, um den, wenn du jetzt gerade mal gefunden hast, das ist alles bebaut inzwischen. Und damals, wo ich da groß geworden bin, war das alles Acker. Und da waren zwei große Bauern, da habe ich immer gearbeitet, in den Sommerferien. Ja, das war noch Zeit, da war das Sickenheim eigentlich noch schön. Ja, über diese Ackeranlage bin ich damals zur Schule gelaufen. Ja. Mein Gott, ich bin alt.
1: Ich habe jetzt gerade einen lustigen Namen entdeckt. Ne? Wo ist das? In Neuedingen, Friedrichsfeld, ist Bahnhaltestelle in der Nähe. Zahnarztpraxis Dr. Dumm.
0: Ja, den kenne ich nicht. Aber, das ist schon lustig. Ja, da bist du. Da bist du ja schon wieder raus, da bist du ja schon Richtung Heidelberg hoch. Ne? Naja, da bist du zurückwärts, das ist da in Sickenheim, da ist ja der Busbahnhof. Und dann ist ja die Brücke, die geht dann rüber nach Ladenburg. ja, es kommt alles so vor, man hat das so vor Augen, ne? Das ist immer eigentlich schön, ne? Man sich noch so dran erinnert, wo das noch alles so war und ist. Also wenn ich da unten bin, ich würde mich sofort auskennen. Ne? Das ist also, ich bin jetzt wirklich, lass mal 15 Jahre sein, ich nicht mehr da unten war. Aber wenn ich da bin, ich glaube 5 Minuten, dann würde ich mich wieder total heimisch fühlen. Man kennt es ja nun mal, ne? Man ist da groß geworden. Es hat sich viel verändert, hier und da, aber so Grunddinger, die sind ja immer noch vorhanden. Und ja, da kennt man sich auch wieder aus.
1: Ja, so ist das, genau, Ladenburg, da ist Ladenburg, was steht da, das ist der Wasserturm Ladenburg, sehe ich jetzt ja auch gerade, ja, eine Festwiese ist da auch, das ist überall Festwiese, das ist überall Feiern da.
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3: Weißt du Bescheid, ne?
0: ja, kommt doch da hin, kommt doch gleich, wenn du da. Da musst du in die andere Richtung, Richtung Mannheim wieder, also Richtung Stadtgebiet, Richtung Zentrum, dann kommst du dann auch an die Schleuse. Ja, ja. Zur Schleuse, da war damals eine schöne Kneipe, da konntest du auch sehr gut essen. Da war ich auch immer mit den Eltern. Und der damalige Besitzer, der hatte zwei scharfe Schäferhunde. Ne? Schutzhund 3 damals, dann drum und dran. Und was glaubst du, wo ich saß? Meine Ruhe haben wollte, ich saß bei den Schäferhunden hinten im Zwinger. Ne? An mich konnte noch ne, aus den Pötten habe ich die selber gefüttert noch. Ne? So, wie alt war ich da? Mein Gott, 7, 8. Ja. Ich hatte dann meine Ruhe, ne? Weil die eigenen Eltern haben mich da nicht reingetraut, aber ich saß zwischen den Hunden. Ne? Die hätten mir nie was getan, im Gegenteil. Ne? Wenn die Eltern an mich dran wollten, haben die angeknurrt. Ich fand das immer toll.
1: Ja, genau. So ist das manchmal, genau. Planetarium, da ist das Planetarium, Europaplatz, Technoseum.
0: Ja, ja, ja, ja, ein Stückchen weiter da ist er, da kommst du weiter, wenn du weiter in so Neu-Ostzeit kommt dann, und dann ist er Seckenheim wieder schon wieder, ne? Ja, ja, also von Seckenheim runter ist er Neu-Ostzeit und dann kommst du da ans Planetarium dran. Und dazwischen war ja auch das alte Maimarktgelände, ich glaube, das ist noch. Und da haben sie, glaube ich, irgendwie ein Museum drauf gemacht. Weil der Mannheimer Maimarkt, der läuft da, glaube ich, nicht mehr. Habe ich mir mal so sagen lassen. Das wird wohl woanders gemacht inzwischen.
1: Ja, ja, also hier steht, warte mal, Kreuz Mannheim ist hier, da steht irgendwas von Maimarktgelände. An der, was ist das? 656, das ist die eine Autobahn, glaube ich. Und B38, oh nee, Quatsch. Steht gar nicht dran, er ist in Verbindung, wa? Das ist die Anschlussstelle 36 oder was gewesen, ja. Ja, genau, Kreuz Mannheim. Wieso steht denn da zweimal Kreuz Mannheim? Ist ja auch irgendwie unlogisch. Ach, da ist das Kreuz. A6 und 656. Das ist alles Kreuz Mannheim hier, aber was auch meist. Ist auch ein bisschen verwirrend. Ja, ein Stück weiter ist dann die SAP Arena. Und Mannheim Arena Maimarkt. Ja, und S-Bahn ist da auch noch irgendwo. Genau, ein Stück weiter ist der Mannheim, Bauhaus Mannheim-Mallau.
0: Ja, oh, Gesundheit. Nein, ja, das haben sie da so ein bisschen umgehört. Das war alles da, was du das vorgelesen hast, das war alles früher das Riesengelände, das Maimarktgelände war das alles. Und da haben sie jetzt, da liegen auch die Konzerte drauf. Ne? Also Maimarktgelände, da war, das sind Rockkonzerte abgelaufen. Peter Maffay, Nina, wer da alles noch war. und das haben sie jetzt, da haben sie diese SAP-Arena da gemacht. Ne? Da muss die Konzerte ablaufen, dass sie das nicht immer umbauen mussten. Hier, keine Ahnung. Das ist ein riesen Areal, ist das ja gewesen. Und da ist es ja auch immer noch. Ne? Naja, da ist hier gelaufen. Auch die ganzen Dinge hier, Mannheim-Tiefertal, die ganzen Kasernen, die damals waren, Spinelli-Kaserne, das wirst du nicht mehr so finden. Ja, ich kenne die alten Gelände noch oder von der Taylor, Waldhof, das ist Richtung Waldhof raus, Hohenstangen-Waldhof, da war die Taylor Barracks, ja, das war die Hauptkaserne hier, dann in Seckenheim gab es die Hammond, General Hammond, was dann, ja, die, das Gelände gibt es glaube ich auch noch, ist aber auch wieder was anderes. Ja, mein Gott, ja, die Spinelli im Käfertal, das große Airfield auch im Käfertal hinten raus. Ja, ja. Ja, schöne Zeiten waren das. Wo die Amis da noch da waren, war Mannheim noch richtig schön sicher. Habe ich dir schon mal, glaube ich, erzählt. Aber das ist, ja, war eine schöne Zeit auf jeden Fall.
1: Ja, naja, hier ist dann hier oben, wie heißt das da, Franklin, irgendwie, das ist ja auch da oben, ne? Kiefertal, genau, Franklin Park, das ist ja auch noch alles irgendwie hier, altes Kino, Franklin, Sportplatz, das Panzerhalle auf Sullivan, ja, steht hier gerade, Veranstaltungsstätte, Sullivan, das ist auch irgendwie sowas da, irgendwo da oben.
0: Ja, ja, Panzerhalle Sullivan Kaserne, ja, das war, ist ja keine Kaserne, das war eigentlich nur ein Gelände, wo, da waren zwei oder drei Hallen, da standen nur Panzer drin, eine nach dem anderen. Bist du reingelaufen, also rechts und links habe ich nur Geschützrohre gesehen. Kenne ich alles, ja, ja, damals. Ja, und diese Hallen haben sie stehen lassen? Das wusste ich gar nicht. Ja. Ja gut, das sind ja Riesendinger gewesen, oder das sind Riesendinger. Und haben sie wohl Veranstaltungsteile davon gemacht. Ja, gut, warum denn nicht? Benjamin Franklin, ja. Ja, also ein Riesenareal war das auch, ne? Also musst ja ablaufen oder sind dann mit dem Cheeser am Zaun entlang gefahren und ach, das wollte ich so eine neue. Ja, ich sage ja, das war echt eine geile Zeit, muss man einfach so sehen.
1: Ach, ja, das scheint ja, ich weiß nicht, die hat ja auch nicht. Ach, guck mal, da gibt's auch den Joy Fleming Ring.
0: Ja, ja, Joy Fleming ist eigentlich ein relativ bekannter Name. Ne? Die kam ja aus Mannheim, ne? Ja, ja. Hat da viel, viel. Geh mal über die Brücke. Die hat ja diese berühmte, diesen Mannheimer. Schlenk hat sie ja so berühmt gemacht wie hier in Wiener. So wie Bapf den Kölsch-Dialekt gemacht hat, ist ja hier dieser Mannheimer Dialekt. den hat ja Joy Fleming so ein bisschen bekannt gemacht.
1: Ach, ja, klar. Was ist das denn hier noch? Ja, ja, hier ist alle Anzone. Dann haben wir es noch ein bisschen. Kiefertal, Sullivan heißt die Endhaltestelle, oder Straßenbahnhaltestelle. Ist dann wohl das Gelände da irgendwo, ne? Kiefertal, Franklin, Mitte heißt das. Aha. Also ist das quasi, gehört das quasi zu Kiefertal dann?
0: Ja, ja, das ist immer zu Käfertal, oder? Da hast du gehört, ne? Ja. Ja, nur dass das in amerikanischer Hand war. Ach, da in der Sullivan und der Franklin, da haben sehr viele gearbeitet, Deutsche. In den Kantinen und allen drum und dran, die haben Schlosser beschäftigt. Der Kfz-Schlosser und alles drum und dran. Ne? Alles aus der deutschen Zivilbevölkerung raus. Ne? Da haben wir waren ja die Besetzten, ne? Aber die haben uns Arbeit gegeben, ne? Und die haben gut bezahlt. Ne? Mein gut, es wurde vom Amt von Verteidigung bezahlt, ja, aber von den Nationalisten. So, die Löhne waren echt gut. Also wenn du da gearbeitet hast als Kfz-ler oder sonst auch in der Küche oder Reinigungskräfte, wenn du da gearbeitet hast bei den Armee, warst du immer gut unter, weil du wurdest echt gut bezahlt und fair bezahlt. Ne? Das muss man einfach so stehen lassen.
1: Ach, siehst du noch. Naja, nee, aber da in der Ecke war ich glaube ich auch noch nicht. Also in Mannheim, ja in der Ortsmitte, ich meine in der Stadtmitte, ne, Hauptbahnhof Mannheim kenne ich auch. Auch schon länger her, wo ich da mal war, ne, aber warte mal, wenn man da, noch wenn man aus der Stadt kommt, was ist denn da, wenn man Richtung Bahnhof da geht, da ist doch nicht auch irgendwie so ein Gebäude oder in, wenn man jetzt von Dingens kommt, weiß ich jetzt gar nicht mehr. Spinelli Park habe ich hier jetzt gerade gefunden, ja, siehst du.
0: Ja, Spinelli Park, ja, das ist die alte Spinelli-Kaserne, ne? Da ist abends ein Park von gemacht. Was du meinst vom Bahnhof? Da bist du in dem quasi außen, in dem dem Außenring. Ne? In, da ist Mannheim Innenstadt ist da in Quadrate aufgeteilt. Ne? So wie ja wie New York oder sonst irgendwas. Das ist ja das Überbleibsel davon. Das Quadratsystem ist aber in Mannheim auch ganz einfach. Ne? Das kannst du ja ganz einfach merken. Ne? Fängt oben vom Schloss nach unten an und fängt und von unten her, also von der Kurpfalzbrücke, geht er dann wieder zurück, ne? Von A bis Q oder was, ja, ja. A-Quadrate, Q-Quadrate sind dann wieder unten. Also alles so ein Halbkreis. Und die Innenstadt vom Schloss bis zur Kurpfalzbrücke, das ist genau, was war das, eine Meile, ne? Ja, und dann vom Wasserturm bis an die andere Ecke hinten, Jungbusch-Rumpfer, das ist auch eine Meile. So, um den Dreh rum, ja. Ja, das Schloss ist am oberen Ende, das untere Ende ist die Kurpfalzbrücke. Ja, oder das ist so ein großer Dreh- und Angelpunkt hier von Straßenbahn und Bus und den ganzen Kram. Hauptverkehrsknoten. Was kostet der Neckar? Ja, und dann Kurpfalzbrücke geht da über den Neckar drüber in die Neckarstadt. Und am Neckar entlang ist da noch so eine Bebauung, nennt sich Colini-Center. Ja, da wirst du alles finden, wenn du da jetzt gerade rumhampelst. Naja, im Schloss war ich auch des Öfteren in der Schlossbibliothek. Ja, und auf der anderen Seite hast du dann den Wasserturm. Rosengarten, Wasserturm. Also Wasserturm, Rosengarten, so rum, ne? Und wenn du dann da die Straße gerade hochkommst, dann kommst du oben am Planetarium wieder aus. Ja, man merkt, ich kenne mich da aus.
1: Ja, ja, ich glaube, ich meinte jetzt auch gerade den Wasserturm. Das müsste dann eigentlich sein, das sieht man ja von, wenn man jetzt, was denn jetzt passiert hier? Moment, jetzt habe ich hier auch mal das Blau hier. Was ist hier los jetzt? Weg. Wenn man das, was ist das? Diesen Ring hier, wie heißt das? Friedrichsring? Ja, das ist das, ne? Und da, wo bin ich denn jetzt? Irgendwie irgendwo. Nee, warte mal, ich bin von der falschen Seite gekommen. Hier war das die Quadrate, ja genau. Friedrichsplatz, ja doch, ich glaube, ich meinte jetzt auch den Wasserturm da, dieses Gebäude oder was da war, ne? Der denke ich mal.
0: Naja, um den Wasserturm ist auch immer der Mannheimer Weihnachtsmarkt. Der ist um den Wasserturm rum. Ja, und im Sommer, also abends, hast du immer schön die Wasserspiele da. Ja, dann direkt hinter dem, das ist dann der Rosengarten, ja, und wie gesagt, Straße da weiter folgen in dieser Allee, wenn du da weiter kommst, dann kommst du ja unten wieder am Planetarium aus. Ja. So, von da geht es dann hinten rum weiter, fährst du Riesenpark und bla bla bla. Und dann geht es rüber mal Ostheim, Und dann kommst du schon wieder nach Seckenheim, dann kommst du nach Fiesberg und ja, Rheinau, von der anderen Ecke kommst du wieder rum, Neckarau. Ja, ja, kennen wir alles. Alles gut. Ich, im Kopf fahre ich gerade die Straßen entlang. Funktioniert noch.
1: Oh, das sollte passen, ja genau. Was ich dir gerade sagen will. Das kannst du wechseln, da kannst du auch relativ dann auf die mal die Bundesländer wechseln, hätte ich beinahe gesagt. Ne, auf der einen Seite ein bisschen Baden-Württemberg, dann ein bisschen Rheinland-Pfalz hier, ne. Da gibt's ja auch noch, genau, du kannst ja auch an der anderen, an der Seite hier rüber, ich beinahe gesagt. Ja, ja, sozusagen in der Stadt mit LU, ne.
0: Ja, ja, das ist die Nachbarstadt. Lumpenhafen, haben wir immer gesagt. Der Mannheimer sagt der Lumpenhafen. Ja, dann kommt der Oggersheim. Oggersheim, das ist bekannt. Hatte der Helmut seine Villa. Oder hat sie noch, keine Ahnung. Er lebt ja nicht mehr. Ich weiß nicht, ob die Plagen von ihm da die Villa gehalten haben. Oggersheim. Der Helmut Kohl aus Oggersheim. Der Lumpenhäfner, der...
1: Ja, das kenne ich auch. Also sein Haus nicht, aber in Ludwigshafen war ich oft. Ab und zu, das heißt ab und zu, ja, ein, zwei Mal oder so, irgendwie oder irgendwann. Da am Hauptbahnhof, ja, toll. An dem tollen Hauptbahnhof, beziehungsweise da unten die unterirdische Haltestelle, der Straßenbahn und so, ne, ich weiß gar nicht, ob das haben sie auch irgendwie nicht der alles zugeschüttet oder so, oder?
0: Oh ja, da kann sein, das weiß ich jetzt gar nicht so. Ja, wie das überall ist, da waren wir nach HD, ne, für Heidelberg. Da haben wir immer gesagt, die Autofahrer, da, da kannst du vergessen, das sind die Halbtippe, die können sowieso kein Auto fahren. Und da gab es auch noch Heppenheim, umgangssprachlich bei den Mannheimer Heil- und Pflegeanstalt. Ja, ich schwelge gerade in alten Zeiten. Deshalb brauchen wir einen Schule-Tagolima hier.
1: Ja, genau, Delta Golf 6, Delta Echo Tango. Wie ist der Wunsch jetzt gelandet? An der Universität. Jetzt wären wir schlau, wir sind an der Uni in Mannheim gelandet, gerade. So ist das, ja. Barock Schloss Mannheim. Schloss aus, keine Ahnung, kann ich nicht. Aber Schloss Mannheim ist da auf jeden Fall auch in der Nähe.
0: So, ja, das ist das oberste Ende von diesem Halbkreis, der da, ja, mehr oder weniger, das ist das wie so ein U, ne? Ist das ja, dieser, nach unten in der Koffersbrücke ist das ja wie so ein offenes U. Ja, und am oberen Bogen. Ende ist das Schloss, das Barockschloss. Ja, ja. Und wenn du dann an dem Barockschloss von der Straße her gesehen, also vom Bahnhof wegfährst, also rechts rum, dann kommst du hinten über die Brücke, über die Rheinbrücke, da kommst du dann nach Lumpenhafen. Ja, Lumpenhafen. Ja, und da hast du auch die BASF und da ist ja der große Chemiehafen und den ganzen Kram.
1: Ja, wie heißt der Konrad-Adenauer-Brücke hier oder was? Ja, genau. Ja, ja, ich glaube, den kenne ich auch noch irgendwie. Ja, ich weiß, das ist schon ewig her, wo ich da hinten noch war. Bin ich irgendwann mal so die Straßenbahn dann noch von der einen nach der anderen Stadt gefahren. das weiß ich wohl noch, aber sonst so allzu viel weiß ich da auch nicht mehr. Oder ja gut, am Hauptbahnhof weiß ich auch noch, ne, dass da diese auch mit der Straßenbahn und so, ne, hatten sie dann damals auch irgendwie was umgebaut und vor dem Bahnhof sozusagen, da ist ja die halt ja so viel einiges dran. Das weiß ich wohl noch, ja. Aber sonst ist das auch schon wieder ein paar Jahre her, alles war ein paar mehr Jahre, wo ich da war. In der Ecke. Das ist auch so. Kenne ich, aber was ist das hier? Achso, da ist BASF, wie man jetzt gelandet, genau, ja. Sind schon wieder auf der anderen Seite gelandet, in Rheinland-Pfalz.
0: Oh, das macht ja nichts, kannst ja auch mal landen, ne? Ja, ja. Dann schickst du weiter jetzt, dann kommst du nach Bad Dürkheim, ne? Ja, Dürkheimer Wurstmarkt, das größte Weitfass, was wir hier haben in Europa, oder was? Ja, ein Viertelchen Wein trinken und dann passt das auch schon wieder, ne? Gut, die Saison ist jetzt auch da vorbei. Ja, ja, aber Mannheim Innenstadt ist eigentlich immer noch relativ gut besucht. Nicht so wie hier, denn hier ist die Innenstadt ja tot. Aber die Blanken, wie sie ja so umgangssprachlich da unten heißen, mit den Paradeplatz und allem drum und dran, ne? Das ist immer noch gut besucht und die Fußgängerzone mit allem drum und dran, das Restaurant, es gibt da noch Läden, ist nicht so tot wie hier, ne? Das ist quasi Freiluftzentrum, sage ich mal, da unten noch, ne? Das ist eigentlich schöner, ne? Ich finde es schöner. Weil du kannst so draußen spazieren gehen, so ein bisschen, ne? Riesen Fußgängerzone, hoch und runter, schöne Plätze, überall sind dann im Sommer, sind da Stühle und alles aufgebaut und Restaurants außenrum, ist schön, eigentlich. Oder es war mal schön, damals zu meiner Zeit auf jeden Fall, das letzte Mal vor 15 Jahren, wo ich unten war, war es auch noch okay. Ich weiß jetzt nicht, wie es inzwischen aussieht, es hat sich ja einiges verändert durch diese ganzen Nichtsanschläge und was weiß ich nicht noch. Ja, deswegen sage ich, die Amerikaner, die sollten ihre Kasernen da wieder in Beschlag nehmen und wieder rein und dann ist da Ruhe. Da hat sich keiner getraut und rumgemuckt. Da gab es nämlich hinter die Löffel.
1: Ach, so ist das, ne? Ja, guck, jetzt, wo wir gerade die zwei Bundesländer hatten, ist ja auch der dritte Bundesland, ist ja auch da oben, ne? Von Mannheim nicht weit weg, nämlich Hessen haben wir ja auch noch hier. Ich gucke ja gerade, Viernheim ist ja auch nur ein Katzensprung dann, ne? Von der Stadtgrenze von Mannheim sozusagen.
0: Na ja, das ist ja Weinheim, ne? UKW-Tagung. Das ist alles nicht weit davon weg, das ist alles rum. Ja, und auch für eine Richtung ist es Rheinland-Pfalz und in die andere Richtung ist es dann Hessen, ne? Frankfurt, Mainz, oder dann ist er schon wieder in Hessen. Das geht relativ schnell. Aber Baden-Württemberg, da zieht sich ja weiter, ne? Weiter runter, Stuttgart und so weiter und so weiter. Und dann kommt er schon wieder Bayern.
1: Ja, das ist richtig, ne? Das hier. Ja gut, hier gut, in NRW, an den ein oder anderen Ecken hat es ja auch das, wenn du jetzt so bedingst, nach Rheinland-Pfalz runter oder jetzt auch nach Hessen, nach den Ecken, so. Oder oben hier an den Ecken, wo du dann teilweise Niedersachsen und Hessen und so und da gegenüber hast. Alles. Die Ecken haben wir ja auch. Hier, jetzt nicht hier direkt bei uns um die Ecke, aber eben an den Grenzen sozusagen der Bundesländer, ja. Wenn man da so bedenkt. Dementsprechend. Aber gut, da kannst du ja jetzt auch auf auf die Nachbarländer oben angucken, ne, wenn du hier guckst, ne, wenn du jetzt in Aachener Raum gehst oder so. Ne. Eine Seite hast du Belgien, eine Seite hast du Niederlande, dann hast du Deutschland. Ne. Ja, das ist alles. An manchen Ecken trifft das nun mal alles so ein bisschen zusammen.
0: Wenn du hochgehst Richtung Norden, kommst du irgendwann nach Schleswig-Holstein. Heißt irgendwann, das geht ja relativ schnell. Ja, nach dir runter Edersee, das ist ja auch schon Hessen. Ja, das geht relativ schnell, ne?
1: Hier im

0: kommen Sie irgendwann nach Schleswig-Holstein. Also irgendwann, das geht ja relativ schnell. Ja, nach dir runter, Edersee, da sind wir auch schon Hessen. Das geht relativ schnell, ne?
1: Klar, ne? Die Grenzen zu Hessen und so, ne? Da unten, wenn ich die Ecke hier im Hochsauerlandkreis, nehmen Sie jetzt Bridon da unten und so, ne? Winterberg, genau, ein Stück weiter, dann Willingen ist dann ja, da wo die Schanze ist, hätte ich beinahe gesagt, da ist dann, du bist ja schon wieder in Hessen, ne, beispielsweise, oder eben, ja, wo du gerade sagtest, ne, da am Dingens da an dem Wasserdingen, hätte ich mal gesagt, da ist er. Ja, der Edersee, da zieht sich ja alles hier so ein bisschen. Genau, da sieht es auch in Hessen. Ja, ist dann Ida, was ist da? So, Idatal, ja. Gut, Idatal ist an der Idatalsperre. Das war irgendwie jetzt eine gewisse Logik hinter Ida. Genau, ja, da wo wollte ich auch irgendwann mal da in die Ecke hin, da ist irgendwie auch so eine Seilbahn da auf dem einen Berg da drauf, irgendwie da meine ich an dieser Sperre da irgendwo, könnte man da auch auf irgendeinem Berg mit hochfahren.
0: Ja, das gibt es ja auch, ja. Ja, die Idatalsperre, das ist, ja, die ist immer Veranstaltung. Ja, es ist auf jeden Fall so, ich kenne gute Eisdiele da. Da musst du über diese Talsperre drüber laufen, dann kommst du in so ein Dörfchen rein. Das fragt mich jetzt nicht, wie das heißt. Aber direkt, wenn du da von der Talsperre oben runter kommst, in so ein Dorfplatz, kann man so sagen. Und da ist eine Eisdiele und die ist auch saulecker, kann ich dir nur empfehlen.
1: Ja, da ist eine ganze Menge irgendwie. Ne? Zündstoff ist da auch. Ist da. Biker-Treff hier im Restaurant, Richard, ja. Ja, da ist dieser eine kleine Ort, Hempfurt am Edersee, Hempfurt-Edersee, ja genau. Da in der Nähe ist auch diese Bahn oder irgendwas, da ist irgendwie so eine Seilbahn, ich hatte gerade schon mal irgendwie auch im Netz geguckt, ne? Auf den Peterskopf heißt der Projekt, da glaube ich, und da ist oben irgendwie so ein riesiges Speicherbecken, glaube ich. Weiß jetzt gar nicht, ob die da irgendwelche Wasserkraft nutzen oder irgendwas. Irgendwie war da auch irgendwie sowas, ne? Das hatte ich schon mal, deswegen fiel mir das so ein. Ne? Da kannst du mit so einer Bahn hochfahren, also jetzt, ich weiß nicht, in der Sommerzeit zumindest, ne, und dann hast du auch da oben eine recht gute Aussicht und so, weil das ja auch ein bisschen höher ist da.
0: Ja, kannst du auch Drehboot fahren. Das kannst du alles machen. Ja, Biker hast du am Edersee oder um den Edersee rum, hast du ja jede Menge. Ne? Das ist halt eine kurvenreiche Strecke. Und Motorräder, noch und nöcher. Wenn die Saison wieder jetzt klingt, die ja so langsam aus.
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0: Aber wenn die Saison anfängt, ja, dann ist da immer die Hölle los. Das ist ein Treff nach dem anderen.
3: Weißt du, das ist auch nicht verkehrt.
0: Ja, Edersee ist eigentlich eine schöne Ecke. Ne? Auch die Campingplätze. Ein ehemaliger Arbeitskollege von mir, der hat sogar noch einen Campingplatz da unten. Ne? Direkt am See. Ne? Das war da auch schon zwei, dreimal waren wir da unten. Und da sieht man so einen leichten Hang. Ist der Campingplatz ist eben, also das ist nicht, dass er Dings ist, aber es ist eben hier, ich habe so einen leichten Hang da runter und dann kannst du direkt in den See. Da kommst du aus dem Campingplatz, aus dem Wohnwagen, dann kommst du raus. Und dann läufst du 10 Minuten, dann kannst du...

0: See springen mit. Ist auch nicht verkehrt. Richtig schön da, nicht?
1: Ja, das glaube ich. Das sieht man ja aber so auf den Bildern hier. Was ich da meinte, das habe ich jetzt gerade mal drauf geguckt. Das ist ein, irgendwie so ein Pumpspeicherkraftwerk da auch da oben. Ne? Da ist so eine riesige Speicherbecken oben, ne? Und da kannst du irgendwie mit dem mit so einer Standseilbahn oder sowas ist das. Ne? Kannst du da hochfahren für ein paar Euros. Pumpspeicherkraftwerk Waldeck 2 von Uniper in Emport, genau, da ist also ein Bild hier gerade. Das ist da alles in der Ecke. Ja, das hatte ich mal irgendwann in Plan gehabt, aber ist da noch nichts draus geworden. Und jetzt ist da aber auch, glaube ich, in der Wintersaison jetzt sozusagen, ist da, die haben da auch nichts mehr, die fahren da auch nicht mehr hoch. Kannst du zwar hochlaufen, aber ich habe ja keine Lust, da 5 Kilometer irgendwo hochzulaufen. Ne? Das wird nichts mehr bei mir jetzt. Aber ist ja egal. Aber wenn nichts dazwischen kommt, kann man ja auch nächstes Jahr nochmal wieder versuchen, da hinzukommen. Ne?
0: Naja, mit Sicherheit, ihr seid aber mal ein Ziel der Tango Lima hier. Ich weiß nicht, irgendwie drückt bei dir immer einer mit oder versucht mitzudrücken. Deswegen lasse ich hier immer eine Pause, falls hier jemand zwischen will. Ja, kannst du machen, das ist eigentlich immer mal eine Ecke wert. Ja. War es in Wernigerode im Schloss oben schon mal? Das ist auch schön, das Schloss, ne? Das ist sehenswert eigentlich. Ne? Ja, auf Brocken hoch, ja, das ist ja nicht das Thema. Ne? Das ist auch nicht großartig was zu sehen. Aber du hast mal ein bisschen Höhenluft. Aber das sind so Sachen, die du mit deinem Ticket relativ gut erreichen kannst. Ne? Ich weiß nicht, wie lange du jetzt mit Regionalbahn kommst, du glaube ich auch nach Wernigerode. Ja, logischerweise. Wie lange du da jetzt unterwegs wärst. Ja, ob sich das lohnen würde für einen Tag, dass du da auf das Schloss und dann wieder nach Hause fährst. Keine Ahnung. Ich weiß nur mit dem normalen, warte mal, ICE fährst glaube ich mit Hannover und da musst du umsteigen. Ja, da musst du umsteigen in die Regionalbahn, weil der ICE, da fährt er natürlich nicht nach Wernigerode. Ah, jedenfalls damals auch nicht. Und mit der Regionalbahn nach Hannover bist du auch, keine Ahnung, da bist du der Spezialist für, aber das geht auch. Ist auch ein schönes Städtchen eigentlich, ne? Und wie gesagt, das Schloss ist immer, das ist auf jeden Fall sehenswert, wenn du noch nicht da warst. Und die Altstadt an sich von Wernigerode ist eigentlich auch schön.
1: Ja, Delta Golf 6, Delta Echo Tango. Ja, ja, also ich war zwar einmal in Wernigerode, aber hab quasi nichts gesehen in dem Sinne, ich bin da mal irgendwie umgestiegen. Weil ich dann auf die Dampfzuggeschichte da mit gefahren bin. Ich war einmal auf dem Brocken, einmal. Ja, da ich aber mehrere Sachen an einem Tag machen sollte, ne, war ich so ungefähr, weiß ich, eine Viertelstunde oben am Brocken. Da war auch gerade nicht unbedingt freie Sicht, also weiß ich jetzt das auch nicht mehr viel. Ich weiß, dass ich da angekommen bin, ne. Zug ausgestiegen, da irgendwie einmal 3 Meter um die Ecke gegangen bin und dann musste ich wieder weiter, weil ich, also ich glaube, das war derselbe Zug sogar, ne, Moment. Weil ich weiter gefahren bin dann, weil ich das in einem kombiniert gemacht habe, damals ist schon ewig her, ne, ich glaube in den 90er war das oder was, ich weiß es gar nicht mehr. Bin dann quasi die Harzer Schmalspurbahn, ist das ja, die fährt da ja hoch. Und dann fährt die ja auch, das ist ja so eine Stichstrecke zum Brocken hoch. Ne? Und dann geht sie ja einmal von Wernigerode, kommt hier oben. Wenn du weiter runter bist, geht die unten bis Nordhausen Nord, ne? Also nach Thüringen rein. Und das Stück wollte ich dann auch mitnehmen, ne? Da fährst du dann auch irgendwie, weiß ich, 2 Stunden dort oder so, ne? Und deswegen habe ich das dann so gemacht und war dann noch ein paar Minuten oben, aber naja, gut. Konnte dann sagen, ich war mal auf dem Brocken, ne? Siehst du dann ja heutzutage. Wäre das auch wieder was anderes vielleicht. Ja, ich, Moment, nochmal eben kurz umpacken. Ja, du kannst, natürlich dauert das, oh, keine Ahnung, 6, 7 Stunden wirst du bestimmt unterwegs sein in eine Richtung, ne? Im Nahverkehr dahin, irgendwo da. Du könntest theoretisch, also auch mit dieser Dampfbahn, beziehungsweise, ja, gerade erfährt, fahren ja auch da, also Triebwagen, Hydrotriebwagen, auf der Harzer Schmalspurbahn, ne? Die darfst du teilweise auch mit dem Deutschlandticket benutzen, allerdings nicht die Strecke zum Brocken und diese Stichstrecke von, was ist das, 3 am Hohen, glaube ich, heißt das Ding da unten. Dann geht das hoch bis zum Brocken. Ne? Die darfst du nicht benutzen, die kostet richtig extra. Ne? Da fahren ja auch nur die Dampfdinger nochmal. Da zahlst du, glaube ich, schon dann 30 Euro oder mehr. Ne? Für das allein. Da ist das aber egal, du kannst quasi da von Nordhausen aus da hochfahren, würdest du die 30 oder weiß ich wie viel Euro zahlen, ne? Oder du kannst aber auch nur dieses letzte Stück von ein paar Kilometern da hoch, das ist so ein Pauschal, das kannst du nur nutzen, ne? Weil das ja nur touristisch dieses Stück ist und diese andere Streckenteil teilweise auch bis Wenigerode das Stück der Dampfstrecke da oder auf der Schmalspurstrecke, ne? Weil das normaler Nahverkehr teilweise auch ist, ne? Deswegen darf man da auch mit Deutschlandtickets fahren, ne? Ist auch schön, aber ist von hier natürlich ein Stückchen weit weg, ne?
0: Naja, diese Schmalspurbahn, die ist ja direkt am Bahnhof, ne? Der rote Bahnhof, und da ist ja auch die Halle, wo die Lok da drinnen steht. Und dass das so teuer ist, ja klar. Das Ding muss ja auch irgendwie finanziert werden. Ne? Das ist, muss auch instand gehalten werden und nicht wartungsintensiv von der Lok. Ne? Da einiges gemacht werden. Ne? Ja, ja. Ja, nein, das weiß ich, aber du kommst doch von hier, warte mal, jetzt von hier, Dortmund Bahnhof, weiß ich nicht. Ich kenne mich da ja so nicht aus. Ich bin ja damals hier immer mit dem ICE. Bin ich von Duisburg nach Hannover gefahren. Ja. Und da war ja dann Schluss. Da bin ich dann mit diesen Regionalbahnen, RB, ne, also die Regionalbahn, quasi nochmal 2 Stunden unterwegs gewesen, bis Wernigerode Hauptbahnhof. Also es war schon eine Ecke, gute 4, 4,5, 5 Stunden war man unterwegs. Ne? Also der ICE nach Hannover von hier aus, das waren knapp 2 Stunden. Und dann nochmal gut 2, 2,5 Stunden mit der Regionalbahn bis in Wernigerode war es. Ne? Das war das schon. Aber von bahntechnisch war die Strecke dann von Hannover nach Wernigerode rein doch recht interessant, auch landschaftlich. Ja, ja gut, das hast du ein-, zweimal hast du das so geguckt. Ja, und irgendwann, ja, kanntest du das schon? Da habe ich dann auch da drinnen gesessen und habe die Augen zugemacht. Ja, ja. Das habe ich auch lange gemacht, bis dann das Auto kam und ich dann die Strecke alle 4 Tage gefahren bin. Ne? Darf ich auch nicht dran denken. Ich sage, 1,5 Jahre habe ich das Spiel da mitgemacht. Und dann habe ich auch gesagt, so ist es mal Schluss mit lustig, diese Bekanntschaft da oben. Hat Spaß gemacht, war schön, alles rum dran. Wunderbar, aber. Nee, auf die Dauer auf gar keinen Fall.
1: Ja, das ist schon richtig. Ja, ja, nochmal klar. Ne? Entweder, da gibt ja Möglichkeiten, jetzt, wenn ich jetzt von hier komme, ne? Man könnte über Hannover jetzt so oder so im Nahverkehr auch, aber ja gut, das dauert natürlich 2, 3 Mal so lange teilweise, dann, du musst ja nach Hannover, beziehungsweise dann, Möglichkeiten. Ne? Man könnte auch von der anderen Seite jetzt über Kassel hier unten rum, ne? Von hier aus gesehen, also über Paderborn, da unten Kassel dann. Und dann, ja, was haben wir uns aber über Nordhausen, ja sicher, über Nordhausen würde auch gehen. Dementsprechend, ne, je nachdem, wie man kommt, aus welcher Ecke, ne, aber am einfachsten ist es dann in der Regel, da kommst du über, wie heißt es denn jetzt hier, Goslar da hinten, ne, also von Hannover, Hildesheim da hinten irgendwo, ne, und dann Goslar, wie heißt es denn? Ich komme jetzt nicht drauf hier. Irgendwas wollte ich jetzt gerade sagen. Ja, auf jeden Fall die Ecke da hinten, ne, dann von der Seite, so Halberstadt hatte ich gedacht, aber gesagt, ne, aber Halberstadt ist normalerweise ein Stückchen weiter in die, schon Richtung Osten noch, ne. Halberstadt liegt so ein bisschen da ungefähr in der Ecke von Wernigerode da, ne, aber etwas weiter nach rechts rüber, ne. Von daher, ja, weil in Halberstadt selber war ich auch schon zwei, drei Mal.
0: Ja, über Kassel, was geht da meinst du, ne? Von da unten her, ne? Da kommst du da auch rein. Weiß ich jetzt. Ja, wie gesagt, du kennst dich da besser aus, was den Nahverkehr angeht. Beziehungsweise diese Regionalbahn, die darfst du ja noch benutzen wie dein Deutschland-Ticket, ne? Diese Regionalbahn, da brauchst du ja jetzt nicht extra ICE nicht. Klar, aber RB, die darfst du doch, die sind doch eigentlich noch mit drin, ne, denke ich mal.
1: Ja, genau, ne. Ja, es gibt eigentlich, es ändert sich auch mal ein bisschen, ne. Es gibt die Regionalbahn, in dem Sinne, das ist eigentlich die unterste, ne, oder beziehungsweise S-Bahn hast du ja auch teilweise jetzt auch, ne, weißt du ja selber, in Duisburg und sonst wo ja auch nicht anders. Ja, aber eine S-Bahn ist ja normalerweise auch irgendwo was, die innerhalb der Städte oder zwischen den Städten so ein bisschen öfter ist, ne. Das ist ja da sozusagen die Regionalbahn ja auch. Und dann gibt es ja im Prinzip die Regionalexpresse oder jetzt eben auch, ja, die RE-Linien sind das ja, oder dieser Rhein-Ruhr-Express, ne, RRX-Linien, ne. Ja, Regionalexpress, das sind ja dann schon die Fahrzeuge oder die Linien, die auch hier überall fahren, aber eben nicht an jeder Gießkanal, ne, wie bald gesagt, ne. Und die kannst du natürlich auch alle nehmen. Oder fast alle, ne. Es gibt immer irgendwelche Ausnahmen irgendwo auch, ne. Moment. Schmalspurbahn teilweise, ne, der ist so ein Grenzfahr, die hat zwar Schmalspurbahnen teilweise, außer jetzt der braunen Strecke, ne, kannst du eben benutzen, weil die überwiegend auf dem normalen Nahverkehr dienen, ne. Darum geht das. Und diese braunen Strecke ist ja, ne, eigentlich in erster Linie auf touristische Zwecke ausgelegt und die Sachen sind normal eher nicht drin, ne. Da auch, wie gesagt, Ausnahmen teilweise, die man auch nutzen kann. Du kannst ja auch die ein oder andere Rheinfähre nutzen, nicht allzu viel, aber ich weiß beispielsweise hier, was ist das, Linz am Rhein auf der einen Seite und auf der anderen Seite Remagen, genau, ja, Remagen-Linz. Die Fähre, die darfst du zum Beispiel auch mit dem Ticket nehmen, weil die wiederum in dem Nahverkehrsverbund von Koblenz und Co. da hinten mit drin ist. Und deswegen darf man die auch mit dem Dings-Ticket hier nehmen, ne? Was im Prinzip auch Nahverkehr ist. Ne? Gut, ich meine, theoretisch schon bei so einer Fähre bist du meistens auch mit mit 2-3 Euro für eine Fahrt wird es auch nicht haben, ne? Aber gut, wenn es umsonst in dem Sinne oder beziehungsweise mit drin hast, nimmst du das natürlich auch gerne, ne? Wahrscheinlich.
0: Naja, das ist auch wieder nice, ne? Obwohl, nee, eigentlich nicht, ne? Da kriegst du eine Kugel für 2 Euro, ja, ja. Nein, alles gut, warum denn nicht? Ne? Ja, wenn es denn geht, warum auch nicht? Ja, ich kam hier noch rein, in Wattestelle, das Schloss da oben, das ist auch schön. Ja, ja, was auch nicht schlecht ist. Ja, Königswinter, aber da warst du bestimmt auch schon mal, ne? Königswinter ist ja auch schön da oben. Wo das deutsche kleine Neuschwanstein steht. Ne, der Drachenfels, ja, ist ja auch ein schönes Schlösschen, ne? Das muss man so sagen. Ich habe da noch Bilder von. War ich auch, das ist ja gar nicht so lange her, wo ich da mit meinem Freund da oben war. Ja, das kleine Neuschwanstein. Ja, aber da fährt auch eine Zahnradbahn hoch, die glaube ich aber nicht zum Nahverkehr gehört. Aber das ist ja rein touristisch, das Ding, meine ich. Du kannst natürlich auch hochlaufen, aber da bist du auch ein bisschen unterwegs. Ne?
1: Ah, das ist richtig. Diese Bahn habe ich auch genutzt, aber nicht mit dem Ticket natürlich. Ne? Das ist schon ein paar Jahre her, ja, ja. Da bin ich einmal mal hochgefahren und runter auch. Und ja, ja, die Bahn natürlich kostet ein bisschen was, das ist klar. Ne? Aber habe ich auch mal einmal mitgemacht. Aber ich war dann auch nur, das war auch so ein Rauf und Runter und dann bin ich dann wieder weitergefahren. Ja, ansonsten kenne ich Königswinter unten. Also direkt in den Einkaufsdingen da, in der Einkaufsstraße, denen haben sie auch nicht so viel, aber ich kenne die am Rhein lang da, die Stadtbahn da, ne, die Straßenbahn oder Stadtbahn in dem Sinne, die kenne ich natürlich, die Linie da, bin ich da auch ab und zu mal mitgefahren, kommt dann ja von Bonn und geht ja da bis Königswinter und so. Ne. Da fährst du ja auch da am Rhein lang, hast du dann vom Bund kommst rechts den Rhein da und da ist dann auch irgendwo in der Ortsmitte, da hast du dann auch irgendwelche Anleger von irgendwelchen Fähren oder was weiß ich, was da für ein Düsseldorf und was da alles rumfährt. Ne? Das kenne ich auch, ja. Warte mal. Wie ist noch da? Ja, was ich auch, was mir noch gerade noch einfiel, weil wir gerade von Dingens oben gesprochen haben, da, ne, wenn ich wohl, ja, ich würde gerade sagen, Kings Union, nee, ist 6,5 ist das, ja, stimmt. wo ich auch war, wo auch noch nicht so viel von gesehen habe, aber was natürlich auch bekannt ist, auch Weltkulturerbestadt, ne, hier Quedlinburg, ne. Also da ging es ja wirklich so ein bisschen Mittelalter, da ist ja fast alles nur Fachwerkhäuser.
0: Ja, ja, da ist es auch bekannt für, ne. Quedlinburg, ja. Richtig alte Fachwerkdinger hier, da muss er als normal gewachsener Mensch heutzutage, früher waren die Menschen wohl kleiner, da musst du ja schon in die Knie gehen, dass du dir nicht am Querbalken oben den Schienlein schlägst. Ne? Ja, und dann ist das alles noch so ein bisschen windschief oder was, das ist, ja, hat was, ne? Das ist alles, soll ja so erhalten bleiben, deswegen ist das so. Ja. Ja, da gibt es schon ein paar schöne Sachen. Die gibt es übrigens auch in Ladenburg, gibt es auch solche Dinge. Da haben sie auch so ein Kopfsteinpflaster, den ganzen Kram, das haben sie alles noch so gelassen. Wird auch so erhalten, ne? Was so sein muss. Und da muss er echt geduckt vorne durch die Eingangstür. Und dahinter ist dann, ja, 1,90 darfst du nicht sein, sonst wird es schon eng, ne? kannst du das öfteres Mal im Balken vor die Stirn. Kannst mit Beulen, kommst du aus der Bude da wieder raus. Aber irgendwie wirkt das dann so, also so urgemütlich, ne? Ja, ja, ich kenne das. Das ist was Feines. Sollte man auch mal gesehen haben, das ist schon richtig schön.
1: Ja, Quisiburg gibt es auch eine Straße, die nennt sich Hölle. Und dann ist da auch noch irgendwo ein Hotel, so ein kleines, das ist dann Vorruf zur Hölle. Das ist dann ein Stück vorher. Da bin ich überall vorbeigegangen. So, ne? Ja, da war ich, wann war ich da? 2018 oder was? Glaube ich, was wirklich, also vor Corona kurz irgendwie die Jahreszeit dann. Da war nämlich so ein Sechs-Mann-Tag, ne? Machen die auch irgendwie einmal jährlich in den Mavikstunden in Städten oder so. Und dadurch bin ich da hingekommen, ne? Weil damals noch irgendwie mit schöne Wochenendticket oder irgend sowas, ne? Samstag mal da. Da bin ich da irgendwie gelandet nach ein paar Stunden. Da war auch, das war damals da auch, wo ich erste Mal so richtig Panik, oder was heißt Panik gehabt habe in dem Sinne. Also der Zug da, mit dem ich da gefahren war, der eine, der war so voll, also da war es ja wirklich kurz davor, also bei der Wärme auch, bei richtig im Sommer, ne? Da warst du wirklich kurz davor, jetzt du haust die Scheibe während der Fahrt ein, weil du kriegst keine Luft, nichts mehr. Ne? Also das war so extrem, sonst habe ich da eigentlich keine großen Probleme mit, aber das war echt hart an der Grenze damals, das weiß ich noch. So ein Triebwagen, aber der war wirklich dreimal überfüllt.
0: Ja, so war das Scheiße, ne, wenn du dann so Panikattacke kriegst. Das kann mal, ja, ganz böse enden, ne? Bis die da an die Strand kommen. Ja, wie kann man die Dinger aber auch so überfüllen, ne? Ja, das ist, da erinnert mich immer an die Bilder da aus Japan hier, zu diesen Stoßzeiten, wo draußen drei oder vier Mann stehen, die Leute da reindrücken. Da denke ich doch auch, habt ihr geraucht, wenn da einer umfällt? Da, ich meine, da kann ja keiner umfallen, mal von dem ab. Aber das merkt doch keiner, wenn da einer irgendwo so eingepfercht oder überhaupt eine Person da eingepfercht steht und kriegt eine Panikattacke, kann sich ja nicht bewegen. Das ist ja wie wenn du in dem Sarg liegst, ne? Ja, und kriegt da halt einen Herzklappbast oder was. Das merken die erst, wenn die Leute da rausgehen, weil derjenige oder diejenige dann umfällt. Das ist Wahnsinn, ist das. Ey, ich weiß nicht. Irgendwo hört es auch auf, ne? Pferschen die da die Leute rein, da so reintreten, weil so, los, halt doch Platz da hinten. Ja, aber das Lustige an der ganzen Geschichte, die sind ja noch so diszipliniert, dass das funktioniert, ne? Ich glaube, das wird sich hier gar nicht hinkriegen, oder was? Das würde Schlingerei geben, oder was? Wenn da die Leute von außen die da reinpferschen.
1: Ja, ja, das war schon. Ja, das ging alles noch, ne, aber es war schon wirklich, also irgendwie sowas habe ich nie irgendwie gehabt, so in dem Sinne. Wie man sagt, eine richtige Attacke oder sowas, ne, aber ja, du weißt, du warst am Luftschnappen so ein bisschen, ne? Das Problem ist ja, so ein Triebwagen, das war ja nicht wie früher die anderen mit so Fenster, die du da mal eben aufmachen konntest, weil die Kleinen, die haben da irgendwie so einen kleinen Sehschlitz da drin, hätte ich beinahe gesagt, so ein Klappfenster gehabt, und ich weiß gar nicht, ob die damals überhaupt aufgingen. War schon die neueren, und die haben ja meistens dann sowieso gar keine zu öffnenden Fenster heutzutage mehr, außer irgendwie so Notdingens dann, weil die das ja alles mit Klimaanlage dann haben oder so, ne? Aber das nützt ja nichts. Wenn da keine Luft mehr drin ist, weil die alle schon quasi übereinander hängen da, ne? Am Ohr und am Rücken hängt einer sozusagen. Das war so extrem cool, aber ich wollte auch nach Hause. bei mir, ne, weil das, ich war ja, wollte ja nirgendwo übernachten oder sonst irgendwas da, ne, und dann muss es ja auch gucken, dass ich irgendwie wieder hier nach hier hinkommt, ne, mit dem Nahverkehr und so, ne. Ja, hat ja dann auch geklappt, aber das waren erstmal ein paar Kilometer, ne. Ich glaube, ja, bis Halberstadt oder irgendwas bin ich dann da gefahren, das ist ja wahrscheinlich, weiß nicht, 10, 20 Kilometer weiter, ne. Wird sie dann irgendwann wieder rausgedrückt, ne? Da war wieder ein bisschen verteilt, ne? Aber naja. Haben wir auch hingekriegt, ja, irgendwie, ja guck. Hotel vor auf zur Hölle gibt's immer noch, genau, sehe ich gerade.
0: Ja, warum soll es das nicht geben? So Dinge halten sich, ne? Ja, ja. Ja. Und davor steht dann so ein Alter mit so einem Boot, so einem alten Holzboot, ne, der nennt sich Charon, der muss er erstmal bezahlen, ne, und dann routet der dich erstmal über den Fluss. Ja, dann ist es doch, ne, ja, wobei das anders wieder nichts mit dem zu tun hat, ne, Mittelalter hat jetzt nicht wirklich was mit der griechischen Mythologie zu tun, ne. Ja, ja, aber schmeißen wir mal ein bisschen mal durcheinander, weil es gerade so lustig ist.
1: Ja, was willst du machen? Das sind alles so Sachen, ja. Ja, gibt schon ein paar interessante Ecken hier und da, ne, und muss ja auch nicht unbedingt da, wer weiß wohin. Auch hier in NRW, jetzt ist von hier aus gesehen, jetzt gibt es natürlich auch irgendwie, ne, Ecken, wo man ganz gut mal gucken kann oder wo interessante Sachen sind vielleicht, ne. Aber, ja, muss man immer schauen, ne, dementsprechend. So die kleineren Orte hier, oder was das kleinere, ne, die ja irgendwie Bad irgendwas hier um die Ecke, hätte ich mal gesagt, ne, in, keine Ahnung, ne, solche Orte haben ja auch was, oder was weiß ich, Soest oder was, da kannst du auch gucken, da gibt's auch irgendwelche interessanten Sachen. Und du hast ja das ja hier rundherum überall, ne, fast, wo irgendwas findest, ne, oder kannst du auch, was ich, am Niederrhein gucken, irgendwo, oder in Xanten, oder wo überall, da ist ja überall was, ne.
0: Ja, gucken kann man überall, das ist richtig, ne. Ja, ich sag ja, das sind Geschichten. Ja, und wenn du amateurfunktechnisch was haben willst, ja gut, okay, da gibt es oder auch funktechnisch überhaupt. Das alte WDR-Gelände und die alten Sendeanlage, die ja da glaube ich noch steht. Nicht mehr in Gebrauch ist ja mit der Röhrensendeanlage. Ich weiß nicht, ob die noch besichtigen kannst, das war mal so. Ne? Und ja, oder du fährst mal zur großen Salatschüssel, wenn du weißt, was ich meine. Ne? Das große Radioteleskop hier, was wir ja haben. Ne? Ich sage immer die große Salatschüssel. Kannst du mal hinfahren, Essig und Öl mitnehmen, dann kannst du da drinnen Salat anrühren. Ist zwar ein bisschen groß, brauchst du viel Salat, aber ja, machbar.
1: Effelsberg, genau, ne, waren wir auch noch nicht da. Ich weiß, wo das ist.
2: Funkstellen Delta Bravo 0 Delta
1: aber,
2: Oscar und Delta Bravo 0 Tango Tango in
1: Deutschland. Ja, da stehst du mit der Quantscheng und mit der Gummiwende und suchst dann den besten Reflexionspunkt wahrscheinlich. Ja,
0: nein, da wirst du wohl Pech haben. Also aufs Gelände selbst kommst du, glaube ich, nicht drauf. Nee, da kommst du nicht drauf. Ne? Also, aber es ist halt imposant zu sehen, da gibt es ja so einen Aussichtspunkt, es ist interessant zu sehen, wenn du ein bisschen länger da bist, wenn sie die anfangen zu fahren. Ja, wenn die da diese Riesenanlage da sich da anfängt zu bewegen, das ist schon Ja, da denkst du auch. Da sind aber gerade ein paar Elektromotoren dran, mein lieber Onkel Willibald. Dieses Teil da. Ja, ist ja relativ interessant. Ja, wenn du dich da mit der Quatschring hinstellst oder was, und das merken die sofort mit der kleinen Antenne. Ne? Ich sag klein. Und ja, dann kommt da wahrscheinlich einer raus und haut dir erstmal einen hinter die Löffel und fragt dich, wo du deine Lizenz gemacht hast, dass du hier rumfunkst und die Jungs störst, wenn sie ihre Radioastronomie betreiben. Kriegst ein paar Watschen. Ei.
1: Ja, DG6DET, ja, ich glaube, da muss er dann irgendwas nehmen, was nicht ganz so viel Oberwirren schmeißt, vielleicht. Da könnte das vielleicht störend sein, wenn das nicht ganz so gut gedämpft ist, ne, aber ich glaube, bei einer Kennwut oder irgendwas wird das auch nicht viel anders sein, die wird wohl auch irgendwelche Störungen da erzeugen würden, ja, wenn man da wäre, ne. Ja, aber ja gut, irgendwo, wenn du da tatsächlich irgendwo da stehen würdest, so in der Nähe von so einem Ding oder in dem Ding jetzt stehen könntest, ne, da wird sich sicherlich, ne, an den einen oder anderen Stellen schon ein bisschen mehr HF sammeln, die man dann vielleicht besser empfangen könnte, ist klar, ne, aber ja, das ist natürlich scherzhaft gemeint dann.
0: Ja, ja, gut. Ich kann mich erinnern, wir waren mal da, oder ich war mal da, da hing da ein Schild oder was, dass du die Handys ausmachen sollst, wenn du in die Nähe von der Schüssel da kommst. Ne? Da gibt es so einen Bereich, wo sie, ja, es ist nicht verboten, aber sie hätten es gerne, wenn du dein Handy ausschaltest. Ne? Weil das sind natürlich Störstrahlungen und diese Antenne nimmt das natürlich auf. Ne? Und das muss dann hochwertig technisch muss dann alles wieder abgefiltert werden, bla bla bla. Ne? Ja, ja. Und die Beobachtungszeit, das kostet ja alles Geld. Ne? Und wenn da irgendein Institut oder so, keine Ahnung, irgendein Radioastronom da seine Zeit nutzen will und da, was weiß ich, irgendeine Radiogalaxie da beobachten möchte, und da stehen dann 100 Mann rum mit ihrem Handy und er ist erstmal da am Kämpfen, dass er das Signal da überhaupt hört. Und du kommst dann mit deinem 5G-Prügel und machst da einen auf wild, ne? Ungewollt natürlich. Du willst ja nicht stören, das ist ja kein Ding. Aber die Dinger senden ja nun mal ab und zu mal, hallo, hier bin ich. Und das stört dann natürlich, ne? Kann man sich ja was mit Fingern abzählen. Aber ich denke, inzwischen mit der neuen Technik, mit der neuen 5G-Technik, haben die wohl auch dementsprechend die Sperrfilter eingebaut, dass das nicht mehr ganz so tolle ist. Aber das ist eben auch immer ein technischer Aufwand. Ne? Könnte ich mir da durchaus vorstellen, dass das gar nicht so einfach ist in der heutigen Zeit.
1: Ach, das ist richtig, ja, so da ist es doch. Effelsberg, genau. Ja, da muss man auch gucken, ne? Du kannst auch von da, wenn du laut genug rufst, dann liegt ja auf NRW-Gebiet und wenn du laut genug rufst, dann bist du auch in Rheinland-Pfalz. Ne? Er ist ja auch so ziemlich kurz vor der Rheinland-Pfalz-Grenze, ich das hier gerade sehe, da geht auch so die Grenze lang da, ne, an dem Ding so ungefähr. Nicht direkt da so, aber so in, weiß ich nicht, da ein paar hundert Meter oder ein Kilometer Entfernung oder irgendwas. Da eine kriegst du dann, hast du dann Rheinland-Pfalz nach rechts rüber sozusagen. Ja. Aussichtsradioteleskop, da steht da Aussichtsdinger, ja. Eine sehr interessante Anlage. Ja, ja, das könnte ich mir schon vorstellen, dass das nicht so ganz uninteressant ist, wenn man da ist, ne? Das ist schon richtig.
0: Ja, ja, kann ich Ihnen nur empfehlen. Da gibt es doch diesen Planetenweg, ne? Dass man weiß, wie groß unser Sonnensystem ist. Nur unser Sonnensystem, wohlgemerkt. Ne? Maßstab 1, 2, keine Ahnung, 10.000 oder was? Keine Ahnung. Ist auf jeden Fall maßstabsgetreu. Das steht ja aufeinander. Da kannst du den Weg gehen von den äußeren Planeten bis Dingens hier, Erde und was dann die Abstände sind, dass man da mal so ein Bild von kriegen kann. Naja, das reicht interessant, ja. Ich bin gerade so am Überlegen, wenn man da so eine, keine Ahnung, so 9700 anschließt und da auf diese Schüssel 100 Watt drauf jagt, ob man deinen Repeater in Italien erreicht, ne? So Zico, auf 2 Meter. Ja, nee, ist klar. War ja nur mal so ein blöder Gedanke.
1: Ja, so ungefähr, ne? Das wäre jetzt doch irgendwie, sag ich ja, ne? Dann da oben irgendwie reinklettern und dann irgendeine. Ja, dann nimmst du eine Richtantenne und oder so, ne? Und dann strahlst du in den. Suchst du den richtigen Punkt, ne? Wo er trifft. Ja, oder du gehst da gleich rauf, ne? Baust du gleich da rauf, genau. Ja, dann. Ist dann wahrscheinlich auch ganz ganz gute Geschichte für Erde, Mond, Erde.
0: Ja, ist mir auch gerade so in den Sinn gekommen. EME mit der Quatschen. Das ist es.
1: Ja, was das ist halt jetzt für eine Sendeleistung? Ja, so ein paar Milliwatt hier, genau. Antennengewinn, keine Ahnung, 30 dB oder was weiß ich, ne? Ja, das geht dann auch, ja. Dann kommt dann irgendeiner und hat mit dem SDR geguckt und sagt, ja, was war aber eine ziemlich dicke Oberwelle da irgendwo, ne? Du musst aber gucken. Ja, so ungefähr. Naja, das ist irgendwie auch witzig, ne? Aber so komische Gedanken kriegst du dann, wenn du sowas siehst, ne? Das war damals schon immer, ne? Hast du schon immer überlegt, ne? Moment. Hast du auch mal so Gedanken gehabt, wenn du, ich hab ja auch mal mit CB-Funk mal irgendwo früher an einem Radfunkgerät und weiß ich nicht, alles angefangen und irgendwann hast du dann auch mal hier so eine Hybrid-Quad, ne, gesehen und hast du auch gedacht, ne, wenn du die jetzt quasi, ne, damit du nicht so ausladende Antennen hast in dem Sinne, könntest du ja auch irgendwie auf 10 Meter umrechnen und so, die ganze Sache, ne, dimensionieren hier, ne, diese Doppelquad, ne, und wenn du dann, habe ich immer gesagt, so, wenn du dann so eine Scheune hast, ne, da kannst du ja so ein paar Rohre dranbringen, so Kupferrohre, ne, also die Elemente, oder die 8 dann sozusagen, da die beiden dann da draus bauen, ne, rein theoretisch, ne. Ja, eigentlich jetzt nicht, das könntest du ja theoretisch so wirklich machen, ne, wenn du jetzt Platz hättest, ne, aber gut, dann hast du ja natürlich etwas längere Schenkellänge für die Elemente, ne, bei 70 geht das so, bei 2 Meter kannst du es ja auch noch machen, aber ab dann wird es ja langsam ein bisschen uninteressant, ne?
0: Ach ja, komm, ich stell dich mal nicht so an, so eine Doppelquad für 80 Meter. ja, da brauchst du schon noch einen Fußballplatz oder sowas. Auch nicht schlecht, ja. Was würde eigentlich der Q100 sagen, ob da die Leiter da oben angeht, wenn man da so mit, ich sag mal, 10 Milliwatt über diese Effelsberg hat. Ich weiß nicht, was für ein Gewinn die dann da rauswirft. 3000 dB oder sowas. Ob der, ich glaube, der raucht sofort ab. Die Leiter, die schaltet gar nicht, ich habe gar keine Zeit. Du drückst die Taste und der Satellit da oben raucht ab.
1: Ja, irgendwie sowas. Ja. Ja, das ist so manchmal die Spinnerei, ne, aber. Ist ja auch nicht so, dass es jetzt keine großen Antennen gibt, ne? Die ganzen alten Rundfunkgeschichten früher, ne? Diese Vorhangantennen. Und, ja, das ist ja auch nicht, ne? Oder auch die schon allein jetzt so für Langewelle oder Mittelwelle, ne? Wenn du als reinen Strahler, als Marconi-Strahler oder wie auch immer da, ne? Viertelwelle oder irgendwas gegen Erde da, ne? Die haben wir auch nicht. Kommst auch nicht mit 1,50 Meter Länge hin, ne? Das ist es ja, ne? Alles aufgesehen und dementsprechend gehabt, ne? Hier und da in Langenberg oder sonst irgendwo, ne? Ja, das ist alles schon. Aber das ist dann schade, ne? Das wäre manchmal auch ganz lustig, wenn die ganzen, aber das haben sie alles dann immer abgerissen, die Rundfunksender oder die Antennen dann. Sowas dann als Amateur-Funkdinge, ne? Das wäre dann auch mal ganz lustig manchmal, ne? Wenn man da so irgendwie quasi besuchen könnte und dann mal an sich an so eine Antenne dranhängen könnte, ne? Aber ja, das müsstest du wirklich dann wahrscheinlich auch mit ausgesuchten Geräten machen, ne? Also sonst würdest du ja die halbe Welt mit Störstrahlung versorgen oder sowas.
0: Ja, das auf jeden Fall. Darum Spielereien. Weil man muss ja jetzt nicht ganz so weit weggehen, wo Antennen ja gut langfällt, der WDR-Sender, ja klar. Aber man, wenn man nur an Norddeutschradio denkt, der jetzt ja auch nicht mehr so existiert, da steht ja gar nichts mehr. Ne? Aber wenn du die alten Bilder so siehst, es gab glaube ich auch mal eine Zeit, kurz bevor das alles beendet wurde, da konntest du als lizenzierter Amateur, konntest du, weil ein Mast stand glaube ich noch, da konntest du da sogar über die letzte stehende Antenne konntest du da ein bisschen funken. Da war mal irgendetwas, das ist aber auch schon Jahre her und das gibt es auch schon gar nicht. Da steht ja auch nichts mehr. Ne? Das war ja auch eine relativ große Anlage für den Schifffahrtsverkehr. Da haben sie ja auch immer hier, da gibt es sogar noch YouTube-Videos teilweise, hier diese Weihnachtsgrüße, Radio Norddeich, ne? Ja, so ein bisschen nostalgisch noch. Ja, haben dann die Frauen, die zu Hause waren, haben hier die Weihnachtsgrüße an ihre Seemänner geschickt oder umgekehrt. Ne? Ja, hat ja auch irgendwo was gehabt. Ne? Heute ist doch kein Problem, ne? Die gehen ans Telefon und telefonieren einfach über Satellit mit den Jungen. Ja. Ja, so geht alles mal, so geht eine Ära auch mal zu Ende. Ne? Nur immer schade, dass das spurlos irgendwo dann verschwindet. Ne? Dass das einfach, dass sich niemand findet oder Leute finden, die das instand halten, zumindest ein Turm, eine Großantenne, wo man dann einmal so im Jahr so eine Veranstaltung macht. Weiß ich nicht. Das kostet eben auch alles Geld. Ne? Und die deutsche Bürokratie, die kommt noch dazu, die macht ja alles zunichte.
1: Ja, ne? Die ganzen Sendematzen und alles so bedingt. Ja gut, jetzt Kurzwelle und so, gab es ja auch, aber ist auch für die Mittelwelle, vor allem die ganzen Mittelwellen. Dann haben wir ja auch hier bei uns in der Ecke, hätte ich beinahe gesagt, hier, also jetzt mal abgesehen von Langenberg oder was da irgendwie Richtung, aber auch hier in Nordkirchen, na, das ist ja hier von mir jetzt gesehen, was weiß ich, 20, 30 Kilometer nördlich Richtung Münster da hoch, ne? Da war ja auch der Mittelwellensender 549 kHz von Deutschlandfunk. Da ist aber glaube ich auch nichts von übergeblieben, ja, von dem Masten oder von dem, beziehungsweise von der Antenne da, ne? Ja, so war das überall, ne? Und hier und da, ja, ich hier und da siehst du dann die Masten, aber das sind ja in der Regel alles dann UKW-Geschichten eher. So, für die anderen Sachen hast du ja eigentlich nichts mehr, außer irgendwie so ein paar privat, oder was heißt privat, ne, aber die gibt ja irgendwo hier welche, ne, die noch auf Kurzwelle aussehen, aber dann, wo auch dann irgendwelche ausländischen Sender drüber senden, quasi, oder die Termiten hier, ne, aber das ist ja das meistens so ein paar Kilowatt, wenn überhaupt, Sendeleistung, ne. Moment. Ja, Karl Krieger, oder wie heißt das, der Karl, bei, auch da unten bei Ostkirchen, die Richtung, da ist so irgendwie was, und ich weiß nicht, gibt da noch so irgendwie im Grenzbereich da oben, an der Ems, ja, Emsland, oder da ein Stück weiter hoch, da ist auch noch irgendwie so ein, für irgendwie so ein Sender, ne, und dann unten irgendwo, wie heißt das, Rohrbach oder so heißt das, glaube ich, ne, aber sonst richtig dicke Sender, Rundfunksender in dem Sinne gibt es ja auch nirgendwo mehr hier in Deutschland, in den Art.
0: Ne, die Geschichten mit den großen Sendern, das ist vorbei. Ne? Die Ära hat sich erledigt. Naja, ich weiß noch gar nicht. Ich glaube, in Schaffhüsen, der ganze Kram, da steht ja auch nicht mehr. In Schaffhüsen standen ja auch diese drei großen Masten da. Ja. Aber ich glaube, die stehen auch schon nicht mehr. Ne? Also auch schon Jahre her. Ich kenne sie noch, ja. Auf Schaffhüsen sind ja auch immer diese, da standen ja immer diese gelben Wagen, diese berühmten gelben Wagen mit dieser Antenne oben drauf. Ne? Noch mit dem Posthorn drauf. Ja, die Messwagen, da haben sie alle, wenn der Beam kam, da haben sie alle ihre Bretter versteckt. Ei Gott, ja. Irgendwie war das auch noch eine lustige Zeit hier. Auch der Amateurfunk war da so. Ja, er hatte immer noch diese Krawattengeschichte, die hatte der ja immer noch. Hat er ja zum Teil heute noch. Aber inzwischen ist das ja auch Schnee von gestern. Sollte ja jeder daran gedacht haben. Aber das liegt ja auch da, dass sie das immer gezeigt haben, die damaligen Funkamateure. Die haben ja immer mit Anzug haben sie zu Hause im Wohnzimmer gesessen oder was und mit Krawatte auch noch. Ja. Daher kam das ja auch. Krawattenfunker. Haben wir ja früher auch immer gesagt. Ja. Heute sind wir selber welche. Ja, die alten Zeiten. Ja, leider Gottes ist das Schnee von gestern. Zum Teil muss man aber auch sagen, ist auch gut so. Ja, es gibt ja noch genug Alte, die auf 80 Meter da noch ihren alten Dingern frönen. Ja. Oh, da muss man auch mal manchmal sagen, Leute, denkt mal ein bisschen nach, wo ihr lebt und wann ihr lebt. Ist doch alles in Ordnung, es war ja alles wunderbar, aber es ist nun mal vorbei. Findet euch damit ab. Ja, aber so sieht das aus. Hier ist Delta Bravo 1, Jude Tango Lima, hier für diejenigen, die es wissen möchten oder müssen.
1: Ach, Delta Golf 6, Delta Echo Tango, genau. Ja, da ist halt irgendwas immer, was noch. Was ich auch irgendwann mal geguckt hatte, selber gesehen hatte, ich war mal ab und zu dann, oder bin ab und zu da durchs Münsterland, da so quer rüber von aus der Beckumer Ecke da, ne, Beckum, Neubeckum. Da diese eine Buslinie, so eine Schnellbuslinie, die fährt dann Richtung Münster über Sennhorst und sowas alles. Da gibt's auch, ne? Da habe ich immer gedacht, was sind das eigentlich für Antennen? Ne? Da sind so, ich weiß gar nicht, so, ob da irgend so eine Lokperiodik oder was das sind, ne? Ganz komische Dinger, ne? So, zulaufen oder beziehungsweise auseinandergehen, sowieso eine Hornantenne, ne? Irgendwie sowas da, ne? Aber große Dinger, ne? Und dann habe ich das auch mal geguckt, da hast du auf der Karte auch gesehen und das ist irgendeine Empfangsstelle, ja, ich weiß nicht, ne? Also keine Ahnung, ob die von von unserer westdeutschen Stasi HI ist, ne? Irgendwie so, ja, irgendwas vom Bund auf jeden Fall, ne? Wahrscheinlich irgendwie so allgemeine Überwachung in dem Sinne, ne? Ja. Ich dachte auch immer, was ist das für ein Ding? Ne? Das hieß sofort aus dem Bus raus. Ne? Und dann habe ich da mal irgendwo bei Google oder irgendwas gesehen. Ne? Ja, so gibt es ab und zu auch mal irgendwelche komischen Empfangsstellen. Ne? Ich denke, es wunderbar, was das ist. Ne?
0: Ja, ja, das sind dann schon mal ein paar Dinge. Ja, heute muss ich ja sowieso aufpassen, vor allem bei Nachbarn. Ne? Wenn die so eine, ich bin mir gerade so am Dings, wenn ich jetzt meine Helix, die ist ja jetzt nicht gerade kurz, ne? 22 Windungen, das ist schon, auch wenn es so 23 Zentimeter ist, ist schon ganz schön groß. Wenn ich sowas hier hinsetze, das kennt ja keiner. Ne? oder wenige. Wenn ich sowas auf dem Balkon in eine Richtung zeigen lassen würde, dann würde jemand sehen. Ich glaube, ich hätte innerhalb von 2-3 Wochen, wenn nicht sogar schneller, hätte ich die Leute hier stehen, was machen die da? Es könnte ja Spion sein oder was, keine Ahnung. Ne? Und irgendwelche Leute fühlen sich dann auf einmal verstrahlt. Die haben Kopfschmerzen. Boah, ich könnte da immer so, ne? Naja. Solange du nur so ein Stäbchen da irgendwo stehen hast, ist das alles halb so wild. Aber wenn du so was Futuristisches, anmutende Helix-Antenne da hinstellst, dann sieht das schon wieder anders aus. Oh Gott, was ist das denn? Ne? Da bist du sofort Spion oder keine Ahnung. Wenn das dann so eine normale kleine ist, hier so eine, sagen wir, 23 cm hier, erstens fällt die nicht auf und zweitens sieht das aus wie eine Fernsehantenne, ne? So eine alte Fernsehantenne. Da sagen die noch nichts, ne? Aber sowas, das, ich glaube, wenn du das draußen hinstellst, dann bist du sofort, boah, Spion. Ja, da bekloppt die Leute manchmal.
1: Ach, naja, ne, was soll das? So ist das alles, genau. warte mal, ja, ich muss hier gucken, dass ich hier mir nicht daneben klicke. Jetzt hat sich nämlich hier gerade meine Maus hier geschoben, ja. Wollte ich jetzt auch nicht. Auch nicht das Internet löschen, AI.
0: Oh ja, was passiert, ne? Internet löschen. Da höre ich da im Hintergrund irgendwas auf 80 hier. Jo. Irgendwas höre ich da, wer ist denn da? Um die Uhrzeit. Kriegen wir ein Gewitter? Ich habe hier gerade immer solche Störungen da drinnen. Lauter schwache Signale im Hintergrund. Aber ansonsten ist 80 Meter relativ tot heute Nacht. Das ist also nicht so wie gewohnt. Gestern was haben wir denn da? ja, so ist das. Was ist das? Cornflakes? Haben wir einen Cornflakes?
1: Nein, ich sag ja so, irgendwas ist immer, ne? So ist das, ja. Da ist das Ding, ja, siehst du. Funksendestelle Albersloh ist das, genau. Was ich meinte, siehst du.
0: Ja, was willst du machen? Gar nichts willst du machen. Jetzt habe ich schon mal auf die Uhr geguckt. Wir haben schon wieder 5 Uhr. Was machen wir eigentlich? Da habe ich schon wieder die Zeit total verquatscht. Aber egal, was soll's.
1: Google Maps.

0: irgendwas, genau. Jetzt irgendwie. Jetzt habe ich mich hier völlig durchgeklickt gerade. Jetzt habe ich hier 1000 offene Fenster, aber keine Werbung, sondern für diesen Ort gibt es keine Reisedauer. Ich will da auch nicht hinreisen. Ich wollte dann eigentlich nur das Fenster schließen. Ja, manchmal geht Google Maps und Co. einmal um den Quartier mit auf. Manchmal denkt man auch, was ist denn jetzt passiert? Warum? Ich hab doch nichts getan. Naja, aber so ist das manchmal, ne? Was ist denn da drin? Und Filter drin. Achso, und das ist ja. Gehen wir mal wieder auf 3000. So, passt das schon. Ja, das Band ist relativ unruhig, ne? So, man merkt doch diese magnetische Aktivität, die merkt man doch, ne? Ist ja voll im roten Bereich. Ja, das kann natürlich sein. Warte mal, wo ich denn jetzt hier stehen? Emmelshausen ist verkaufsoffen, da ist doch gar nichts los. Ja, genau. Ist auch ein bisschen weit weg. Wenn ich da hinfahren wollte, dann. Da muss ich ja gucken, dass ich mit 18 Uhr da hinkomme, hätte ich bald gesagt. Nee. Da muss er erstmal nach Koblenz fahren und dann kommt er da irgendwann nach Emmelshausen im Hund zurück. Ja, genau. Da bin ich auch schon mal irgendwann. Da ist ja diese Steilstrecke von der Bahn, bin ich auch mal hochgefahren. Also, ja, gut. Sagt mir jetzt nichts. So, jetzt hat besser. Man versteht mich dann auch, ne? Mit so einem offenen Schnabel lässt sich so schwer sprechen. Ei. Hoppala. Was haben wir denn jetzt hier? Jetzt kriege ich aber wirklich Werbung gerade hier. Die komische Seite, Anzeige anschauen, um fortzusetzen. Ah, ich hasse Werbung. ja, aber gut. Nicht weiter tragisch, genau. Bremervörde ist auch noch verkauft, ist auch nicht so. Nee, ja guck, ich kann nur nach Einbeck fahren, dann kann ich mir einen Urbock trinken. Da ist auch verkauft, sehe ich gerade. Aber das ist auch ein bisschen weit weg. Ja, da muss ich jetzt so langsam entschließen. Es ist 5 Uhr. Und da muss ich dich, jetzt kommt gleich der wird mich gleich wegdrücken hier, diese Durchsage. Da ist er, ja. Ich warte, bis sie jetzt weg ist.
1: Hier
0: aber
1: sind die Relaisfunkstellen Delta Bravo 0, Delta Oscar und Delta Bravo 0, Tango,
0: ja,
1: Tango in Dorf.
0: Aber wie gesagt, da muss ich jetzt so langsam entscheiden, ob oder ob nicht.
2: Scheiß, ne?
0: Weil allzu weit kommst du nicht mehr, sonst bist du bis Montag unterwegs.
3: Ja, da könntest du recht haben. Aber dann hast du auch einen Vorteil, da hat so ziemlich alles geöffnet. Da brauchst du nicht Google auf Verkauf oder die Seite. Naja, ne, ich weiß nicht, ich gucke gleich nochmal ein bisschen, aber wahrscheinlich wäre ich auch nicht. Ich habe jetzt ja noch gar nicht, NRW habe ich ja noch gar nicht geguckt. Ich habe ja erstmal die ganzen, die Ferne geguckt. Ne? Wobei, okay, naja gut, Einbeck jetzt nicht unbedingt, weil ich bin jetzt gerade bei Niedersachsen, aber. Ja, keine Ahnung, was ist denn da noch? Jever ist auch ein bisschen weit hoch. Nordenburg an der Würme, nee, das ist allerdings Oldenburg. Satzbergen, ja, da ist aber nichts los. Satzbergen könnte man machen, ja, das ist nämlich am Rande von NRW, ja, aber da will ich auch nicht hin, da ist auch nichts los, nee. Und was ist das hier noch? Schneeberdingen, nee, das ist in der Lüneburger Heide. Achso, das ist am 18.

0: Wir haben heute keine 18, sehe ich gar nicht. Das war schon zu weit.
1: Ja, auf der Lüneburger Heidi, Heide. Ja, also Heidschnucken begucken oder so. Ja, warum denn nicht? Dann nimmst du die Quanscheng mit und dann kannst du hier über den Nordwestlink, kannst du da oben alles abdecken eigentlich, ne? Bis hoch nach Bremerhaven und dann drunter. Da gibt es ja auch so eine Seite, dass diese gewissen Gebiete da gerade offen ist. Im Moment ist keiner offen, das würde ich dann hier sehen. Und ich habe ja MHS, da ist da mit in diesem Verbund drin. Das ist zu. Ja, ja. Aber das sind auch immer lustige Gespräche drauf, ab und zu mal. Auch nachts. Nicht immer, aber immer öfter.
0: Ja, genau. Marburg an der Lahn wäre auch noch verkaufsoffen in Hessen, aber das ist mir auch zu weit. Genau. So, NRW, also hätten wir Bad Oeynhausen, da ist auch nichts los. Da bin ich geschäftstechnisch nicht, sag ich mal. Leverkusen, nach Opladen, so, offen, ja, ist aber auch nichts. Körnport, wollen wir auch nicht hin. Nach Xanten kannst du auch fahren, ist auch verkaufsoffen. Aber da ist auch nichts am Geschäft in der City. Weil ich auch mal guck, ja, ich habe doch noch eine Möglichkeit. Das könnte dann tatsächlich noch sogar werden. Und zwar die Weltstadt Datum. Drei Steinwürfe weiter. Die haben auch auf, ja. Da könnte ich auch gucken. Aber da ist auch nicht viel, außer eben so ein Müller Drogeriemarkt und Coda, ne, und ja, viel mehr ist da eigentlich auch nicht, aber da bin ich dann in einer Dreiviertelstunde oder einer Stunde. Ne? Das könnte ich auch noch um 13 Uhr losfahren. Das wäre auch noch eine Möglichkeit, ja. Wahrscheinlich auch nicht, aber das wäre machbar, genau. Sonst die anderen, ja, bei Lippspringe, Ibbenbüren, ja. Oder wir fahren nach Erfurt, ja. Auch nicht weit wegkommen. Ja, doch, sind aber einige hier auch in NRW. Naja, ich werde mal gleich nochmal irgendwie gucken und dann. Wenn, dann lohnt sich ja sowieso nicht mehr viel zu schlafen. Ein bisschen 3-4 Stunden dösen. Falls man das wirklich machen würde. Ja, gut, ich meine, okay. Kommt drauf an, wie weit er fährt. Ich sage ja, dann kann ich um 12 Uhr aufstehen, kann ich meist immer noch losfahren. Hier.
1: Ja, genau. Das geht ja alles, ja. Ja, aber nichtsdestotrotz, ich mache mich jetzt raus. Ich weiß jetzt nicht, wie das Wetter heute noch wird. Regen oder nicht. Weil wir wollten eigentlich, wenn es denn einigermaßen ist, nochmal zum Stall fahren. Vielleicht ein paar Runden drehen. Wenn das Wetter das zulässt, wenn das anfängt zu schütten wie blöd. Dann jagen wir die Pferde da natürlich auch nicht raus und ich habe da auch keinen Bock im Regen. Jedenfalls nicht unbedingt. Aber in 2-3 Monaten sind wir ein bisschen Richtung Essen und dann haben wir endlich eine Reithalle. Und dann sieht das schon wieder anders aus. Ja, nichtsdestotrotz werde ich mich da jetzt mal ein bisschen rausmachen. Und auch mal 2, 3, 4 Stündchen Schläfchen machen. Bevor dann die Nacht auf einmal vorbei ist. Naja, gut, so früh, 13 Uhr oder so, was wollten wir da hin? Boah, ein bisschen Schlaf kann ich noch. Aber ich werde auch so langsam müde.
0: Boah, eine gewisse Müdigkeit habe ich auch. Ich merke das auch schon an den Augen teilweise, da brennt dann ein bisschen. Ich jetzt auch gerade, ja gut, ich gucke jetzt ja nur so sporadisch auf dem Bildschirm, da ist es weniger, aber das wird dann auch die Möglichkeit sein. Ja, ich muss mir dann mal angucken. So 1, 2, 3 Sachen sind hier im etwas näheren Bereich. Ne? Das könnte man vielleicht noch machen, wenn ich dann aufstehe. Kann aber auch passieren, dass ich dann erst um Uhr wieder was aufstehen. Bad Münstereifel ist auch offen. Bist du schon fast am Radioteleskop Effersberg, da bin ich nur ein Stück weiter. Ja, aber das werden wir natürlich nicht machen. Nach Kalkar fahren wir auch nicht. Nö. Ries. Jo. Da sind relativ viele, aber das ist alles natürlich irgendwie nur theoretisch. Ja. Aber Datteln zum Beispiel, das ist wirklich um Ecke. Ne? Da kann ich wirklich in einer Stunde hinfahren. Oder noch weniger. Ne? Oder, ja, was ich noch gerade gesehen habe, das wäre auch noch eine Sache. Nach Marl, ja, Marler Stern, Einkaufszentrum, die dürften auch wieder, da sind ja auch mehrere Läden drin, zumindest Action und sowas hat da offen. Der eine Edeka hat, glaube ich, auch mal das aufgehabt. Wäre auch noch eine Möglichkeit, weiß ich aber nicht, sage ich jetzt einfach mal so.
1: Oh Gott, ich weiß nicht. Ich weiß, also ich kenne dann eigentlich noch hier, auch hier in Duisburg, im Hauptbahnhof ist eigentlich immer offen. Ne? Da sind, ich weiß nicht, wie das hier jetzt alles ist inzwischen, aber früher war das so. Ne? Da waren irgendwelche Läden im Hauptbahnhof, das war eigentlich immer auf. Samstags und Sonntags. Und sogar auf Feiertags. Ne? Ein paar hatten zu, ja, aber viele hatten auch auf. Ne? So wie der Zeitschriftenladen hier im Duisburger Hauptbahnhof. Ich meine, da ist sonst sonntags auch immer offen. Ne? Ja, nebendran ist so ein Drogerieladen gewesen, der war offen. Oder ist offen. Ich weiß das auch nicht. Also in den meisten Fällen in den Hauptbahnhöfen ist doch offen. Oder in den Flughäfen. Flughafen Düsseldorf, da kannst du doch bestimmt auch einkaufen. Nein, ja, gut. Ne? Klaust du irgendwo haust du einem in meinen Kopf, dann holst du dir das Flugticket oder sagst du, machst du Duty Free oder so, keine Ahnung. Ja. Holst du dir ein paar Flaschen Schnaps oder was und verkaufst du für teures Geld. Dann lohnt sich das alles ein bisschen. Du musst mal ein bisschen praktisch denken. Nein.
0: ja, ganz genau. Ja, ja, nur ja, offen hat er immer. Also wenn ich das unbedingt will, wenn ich was brauche, ich brauche ja nichts so unbedingt einkaufen. Ne? Ja. Wenn ich was einkaufen will, unbedingt am Sonntag und unbedingt noch was brauche, dann fahre ich nach Essen, Hauptbahnhof. Da kannst du wirklich quasi 365 Tage im Jahr einkaufen. Und zwar zumindest in dem Lidl, da ist eben Hauptbahnhof Lidl. Die haben eigentlich auch immer auf, bis auf ganz wenige. Ich glaube, ja, Karfreitag oder so, da darfst du sowieso nicht, aber sonst irgendein Sonderfeiertag, glaube ich, haben die alle auf. Ne? Oder da ist auch ein Aldi, da ist ein Erdemli, heißt der, ein türkischer Laden. Ne? Auch so ein Lebensmittelladen und so ein Asialaden und oh, alles Mögliche. Ne? Die haben eigentlich jeden Sonntag oder fast jeden Sonntag auf. Ne? Auf die Feiertagen, wenn ich das will, ne? Aber die kenne ich ja auch schon alles, ne? Wenn ich unbedingt was brauche jetzt, ne? Aber bei mir ist es ja, jetzt geht es ja auch darum, ein bisschen spazieren zu fahren und zu gucken, mal, ne? Das andere ist dann meistens, wenn ich irgendwo so hinfahre, ne? Von daher, oder wenn da jetzt irgendeine, wenn da irgendeine Veranstaltung ist, noch, weil die müssen ja auch eigentlich immer beim Verkauf auf Sonntag irgendwie eine Veranstaltung haben, ne? Die da übergeordnet ist, als Grund zum Öffnen sozusagen. Jo. Naja, mal schauen. Ja, in Duisburg hier übrigens wurden sie ja, glaube ich, auch das wahrscheinlich so machen, dass dann da ist, und zwar in Hauptbahnhof ist ja der, oder war ja immer die, daneben der Zeitungsdinge da auch, da am Eingang vorne, ne? War ja immer früher die Spielhalle, wo ich auch früher ab und zu mal drin war, zu Oberhausen-Zeiten noch da, zu BFW-Zeiten. In diesem ganzen Ding, da war ja irgendwie auch ein Lied. wahrscheinlich auch rund um die Uhr da oder was, größtenteils dann mal aufhaben, wir sind ganz um die Uhr nicht, aber jetzt auch an Feiertagen oder an Sonntagen, glaube ich.
1: Ja, warum denn auch nicht, ne? Ich sag ja, ich meine, in den meisten Fällen, ich bin ja sonntags, ich da mal immer hin, da habe ich die Funkamateur mal gekauft. Ja, ja, da kaufe ich auch nicht mehr den ganzen Rotz da. Ich will den ganzen Zeitschriften Mist hier nicht mehr wieder stapeln und Dinge. Ich habe das alles entsorgt, das ist alles weg, der ganze Kopf. Ja, was soll man das noch aufheben, mein Gott. Ja, irgendwann knallst du den Hintern zu, dann hat sich das sowieso erledigt, dann brauchst du den ganzen Rotz da auch nicht mehr, dann müssen das andere entsorgen. Ja, dann mache ich das lieber selber. Das, was wichtig ist, was man braucht oder was, das kann man sich aufheben. Aber es steht doch alles im Internet, es ist doch alles da. Ja? Du kannst dir die ganzen Funkamateur-Dinger, die da drinnen waren, Schaltungen und Testberichte und bla, das kannst du doch alles direkt auf den ihren Seiten aufrufen als PDF. Bitte, also was soll das noch? Da muss ich mir dann ja doch den ganzen Kladderadatsch nicht zu Hause hier hinlegen und stapeln. Ja? Das ist hirnrissig, sowas zu machen. Ne? Genauso gut hier CQTL hier von DASC. Ich meine, die gibt es, glaube ich, jetzt auch inzwischen in digitaler Form. Ich weiß jetzt, ich bin da nicht informiert. Das interessiert mich eigentlich auch nicht. Aber dass sowas überhaupt noch als gedruckte Geschichte da noch rausgeht, warum? Für was denn digital? PC hat sowieso jeder. Da brauche ich keine gedruckte Geschichte mehr, die ich zu Hause dann kartonweise stapel. Nein, muss alles nicht sein. Wir leben in einem digitalen Zeitalter, also bitteschön, dann benutzt es auch. Auch QSL-Geschichten. Toll, ja, du kannst so schöne QSL-Karten machen hier auf dem PC mit diversen Programmen. Ja, bitteschön. Ja, dann machst du die per E-Mail, hast du auch eine QSL. Wenn derjenige die gedruckt haben möchte, dann soll er sie selber zu Hause auf dem Drucker ausdrucken. Auf was weiß ich, was für ein hochwertiges Papier, wenn ihm danach ist. Aber ansonsten muss ich doch dafür kein Geld ausgeben. Eine E-Mail kostet nun mal nichts. Ja, manchmal denke ich, bleibt doch nicht mit eurem alten Zeug da irgendwo hocken. Das ist ein Ding der Unmöglichkeit. So was macht man einfach nicht. Ja, das stoppt die ganze Geschichte. Sie sind sich selber im Weg manchmal, die Leute, echt. Ja, ja, gut, lassen wir das. Ich will da keine Dinges Stäbe brechen über irgendwelche Menschen und Gottes Willen. Jeder so, wie er mag. Aber das ist meine persönliche Meinung.
0: Boah, das muss man immer gucken. Ja, bei mir ist, ich bin auch eher der da ziemlich oldschool in der Richtung. Also ich habe auch einiges an PDF und so weiter, ne? Aber für mich ist es, ich bin da irgendwie so ein Buchmensch auch, ne? Ja. Oder so ein Zeitschriftenmensch. Ich weiß es auch nicht. Irgendwie, ja, ich weiß es nicht. Ne? Ist was anderes, ne? Vielleicht auch, manchmal auch, wenn du die alten Dinger hast, die dir Geruch, ne, wenn du jetzt mal gebraucht auf dem Flohmarkt was gekauft hast, eine Zeitung oder irgendein Büchschen oder irgendwas, ne. Ja, der eine oder andere sagt, das stinkt, ne. Tut's ja in dem Sinne vielleicht auch, ne. Das jetzt, ich meine jetzt, also diese alten Geruch nicht, wenn der irgendwo in der Jauche gelegen hat, ne. Das ist klar, dann stinkt's auf jeden Fall, ne, aber. So einen gewissen Altgeruch hat ja so ein Ding, wenn es da ein paar 10 Jahre irgendwo im Schrank oder irgendwo gelegen hat. Ne? Naja, ist auch egal. Da muss man dann immer gucken. Ne? So sieht das aus. Ja, da wollen wir mal gucken, ne? Dass wir da noch irgendwie eine Mütze voll mit Schlaf vielleicht kriegen gleich.
1: Ja, die will ich mir jetzt holen. Die hole ich mir jetzt. Ich mach mich jetzt hier weg. Das ist einfach so. Nein, wenn das einer mag und auch ältere ist, ist ja auch in Ordnung. Ich bin ja auch jetzt nicht hier spinnefeind dagegen, um Gottes Willen. Aber wenn man so mal ein bisschen nachdenkt, alles möchte CO2 und bla und alles wollen sie hier und da einsparen, ja, dann sollen sie doch auch manche Sachen so benutzen, dass wir einsparen können. Ne? Es ist nun mal so. Ne? Auch die Älteren, die jetzt noch nicht mehr oder nicht mehr damit klarkommen können, ja, man muss ihnen irgendwo in die Arme greifen. Ne? Oder solange, bis die Generation dann eben ja nicht mehr da ist. Es ist eben natürlich bedingt, das ist nun mal so. Und dann muss man, auch früher oder später muss das so sein. Ne? Papier, ja. Ja, es ist schön. Früher hat man Briefe geschrieben, heute schreibt man E-Mails oder WhatsApps. Ja. Jedem das sein. Aber die Zeit, die dreht sich nun mal weiter und man kann nicht immer nur an alten Sachen festhalten. Ne? Ja. Also das muss nicht sein. Ich habe ja auch nicht an meinen alten Kassetten und der Schallplatten festgehalten. Obwohl sie noch unten im Keller sind. Aber ja, wir haben das digitale Zeitalter. Wobei es dann natürlich auch wieder drauf ankommt, ja, was will ich hören? Musik, so hatten wir gestern das Thema. Ja, manchmal ist eine MP3 eben nicht die Musik, die man von der Schallplatte kennt. Oder von einem Plattrekorder oder von einem mehrspurigen Tonband. Das ist natürlich auch wieder wichtig. Aber die Zeit dreht sich weiter. Und auch das wird irgendwann verschwinden. Ne? Irgendwann ist das Digitale so weit, dass es der analogen Geschichte durchaus das Wasser reichen kann. Kann es ja, glaube ich, heute schon. Ja, aber so ist das. Wie gesagt, jedem das Seine, aber man sollte das nie außer Acht lassen. Und wenn möglich, ja, dann PDF. Ja. Ich bin auch bei meinen Büchern, ich lese sehr gerne. Ich bin auch auf digital umgestiegen. Ich kaufe keine Bücher mehr. Ne? Außer ich kaufe nur dann noch Bücher, wenn ich so, ja, so große Atlanten. Ich stehe auf große Atlanten. Ich habe hier drei Stück hier, zwei vom Bruckhaus und einen so einen normalen. Da stehe ich drauf auf diese Dinge. Ja, so ein schweres Buch, was noch nach Buch riecht. Wie du ganz so schön sagtest, ja, das Papier, das riecht ja, ne? Irgendwo hat das ja, ne? Charakter. Das mag ich, ja, auch so alte Lexikas oder sowas, Leder in Bänden hier. Ja, da bin ich noch für. Aber alles andere, Romane, Taschenbücher und so ein Kram, bitte, nimm Kindle oder keine Ahnung, macht Audible, lasst euch die Dinger vorlesen, wenn die Augen langsam nachlassen. Aber das Buch noch so kaufen, das muss ein sehr, sehr wahre nicht mehr sein. So.
0: Ja, das ist ja sowieso eine Einstellungssache. Das ist ja heute im größten Teil wird es auch so sein, aber ne, da gibt, du kannst es ja auch von allen Seiten sehen. Ne? Hast ja auch öfter mitgekriegt oder kriegt man öfter mit. Ne? Auch ob das jetzt Musik oder irgendwas ist mit dem ganzen Spotify und wie der ganze Scheiß heißt, ne, habe ich jetzt auch nicht mit am Hut gewusst, sag ich ganz ehrlich. Ne? Habe ich nie gemacht, will ich auch gar nicht haben. Ne? Ich habe auch hier ein paar hundert CDs irgendwo rumfliegen und sowas alles, ne? Aber ja, du kriegst fast alles, sag ich mal, aber alles, wie oft hörst du, ne? Ja, das haben wir aber abgeschaut, das kriegen wir nicht mehr und das, da hast du keine Rechte mehr für, ne? Und in dem Fall, da sehe ich dann auch immer den Vorteil, ne? Wenn ich eine CD habe und solange ich das noch abspielen kann, gut, klar, kann man argumentieren, der CD-Player oder irgendwas kann dann auch kaputt sein, ne? Aber ja, du hast das dann, ne? Und digital kann sowas schnell auch mal weg sein. Muss nicht unbedingt ein Drama sein, aber für den einen oder anderen, der sieht das vielleicht auch mal von der Seite.
1: Ja, Detlef, ja, in einer Hinsicht kann ich dir ja recht geben, oder will ich dir ja auch recht geben, ist auch in Ordnung. Manche Sachen werden im digitalen Geschichten nicht mehr aufgelegt, oder Rechte sind verloren gegangen, oder abgelaufen und bla bla bla, ja, ja, stimmt. Aber du bist für deine CD-DVD oder sowas nicht selbst verantwortlich. Ja. Wenn die kaputt geht, dann ist sie kaputt. Ja.
2: Ja, digital kann dir das natürlich auch passieren. Aber auch da muss man sagen, du bist für deine Daten selber verantwortlich. Das heißt, du hast die Möglichkeit, dir eine Kopie davon anzulegen. Ja? Also eine sogenannte Sicherheitskopie, was du ja auch darfst. Und da kann dann normalerweise so schnell nicht passieren. Dir kann eine Dinge, das ist ja eh die Kopie, die du gekauft hast, die kann dir verloren gehen. Aber du hast von der Kopie hast du quasi eine Sicherheitskopie. Das heißt, du hast es ja immer noch. Du bist dafür ja selbst verantwortlich. Ja. Theoretisch könntest du dir, wenn du den Buch gekauft hast, kannst du es dir kopieren. Dann hast du eine Sicherheitskopie. Weil wenn deine Bude abbrennt, ist ja das Buch auch weg. Verstehst du, was ich meine? Ne? Also, es muss so langsam, aber sicher, und das wird so sein, das digitale Zeitalter, das hält ihren Einzug, das ist ja auch schon da, nur es wird sich teilweise vehement, aber wirklich vehement dagegen gewehrt. Und das wird irgendwann nicht mehr funktionieren, das ist einfach so. Das ist, bei allem funktioniert es mit dem digitalen Zeitalter, was gemütlich ist und was singend ist. Ja, früher hat man Hi-Fi-Türme gehabt mit Kassettendecks und Equalizer und was weiß ich, Limiter und was weiß ich noch, was sie alle drin haben wollten. Heute hast du einen AV-Receiver stehen, der kann alles. Ja, und die Teile sind teilweise so hochwertig verbaut und gebaut, die können mit jedem Hi-Fi-Turm mithalten, den es damals gab. Und das ohne hinzugucken. Das ist eine Tatsache. Das muss man so sehen. Also was realistisch ist, muss man auch realistisch sehen. Das ist so. Ne? Früher waren die Funkgeräte ja 30 Kilo schwer und musst du mit der Sackkarre heben. Heute kriegst du das gleiche in einem Format, was du unter den Arm klemmen kannst. Die Dinger funktionieren genauso gut. Es ist genau dasselbe. Man muss irgendwann das Alte loslassen. Irgendwann ist Schluss damit und man muss es einfach loslassen. Ja, manche können das nicht. Bei manchen Sachen ist also, hat man so ein nostalgisches Gefühl, das kenne ich. Ist bei mir auch bei manchen Sachen so, aber andere Sachen bin ich gerne bereit, sie loszulassen. Das weiß ich damit. Es muss jeder für sich selber entscheiden am Ende, aber früher oder später musst du es loslassen, auch die neue Generation. Und die wissen das, die wollen das schon auch gar nicht mehr haben. Ne? Die denken sich, ich kaufe doch keine Kassetten oder Dinge, wenn ich Spotify, ich habe meine ganze Musikbibliothek, die andere Schränke gefüllt haben, die habe ich auf meinem Handy. Es ist so. Das können wir nicht verhindern. Naja, so ist das. So, Detlef, aber jetzt mache ich Schluss. Jetzt ist es 5:30 geworden schon wieder. Ich wünsche dir noch einen angenehmen. Ne? Und eine 73 rundum und die Antenne natürlich auch wieder. Hier war Delta Bravo 1 zu Tango Lima. Der macht sich jetzt nämlich gleich vom Acker.
0: So machen wir das, Thomas, ja. So, mal schauen, ich gucke jetzt noch in 5 Minuten hier durch. Mach mir da mal irgendwie Notizen, ne? Ich meine, gesagt, ob... Na gut, da brauche ich ja nicht überlegen, ne? Wenn das ein, zwei Dinger nur in Frage kommen, wo ich noch eventuell hinfahren könnte oder möchte, dann ist gut. Ansonsten muss ich mich sowieso hinlegen, ein paar Minuten müssen wir so oder so schlafen und... Ja, oftmals ist es natürlich so, dass dann auch mal 8 oder 9 Stunden, oder ich habe auch schon 10 oder 11 Stunden gelegen, wenn ich richtig kaputt war. Ne? Hat man natürlich auch nicht mehr richtig geschlafen in dem Sinne, aber ja, ist ja egal in dem Moment erstmal dann, wenn da nichts gerade anliegt, was du unbedingt machen musst. Ne? So sieht das aus. Ja, dann würde ich sagen, mal gucken, wir hören uns. Ja, mal gucken, was da alles noch so ist heute. Ob ich heute noch was mache oder nicht. Das weiß nur ich, hätte ich beinahe gesagt. Oder ich weiß es jetzt nicht. Das wird mir mein Körper erzählen. Ja, alles klar. Bis denn, 73 und um Dinge 6.
2: genau, Detlef. Du bist der Erste, der das weiß, wenn er irgendwas macht. Wie wir alle. Ja, in diesem Sinne. Ja, heute nicht mehr und Montag das übliche Arbeit. Nächstes Wochenende bin ich wahrscheinlich auch wieder da. Das heißt wahrscheinlich, ja klar bin ich da. Aber nur 4 Tage, Montag, Dienstag, Mittwoch, Donnerstag. Ja, ja, Freitag, Abend, Samstag, das funktioniert. Gut, Detlef, in diesem Sinne. Lass es dir gut ergehen und lass dich von nichts und niemanden ärgern. Mach dein Ding. Messe 73, komm hier gut zu liegen. Und Delta Bravo 1 und der Tango Lima macht jetzt hier auch gut.
0: Machen wir das, ja, alles klar. Wir hören uns. 73, bin weg.

0: Delta aus der 2, Papa, 123, 123, Test, Test, Test.
1: Rauschen, aber es klappt soweit, sagt Delta, nimm mal 2 Kilo Rote.
0: Delta, Oskar 2, Papa Whisky hier. Ja, hallo, danke. Ich werde vielleicht nochmal so in 10, 15 Minuten eine andere Antenne drauf ausprobieren, ja? Vielen Dank.
1: Er hat keine Lizenz, Kalle, das ist der Schwarzfunker.
0: Option.

0: musst du dir schon eine neue Stimme zulegen. Ihr Schwarzfunker werden ja sofort erkannt. Komm wieder. Hier ist der Telemann 2 Kilo drauf. Ich muss das jetzt nicht. Ja, weißt du, es gibt nicht umsonst Relaiswächter und ich erkenne noch meine Schweinchen alle am Gang hier. Mich auch. Da funken sie lieber 2 Jahre lang Schwatz, als 3 Monate zu lernen für eine Lizenz. Immer unfassbar.
1: Haben die noch immer so 11. November Rufsex, ne?
0: Ja, anscheinend ja wohl nicht, sonst würde er die ja machen, die Lizenz, ne? Aber er ruft ja immer mit 4 verschiedenen Rufzeichen, ne? Und dann noch von den Leuten, die man persönlich kennt. Das ist schon witzig.
2: Delta November 9, DPA. Hier ist Delta November 9, Sierra Papa.
0: Ja, wunderschönen guten Morgen, Peter.
2: Ich fand es dir auch einen wunderschönen guten Morgen, Peter.
0: Bist aber wieder sehr leise. Du musst da mal näher ans Mikrofon gehen. Ja, Kalle, was wollte ich dazu sagen? Ja, der macht das doch schon ein ganzes Jahr hier rum mit seiner Handfunke. Der fragt da immer nach seinem Rapport, wie er rein und rauskommt, und dann kneift der Uhr plötzlich ab.
1: Da soll sich die Antenne im Hinter stecken.
2: Doch nicht so böse. Man muss auch jungen Leuten eine Chance geben. Vielleicht überlegt er sich das denn noch mitzumachen. Mit der Lizenz.
0: Ja, dann sollte aber sich nicht Rufzeichen aussuchen, die man da kennt, ne? Oder die bekannt sind. Ne? Also das ist schon witzig, ne? Kann ja wohl nicht so schwer sein. Ja, wie gesagt, da ist man einmal auf Funk und schon geht's los hier. Da, so ist das. Wenn die Kanalwacht einmal 2 Tage nicht da ist, dann der, wie geht das hier? Ist die Katze nicht zu Hause, dann ist die Mäuse auf dem Tisch, oder wie war das?
2: Wahrscheinlich, Peter, ne? Wie hörst du mich denn? Ich funk jetzt gerade hier mit dieser Handfunkratzelle, die ich mal sehr ausgekramt habe. Rapport zu mir, Peter.
0: Ja, ich finde das nach mir hin ist das ein bisschen leise irgendwie. Du musst das ein bisschen näher ans Mund nehmen, am Mund nehmen, die Handfunke, oder ein anderes Mikro. Die ist nicht so prickelnd wie die andere.
2: Ja, da hast du recht, ich kann ja mal die andere einschalten und holen. Momentchen bitte. Könnt ihr aber dann in euer QSO fahren. Hier war Delta November 9, Sierra Papa.
1: Aber die war schon wesentlich besser.
0: Ja, so wie du es jetzt gemacht hast, Peter, so nah am Mund, dann ist das laut, klar und deutlich. So ist es gut verständlich.
2: Ja, alles klar. Danke für den Tipp, Peter.
0: Ah, das ist bei manchen Handfunkgeräten unterschiedlich, ne? Bei der Anyton, hier brauchst du nicht so nah am Mund nehmen, ne? Da brauchst du nicht so reinbrüllen. Da ist das Mikrofon besser, ne?
2: Ich will ja von so einem Teil erwarten für 20 Euro oder 30, was es ihn gekostet hat hier.
0: Ja gut, also meine Sammlung, die ich hier habe, da spielen die eigentlich alle super gut, ne? Also ich hatte bis jetzt Glück hier mit meinen Handfunken, die ich gekauft habe, dafür, dass ich gar keine haben wollte.
2: Ja, das ist natürlich schön, Peter, wenn man Glück hat. Ich meine, wie ist denn deine neue da, dieses letzte Teil, was du, das grüne Teil, was du dir gekauft hast? Was hast du denn da für Rapporte mit?
0: Ach, die habe ich doch noch gar nicht eingestellt. Die habe ich noch hier so in der Tasche, wie du sie gesehen hast, ne? Ja, da ist, ja, der die einstellt, ja, programmieren will ich ja mal nicht sagen, aber einstellt, der ist noch im Urlaub und ja, mir ging es ja die letzte Zeit nicht ganz so prickelnd. Und ist ja heute praktisch der erste Tag, wo ich mal wieder hier, ja, so halbwegs am Funk bin hier. Aber die denken ja alle, ich überwache das hier trotzdem nicht. Also auch wenn ich hier im Bett liege oder was, ne, ich höre sie trotzdem alle hier. Auch meine Schweinchen hier.
2: die Schweiz, naja, Kanalwächter, ne? Sozusagen. Hör mal, was hältst du von der Anytone, dieses, nicht die Handfunke, sondern das andere Gerät da, dieses Mobilgerät? Mike, zu dir.
0: Ja, du meinst das kleine Mobilgerät, was wir auch im OV-Heim haben, ne? Ja, das ist ein super klasse Teil. Ja, macht dasselbe wie die Handfunke auch, ne? Nur hat ein bisschen mehr Power.
2: Oh, 40 Watt, aber ich habe jetzt gesehen, im Internet, es gibt ein neues Gerät und das hat also auch andere Features, sodass du dieses Gerät auch durchstimmen kannst und nicht nur auf programmierte Kanäle angewiesen bist. Das dazu.
0: Oh, dann bist du auch mehr am Laufenden wie ich. Also das habe ich noch nicht so mitgekriegt, dass es da noch eine neue jetzt gibt. Also ich kenne nur die, weiß ich, wie heißt die, 857, ne? Ne, oder 87, warte mal, wie heißt die denn hier eine? Da gibt es zwei Modelle, eine dunkle, die neue ist wohl jetzt blau, so, also die Handfunke von Anytone, in so einem blauen Gehäuse. Aber was ich jetzt mehr kann, die hat, glaube ich, irgendwie da eins oder zwei Features mehr wie die andere. Da kriegst du ja dann die Billigversion da für 160, dann die für 220. Und ich weiß gar nicht, was die neue da jetzt kostet, ne? Ja, aber wie gesagt, das Mobilgerät, das ist top. Ich wollte mir das auch schon immer holen, aber ich habe ja jetzt zwei Handfunken davon von der Anytone, deswegen brauche ich die gar nicht. Ich habe jetzt einen am Rolli und eine hier oben, hängen mit dem Mic dran, das reicht mir vollkommen.
2: Also natürlich, Peter, so gesehen reicht das ja auch. Aber wie gesagt, so als richtiges UKW-Gerät, wie auch die JAESO, ist dieses Mobilgerät wohl besser und hat da mehr Möglichkeiten. Und du hast ja auch dieses DMR natürlich, aber das geht ja eher auch mit den Handfunken alles übers Relais, das ist ja alles kein Problem. Mike, zu dir.
3: Delta Hotel 1, Hotel Julius hier, guten Morgen.
0: Ja, du bist ja gehört, die anrufende Station. Ja, Peter, ist auf alle Fälle eine Kaufempfehlung. Wenn du da genaueres drüber wissen willst, würde ich mal den Heinz informieren oder fragen und mich da mal genau erkundigen. Ne? Gut, Peter, nimm du bitte mal die anrufende Station rein. Ich muss mich mal eben kurz rausmelden.
2: Alles klar, Peter. Ansonsten schönen Sonntag, ne? Und dass es dir besser geht, will ich hoffen, ne? Man hört sich. Tschüss, Peter.
0: Alles klar, Peter, bis dahin. Ja, die anrufende Station, da bitte. Der Kalle und der Peter sind noch QRV.
3: Ich hier. Ja, Delta Oscar 1, Hotel Julius Sierra, QTH Hansberg, Name eine. Sei gegrüßt, Peter. Und ganz kurzen Kommentar zu der Anytone, die habe ich gehabt, die 578. Also ich finde den VFO-Knopf sehr schwergängig und eine sehr starke Rasterung.
0: Ach ja, guten Morgen, Heiner. Ja, du hattest die ja, ne, irgendwie. Ja, ich habe auch gehört, dass mit deinem Funkgerät, was der Heinz eingestellt hat, mit Komplikation auch alles hingekriegt hat und ja, du da ganz begeistert warst. Dann hat sich ja doch mein Rat da gelohnt hinzufahren, ne?
2: Hier, wie war nochmal dein Rufzeichen? Dann kann ich mir das hier notieren auf meinem Blog. So bitte.
3: Delta Oscar 1 Hotel Julius Sierra DO1HJF. Dann, Peter, das war ein sehr, sehr guter Tipp und ich bin auch dankbar, dass ich mit dem Heinz da klar gekommen bin, dass er mir das so ein bisschen programmiert oder eingestellt hat. Das einzige Problem habe ich noch eben halt mit dem D-Star. Da komme ich nicht so richtig zu ran damit.
2: Ja, von D-Star. Ich kenne nur also das normale UKW, FM und so. Und natürlich, wie gesagt, dieses Tabinenhänger. Also was ich meine, ne? Das Digitale.
3: Ja, ne, habe ich ja verstanden. Da gibt es ja einmal dieses DMR, dann gibt es noch dieses Voice oder wie ich verschimpft und dann dieses NNC und sowas. Und dann von Jair noch dieses CCMP oder wie die verschimpft. Wenn ihr, wie schon gesagt, das DSA ist sehr gut. Ich habe jetzt mit einem OM gesprochen aus Buchholz und der hat das am Laufen und der hat die ICOM 5200 und der ist auch bestens nicht zufrieden. Ob das hier an einem Relais liegt oder ich weiß es nicht. Mal gucken.
0: Ja, keine Ahnung, so, dieses hier ESO hat ja noch dieses eigene System C4FM, ist das, glaube ich, habe ich mich auch noch nicht dran ausprobiert, man verzettelt sich zu sehr, das ist das Problem, und jedes Betriebssystem hat ja seine eigenen Gesetzmäßigkeiten. Mike, zu dir.
3: Ja, jetzt habe ich mit einem Kollegen aus dem OV Warstandanlage, ich weiß ja nicht, wie er sich schimpft, mich unterhalten. Der schwört auf DMR, weil man da eben halt, ohne dass einer zuhört, sich unterhalten kann. Dann hast du eben halt nicht diese Reinquatscher wegen dem Rufzeichen, mit dem Call. Dass er hier wo in Meschen habe ich auch einen, der da einfach ranblärt, wenn man nicht innerhalb von 10 Minuten ein Rufzeichen nennt.
0: Ja, richtig, DMR, ne? Du kannst ja, DMR kannst du ja auch persönlich adressieren und gezielt irgendwelche Leute aufrufen über die Kennung, die du da hast. Das ist, macht sehr Vorteil sein, aber ich gucke an sich relativ selten damit. Das ist das Problem.
3: Ja, nee, das ist wahr. Mal was anderes. Euer OV hat jetzt am Dienstag in einer Woche wieder den Open Day, den Dienstag, der ab von 17 bis 21 Uhr.
0: OV meinst du?
3: Den 052 bis.
0: Ja, richtig. Die haben Dienstag Open Check. Bis auf den ersten Dienstag im Monat, glaube ich, der ist dann nur für Mitglieder oder irgendwie so interne Geschichten, aber ansonsten jederzeit. Oder Samstag von 10 bis 1 ist auch ein allgemeines Treffen und Quatschen. Mike, zu dir.
3: Ja, nee, richtig, der dritte Dienstag im Monat, da wollte ich ganz kurz wieder mit dem Mann, ich habe mit dem Mann zwar jetzt telefonisch mit unterhalten und dementsprechend wollte ich da mal auflaufen, eventuell mal mich ein bisschen schlau machen mit dem DMR, weil er ist ja da so Fuchs drin, weil in dieser DMR-Geschichte.
0: Das ist richtig, der hat mir zum Beispiel meine Editor programmiert, also da hast du alle Relais von ganz Deutschland, teilweise von Holland sogar drin. Also es ist total überfrachtet, das Ganze. Aber wer es brauchen kann, für den ist es natürlich super. Du kannst ja durch die ganze Republik damit reisen und hast immer einen Repeater zur Hand. Mike, zu dir.
3: Ja, und hier, der Kollege hat mir das auch schon mal gemacht. Da muss er aber, glaube ich, einen Hotspot haben oder irgendwie sowas. Und der will mir das jetzt hier auch einrichten, aber ich wollte mich doch vorab erstmal mit Heinz unterhalten und. Aber ich sag mal so, ich meine, ich bin genauso gelagert wie du auch, man hat einfach das Wissen nicht. Es fehlt einfach irgendwie so eine Grundlage, verstehst du?
0: Ja, da hast du recht. Klar, ne? Das ist ja also so umfassend, wenn man sich damit beschäftigt. Das letzte Mal, wenn ich Junge auf Hau war, war ein OM da aus Meschede, der hatte diese ganz neue Kenwood mitgebracht und Hans hatte sich damit beschäftigt und sagte, das Ding ist so neu, da komme ich auch nicht mit zurecht. Das war so ein Problem, natürlich. So, jetzt bin ich hier, jetzt schalte ich mal das andere Gerät ein. Mike, zu dir bitte.
3: Ja, der Typ aus Meschede, das war ich, gut, ja, Hans, ich habe den neuen Kenwood, TM57, ja? Und das ist wirklich ein tolles Gerät, auch mit dem Wasserfall. Also ich sage mal so, Heinz hat sich das richtig reingezogen und ist auch auf die Aktion mit dem Wasserfall gekommen. So, also, das ist aber für mich nicht so interessant, weil das ist nicht lieber kurz, dass man da häufig Leute sieht, die da am Sinn sind und so. Und nee, er fand das Gerät interessant, aber meine Mutter hat auch einen Stoß zum Preis von 200 Euro.
0: Den haben wir uns auch gesehen. Ich war auch da. Weißt du, ich bin der mit dem Pferdeschwanz. Ich hab neben dir gestanden. Ist dir vielleicht gar nicht aufgefallen.
3: Ja, vielleicht beim nächsten Mal ein bisschen persönlicher oder so eine persönliche Begrüßung. Also mittlerweile kennst du mich ja. Hm? Ich hoffe auch demnächst wieder mit dem DRC-Shirt auf. Roger?
0: Ja, Roger. So, jetzt bin ich auf dem anderen Gerät. Ich hoffe, jetzt komme ich besser rüber.
3: Ja, ich höre da keinen großen Unterschied, sage ich jetzt mal so.
0: Ah ja, gut. Verwundert mich aber im Grunde genommen. Aber es ist die Handfunk und jetzt bin ich mit meinem 991 unterwegs. Naja, wie gesagt, es gibt da noch viele Möglichkeiten umzuspielen und so weiter. Und der Hans zum Beispiel aus Berchtesgaden sagt mir auch, du brauchst eine große, bessere Antenne. Okay, habe ich ja so verstanden. Nach meinem Urlaub werde ich mich darin umkümmern. Mike, zu dir. Einer?
3: Ich hätte, da habe ich ja die XS oder SX30 von Diamond, damit bin ich sehr zufrieden. Jetzt habe ich mit dem Gedanken gespielt, eventuell die Komet-Kurzwellen-Rundstrahler abzubauen, den 710, und der wollte ich mit mir eventuell nochmal die 510 von Diamond holen, als Vergleich zu meiner jetzigen Antenne, weil ich kenne drei OMs, die kommen da sehr, sehr gut mit zu Rande. Einer ist da oben bei Lage, bei Bielefeld. Der kommt von Lager aus Dortmunder Relais.
0: Heiner?
3: Ja, Roger?
0: Ja, in 2 Minuten beginnt der Rundspruch. Das wollte ich nur Bescheid geben. Danke, verstanden. Wir melden uns raus. QRT, Delta November 90, Rapapa. Und wir hören uns noch. Ja. Tschüss. Bis später. Ah, ne? Und wir sind beide im selben OVM. Nur zur Aufklärung. Der Unterschied ist nur, der Peter hat eine sehr lange Frisur mit langen Haaren und ich bin der mit der Glatze. Aber wir haben uns ja noch nicht kennengelernt, weil ich war ja krankheitsbedingt den Tag nicht da.
3: Hey, mach nichts, aber wir werden uns mal kennenlernen. Spätestens jetzt am Dienstag, glaube ich, ich muss jetzt kriegen, diesen Dienstag oder nächsten Dienstag, so habe ich mich mit dem Hans verabredet, wollte ich da wieder auflaufen bei euch. Nein, ihr habt eine Substation. Muss man fairerweise sagen, top ausgestattet. Allein schon demnächst mit diesem Glasfaserkabel Internetanschluss, das ist ja schon der Brüller.
0: Ja, alles klar. So, dann lass uns mal das Relais hier freimachen. Der Peter will da gleich mit seinem Rundspruch beginnen. Ne? Und ich sag schon mal schönen Sonntag und werde da jetzt mal zuhören.
3: Ja, 73.

0: Einen schönen guten Morgen, hier ist Delta Lima 2, ich war Alpha Mike und ich möchte sehr gerne heute den Bestätigungsverkehr für das Rundspruchteam übernehmen. Heute fangen wir mal mit Delta Oscar Station an. Delta Oscar, bitte legt los.
1: Delta Oscar, 8 Alpha Whiskey, schönen guten Morgen Peter, da bist du ja wieder.
2: Schönen Sonntag.
0: Ja, wunderbar, Delta Oscar 8 Juliet Kilo Romeo, ich kann dich bestätigen, 73, alles Gute mein Lieber. Weitere Station mit Delta Oscar.
1: Delta Oscar 8 Alpha Whiskey, schönen guten Morgen Peter.
2: Mit schönen Sonntag.
0: Jawohl, Delta Oscar 3 Kilo Mike ist mit dem Block, recht herzlichen Dank. Bis zum nächsten Mal. Weitere Station mit Delta Oscar.
1: Delta Oscar 8 Alpha Whiskey, schönen guten Morgen Peter.
0: Jawohl, Delta Oscar 5 Sierra Tango Yankee ist mit dabei, recht herzlichen Dank, dass du dich gemeldet hast. Weitere Station mit Delta Oscar.
1: Delta Oscar 8 Alpha Whiskey, schönen guten Morgen Peter.
0: So, jetzt haben wir zwei. Ich habe erstmal den Delta Oscar 2 Mike Bravo Alpha. Das andere von der Modulation, der könnte Alexander sein. Ich bin mir nicht sicher. Gucken wir mal.
1: Ja, Roger, Delta Oscar 8 Alpha Whiskey, schönen guten Morgen Peter. Dass du auch heute schon wieder da bist, finde ich super.
0: Das ist ganz nett von dir, recht herzlichen Dank. Ja, es macht ein schlechtes Wetter, das Schiffchen abzudecken. Die nächste Woche bekomme ich Hilfe. Dann falle ich einmal aus, aber dann bleibe ich euch treu. Dankeschön, Alexander. Dir alles Gute und deiner Familie. Bis bald. Tschüss. Delta, weitere Station mit Delta Oscar.
1: Delta Oscar 1, Juliet Sierra. Einen schönen Sonntag.
0: Jawohl, dankeschön. Werde ich ausrichten. Delta Oscar 1, Juliet Sierra. Und um die Antenne bist mit dem Lok. Dankeschön. Weitere Station mit Delta Oscar.
3: Delta Oscar 1, Yankee Sierra Alpha aus Lebramsdorf. Schönen Sonntag.
0: Jawohl, schöne Grüße nach Lebramsdorf. Delta Oscar 1, Yankee Sierra Alpha ist mit dabei. Dankeschön. Weitere Station mit Delta Oscar.
4: Delta Oscar 8, Golf Whiskey, Deo 8 GW. Ich wünsche euch einen schönen Sonntag.
0: Jawohl, Delta Oscar 8, Golf Whiskey ist mit dabei. Recht herzlichen Dank. Dir auch einen schönen Sonntag. Weitere Station mit Delta Oscar.
5: Deo 6 Sierra Hamburg.
0: Delta Oscar 6 Echo Alpha. Das ging ein bisschen schnell, aber das habe ich mitgekriegt. Dankeschön. Bis mit dabei. Weitere Station mit Delta Oscar.
5: Sierra 2 Echo Hotel.
0: Ah, Echo Hotel. Jawohl. Ja, das ist ein bisschen einfacher, wenn es buchstabiert wird, denn ich muss ja auch mitschreiben. Ne? Alles klar. Dankeschön. Weitere Station mit Delta Oscar.
6: Delta Oscar 4, November, Romeo Whisky.
0: Jawohl, Delta Oscar 4, November, Romeo Whisky, das müsste der Andreas sein. Andreas, Vornamen habe ich mir schon hier aufgeschrieben. Alles klar, danke schön fürs Mitmachen. Weitere Station mit Delta Oscar.
7: Delta Oscar 2, Tango Whisky, Whisky.
0: Delta Oscar 2, Tango Whisky, Whisky ist mit dabei. Recht herzlichen Dank, alles Gute. Weitere Station mit Delta Oscar.
8: Delta Oscar 5 Alpha Lima.
0: Delta Oscar 5 Alpha Lima ist mit dem Lok als 12. Station. Dankeschön. Weitere Station mit Delta Oscar.
9: Delta Oscar 7 Tango Uniform von Thomas aus Mönchengladbach.
0: Uniform ist mit dabei. Recht herzlichen Dank. Schönen Sonntag. Weitere Station mit Delta Oscar. Okay, dann sind wir bei Delta November. Delta November Station, bitte an er.
10: Delta November 9, Delta Papa Alpha. Sagt schönen Sonntag, Peter. Gruß ans Team.
0: Ich ausrichten, Peter. Delta November 9, Delta Papa Alpha ist mit dabei, ne? Prima. Weitere Station mit Delta November.
11: Delta November 9, November India Golf.
0: Delta November 9, November India Golf ist mit dem Lok. Recht herzlichen Dank. Weitere Station mit Delta November.
12: Delta November 1, Delta Juliet.
0: Delta November 1, Delta Juliet. Recht herzlichen Dank. Schönen Sonntag. Weitere Station mit Delta November.
13: Delta November 9, Golf Lima.
0: Delta November 9, Golf Lima ist auch mit im Lok. Recht herzlichen Dank. Weitere Station mit Delta November.
14: Delta November 9, Mike November. Schönen Dank für den Rundspruch. Schönen Sonntag.
0: Jawohl, Delta November 9, Mike November. Recht herzlichen Dank. Hat prima geklappt. Alles Gute. Weitere Station mit Delta November. Die haben wir durch. Jetzt sind wir bei Delta Mike. Delta Mike Station, bitteschön.
15: Delta Mike, Juliet Hotel Portable.
0: Die erste Portabelstation, Delta Mike 5, Juliet Hotel Portable. Recht herzlichen Dank. Schönen Sonntag und eine gute Reise. Weitere Station mit Delta Mike.
14: Delta Mike 6, Delta Mike. Danke für den Rundspruch.
0: Werde ich an Wolfgang Werner und dem Rundspruchteam ausrichten. Delta Mike 6, Delta Mike. Mit dem Block. Recht herzlichen Dank. Weitere Station mit Delta Mike. Die haben wir durch, jetzt sind wir bei Delta Lima Station. Bitte schön.
16: Delta Lima 1, Kilo, Foxtrot Sierra.
0: Ja, Delta Lima 1, Kilo, Foxtrot Sierra ist mit im Lock. Recht herzlichen Dank. Weitere Station mit Delta Lima.
17: Delta Lima 5, Delta Quebec. Der Sie kuscheln, guten Morgen. Grüße aus Romeo 19.
0: Grüße nach Romeo 19, Delta Lima 7 Echo Quebec ist mit im Log. Recht herzlichen Dank und noch einen schönen Tag. Weitere Station mit Delta Lima?
17: Delta Lima 5, Delta Quebec.
18: Bravo Papa, danke.
0: Voll Delta Lima 4 Kilo, Bravo Papa ist mit im Log. Recht herzlichen Dank, schönen Tag noch. Weitere Station mit Delta Lima?
19: Delta Bravo 0, Delta
20: Lima 5,
21: Delta Lima 2, Romeo Kilo.
19: Sub-Audioton 67 Hertz.
22: Weißt du Bescheid, ne?
21: Delta Lima 2 Romeo Kilo.
0: Ja, ist mit dabei. Ich habe zwei Stationen. Dankeschön, Delta Lima 2 Romeo Kilo. Ja, ich wollte das Relais aussprechen lassen, ne? Das ist ansonsten auch traurig und überträgt uns nicht mehr. Also, Delta Lima 2 Romeo Kilo habe ich mit und da war noch eine Station mit Delta Lima 5. Die habe ich auch noch mit aufnehmen können.
17: Delta Lima 5, Delta Quebec.
0: Jawohl, Delta Lima 5, Delta Quebec. So, habt fast alle drei gleichzeitig gehört. Gut, weitere Station mit Delta Lima.
23: Delta
0: Oh, lieber M, das waren jetzt entweder zwei Stationen. Ich habe irgendwas mit Delta Lima und Sierra gehört. Das würde ich gerne noch komplettieren. Bitte schön.
23: Delta Lima 7 Kilo Sierra.
0: Jawohl, Delta Lima 7 Kilo Golf oder Hotel Sierra. War das richtig?
23: Ein Bravo, Bravo Sierra.
0: Ah, wunderbar. Ja, da war auch ein bisschen Rückkopplung mit bei, das liegt aber nicht bei dir. Irgendwas gedoppelt gestört, was ich werde. Delta Lima 7 Kilo Bravo Sierra, wir haben geschafft. Alles Gute, 73 und danke für deine Geduld. Weitere Station mit Delta Lima.
23: Delta Lima. Delta Lima 5,
0: JY. Jawohl, Delta Lima 5, Juliet Yankee. Haben wir denn? Recht herzlichen Dank, lieber M. Das hat prima geklappt. Weitere Station mit Delta Lima.
14: Ja, Delta Lima 1, Echo Sierra Zulu. Gruß hier aus der Nähe von Roermond und schönen Sonntag.
0: Ja, Grüße nach in der Nähe von Roermond. Das klappt prima. Delta Lima 1 Echo Zulu. Echo Sierra Zulu, Entschuldigung. Habe ich mit dem Log. Dankeschön, schönen Sonntag und die Grüße rund um die Antenne. Weitere Station mit Delta Lima.
24: Delta Lima 1 Charlie Kilo Echo. Vielen Dank für die Übertragung und schönen Sonntag.
0: Ja, wunderbar. Delta Lima 1 Judith Kilo. Was? Charlie Kilo Echo oder Juliet, bitte?
24: Charlie Kilo Echo, Charlie Kilo Echo.
0: Alles klar, Delta Lima 1, Charlie Kilo Echo. So, wird korrigiert, 29. Station. Prima, dankeschön. Weitere Station mit Delta Lima.
25: Delta Lima
12: Juliet Bravo Hotel. Schönen Sonntag in die Runde.
0: Ja, Delta Lima, da kam die Störung. Delta Lima, Juliet Bravo Hotel. Ich brauche nur noch das Präfix.
12: Delta Lima 1, Juliet Bravo Hotel.
0: Ah, wunderbar, wunderbar. Ja, da macht mir einer gerade das Leben ein bisschen schwer. Aber das, ich habe auch Geduld. Delta Lima 1, Juliet Bravo Hotel ist mit im Lock. Weitere Station mit Delta Lima.
1: Delta Lima 6, Yankee Yankee.
0: Delta Lima 6, Yankee. Recht herzlichen Dank. Schönen Sonntag. Weitere Station mit Delta Lima.
12: Delta Lima 2, Alpha Tango Zulu.
0: Delta Lima 2, Alpha Tango Zulu. Recht herzlichen Dank, 73. Weitere Station mit Delta Lima.
2: Delta Lima 4, Echo Bravo Lima.
0: Jawohl, Delta Lima 4, Echo Bravo Lima ist mit im Lock. Recht herzlichen Dank. Weitere Station mit Delta Lima. Gott, die haben wir durch. Das ist gut. Dann wären wir jetzt bei Delta Kilo. Bitteschön.
3: Delta Kilo 7, Juliet X-Ray.
0: Delta Kilo 7, Juliet X-Ray, laut und stark. Dankeschön, 73. Schönen Sonntag. Weitere Station mit Delta Kilo.
20: Delta Kilo 7, Echo Mike.
0: Delta Kilo 7, Echo Mike ist mit im Lock. Recht herzlichen Dank, 73. Weitere Station mit Delta Kilo.
22: Delta Kilo 9, Juliet Alpha. Schönen Dank für die Übertragung und einen schönen Sonntag.
0: Werde ich ausrichten, lieber Herr. Delta Kilo 9, Juliet Alpha ist mit im Lock. 72 und bis zum nächsten Mal. Weitere Station mit Delta Kilo. Ich glaube, die haben wir. Ihr könnt ja immer noch zum Schluss euch nochmal melden. Kreuz und quer. Dann sind wir bei Delta Juliet. Bitteschön.
25: Delta Juliet, Juliet Echo Hotel Portable.
0: Jawohl, die zweite Portabelstation. Delta Juliet 5, Juliet Echo Hotel Portable. Das ging prima. Recht herzlichen Dank. Schön, dass du dich gemeldet hast. Weitere Station mit Delta Juliet.
25: Der Suffix war Echo Hotel. Delta Juliet 5 Echo Hotel, bitte.
0: Alles klar, lieber M. Jawohl, ich mach das Juliet mit. Delta Juliet 5 Echo Hotel Portable. Jetzt haben wir es richtig, ne? Okay, dankeschön. Weitere Station mit Delta Juliet.
26: So, hier kommt der Delta Juliet 5 Juliet Echo.
0: Jawohl, ziemlich bekannt. Gleich Rufzettel. Delta Juliet 5 Juliet Echo. Ja, das sieht prima hier auf meinem Blättchen aus. Klasse, dankeschön. 73, bis zum nächsten Mal. Weitere Station mit Delta Juliet.
27: Delta Juliet 1, Juliet Uniform. Schönen Dank für die Übertragung, schönen Sonntag.
0: Die Rufzeichen, die drei machen mich ganz irre. Delta Juliet 1, Juliet Uniform. Das sieht so untereinander geschrieben tupfig aus. Mal gucken, ob wir noch so ein Ähnliches kriegen. 73, alles Gute. Vielen Dank für die Aufheiterung. Weitere Station mit Delta Juliet. Durch, alles klar. Gut, dann sind wir schon bei Delta Hotel angekommen. Delta Hotel Station, bitteschön.
12: Delta Hotel 1, Juliet Alpha Delta.
0: Jawohl, Delta Hotel 1, Juliet Alpha Delta. Also der Buchstabe Juliet ist heute ganz gut angesagt. Klasse, dankeschön. Habe ich drin als 40. Station. Weitere Station mit Delta Hotel. One and only, sind doch Delta Hotel Stationen vorrätig.
12: Delta Hotel 3, Hotel Tango, Portable.
0: Jawohl, die dritte. Dritte Portabelstation, oder vierte. Delta Hotel 3, Hotel Tango, Portable. Dankeschön, 73, alles Gute. Weitere Station mit Delta Hotel. Mal durch. Okay, dann sind wir bei Delta Golf. Bitte schön, Delta Golf Station.
12: Delta Golf 3, Echo Bravo, Portable. Vielen Dank für den Rundfunk.
15: wünsche allen einen schönen Sonntag.
0: Ja, dir auch. Delta Golf 3 Echo Bravo Portable, das müsste die vierte oder fünfte Station sein. Prima. 73, vielen Dank fürs Melden. Bis zum nächsten Mal. Weitere Station mit Delta Golf.
4: Golf 1 Echo Lima.
0: Ah, das war ein bisschen gedoppelt. Ich habe notiert, Delta Golf 1 Echo Lima. Kam da noch was dahinter?
4: Echo Lima Golf auf Romeo 13, Ralf. Guten Morgen, danke für den Rückspruch.
0: Alles klar, Ralf. Okay, Delta Golf 1 Echo Lima Golf Romeo 13 habe ich aufgenommen. Ralf, alles Gute, bis zum nächsten Mal. Weitere Stationen mit Delta Golf?
4: Delta Golf 7 Kilo Alpha Whiskey, herzlichen Dank.
0: Ja, das waren zwar zwei, aber du hast gewonnen. Delta Golf 7 Kilo Alpha Whiskey ist mit im Lock, recht herzlichen Dank. 73. Weitere Station mit Delta Golf?
5: Delta Golf.
0: Das ging so gerade über die Schmerzgrenze. Wurde auch wahrscheinlich auch gestört. Delta Golf habe ich mitbekommen. Versuchen wir doch mal den Rest über ihn.
5: 5 Kilo Sierra. Delta Golf 5 Kilo Sierra.
0: Wunderbar. Du hast gewonnen. Danke dir. Delta Golf 5 Kilo Sierra. Danke für deine Geduld. Bist mit dem Lock. Recht herzlichen Dank. Was hast du mit Delta Golf?
6: Delta Golf 1 Kilo Charlie November.
0: Jawohl, Delta Golf 1 Kilo Charlie November, bekannte Modulation. Danke, dass du dich gemeldet hast. Hat prima geklappt. Bis zum nächsten Mal. Tschüss. Weitere Station mit Delta Golf.
7: Delta Golf 2 Echo Kilo Juliet Portable. Grüße aus Solingen.
0: Grüße nach Solingen, die fünfte oder sechste Portabelstation. Klasse. Delta Golf 2 Echo Kilo Juliet Portable. Ist mit im Lock, recht herzlichen Dank. 73. Weitere Station mit Delta Golf? Aber nicht mehr? Gut, dann sind wir jetzt bei Delta Foxtrot. Bitteschön.
8: Delta Foxtrot 4 Quebec Kilo. Danke aus Soest. Wünscht einen angenehmen Sonntag.
0: Danke, das wünsche ich dir auch. Und das Rundspruch-Team Delta Foxtrot 9 Delta X-Ray ist mit im Lock, recht herzlichen Dank. Weitere Station mit Delta Foxtrot?
8: Delta Foxtrot 4, Quebec Kilo. Danke aus Soest.
0: Cool, Delta Foxtrot 0, Romeo Papa Kilo. Grüße nach Soest. Jetzt frage ich nochmal vorsichtig, Clubrufzeichen oder gibt es noch ein privates? Alles klar, habe ich mitnotiert. Recht herzlichen Dank. 73. Weitere Stationen noch mit Delta Foxtrot?
8: Delta Foxtrot 4, Quebec Kilo.
0: Jawohl, Delta Foxtrot 4, Quebec Kilo ist mit dem Lock als 50. Station. Schön, prima. Weitere Stationen mit Delta Foxtrot?
9: Delta Foxtrot 3, Quebec Tango.
0: Delta Foxtrot 3 Quebec Tango. Recht herzlichen Dank, 73. Weitere Station mit Delta Foxtrot. Haben wir durch. Okay, dann sind wir jetzt bei Delta Delta. Bitteschön.
10: Delta Delta. Kilo Kilo. Vielen Dank für die runden Sprüche und allen einen schönen Sonntag.
0: Genau, die runden Sprüche, das ist gut. Da war nur eine Störung. Ich habe Delta Delta, dann kommt ein Fragezeichen Kilo Kilo. Gib mir bitte noch deinen Präfix, dann habe ich dich komplett.
10: Ja, Whisky 9, Delta Delta 9, Kilo Kilo aus Köln.
0: Aus Köln, jawohl, Delta Delta 9, Kilo Kilo. Jetzt haben wir es gekriegt, Dankeschön, bist mit dabei. Weitere Station mit Delta Delta.
11: Delta,
0: das ist November.
11: Einen schönen Sonntag.
0: Ah, das war leider etwas parallel. Bedanke mich für den Rundspruch. Delta, Delta, Fragezeichen, Hotel November. Jetzt brauchen wir auch hier das Präfix nochmal.
11: Delta, Delta 1, Hotel November.
0: Ach, Hotel November. Ja, da machen wir heute wieder einer das Leben schwer. Und damit das hier alles ein bisschen hektischer abläuft und man durcheinander kommt. Ja, das macht wohl Spaß. Na ja, gut, okay. Ich habe auch Geduld. Weitere Station mit Delta Delta Station.
11: Delta Delta 1 Echo Hotel. Schönen Dank für den Rundfunk, Gruß aus Düsseldorf.
0: Ja, Grüße nach Düsseldorf aus meiner Heimatstadt. Delta Delta 1 Echo Hotel. Recht herzlichen Dank fürs Melden und das hat geklappt. Weitere Station mit Delta Delta.
13: Komm mal mit ein bisschen Verspätung, sagt Delta Lima 2 Kilo Hotel Golf. Schönen Dank für den Rundfunk.
0: Ja, Kalle, ich habe dich auch vorher, ganz kurz vor dem Rundspruch noch wahrgenommen. Delta Lima 2 Kilo Hotel Golf habe ich aufgezeichnet. So, du warst noch mit Peter dran. Alles klar, KHG. Habe ich auf 73, schönen Sonntag. Weitere Stationen noch mit Delta Delta?
16: Delta Delta 4 Echo Uniform.
0: Jawohl, Delta Delta 4 Echo Uniform ist mit im Lok. Habe ich auch ein paar Mal schon bestätigt. Wo hab ich? Ja, habe ich drin. Alles klar, 73, Dankeschön. Weitere Station mit Delta Delta. Haben wir durch, dann sind wir bei Delta Charlie. Delta Charlie, bitteschön.
17: Delta Charlie 8 Tango Alpha.
0: Delta Charlie 8 Tango Alpha ist mit im Lok. Recht herzlichen Dank, 73, bis zum nächsten Mal. Weitere Station mit Delta Charlie.
18: Delta Charlie 9, Echo Delta.
0: Delta Charlie 9, Echo Delta, recht herzlichen Dank, ist mit dabei. 73, weitere Station mit Delta Charlie.
19: Charlie 5, Romeo, Echo.
0: Ja, Delta Charlie. Ich glaube, das war ein X-Ray zum Schluss, ist das richtig?
19: Negativ, Delta Charlie 5. Romeo Echo.
0: Ah, Delta Charlie 5, Romeo Echo. Jawohl, hab ich. Alles klar, dankeschön. Weitere Station mit Delta Charlie. Ich habe durch, dann sind wir bei Delta Bravo. Bitteschön. Ja, die Aussendung war. Wurde leider wieder gestört. Recht herzlichen Dank dafür. Ich habe noch, ich wünsche einen schönen Sonntag. Versuchen wir es doch einfach nochmal.
21: Delta Charlie 1, Quebec Bravo. Ein gutes Gute und vielen Dank für den Rundspruch.
0: Wunderbar. Ich bedanke mich auch. Delta Charlie 1, Quebec Bravo, die 60. Station, die heute bestätigt. Das ist prima, das ist schön. Da wird sich das Team freuen. Dankeschön, bist mit drin. Weitere Stationen mit Delta Charlie. Okay, dann sind wir jetzt nochmal bei Delta Bravo Station. Bitteschön.
23: Delta Bravo 3, Yankee Alpha Echo aus dem tiefsten Osten von Bochum.
0: Jawohl, Delta Bravo 3, Yankee aus Bochum. Ich brauche nur noch die letzten beiden. DB3Y und dann brauche ich noch den Rest, bitte.
23: Yankee Alpha Echo aus dem tiefsten Osten von Bochum.
0: Jawohl. Delta Bravo 3, Yankee Alpha Echo. Jetzt habe ich dich mitgenommen. Dankeschön, bist mit auf der Liste 5 bis Rundspruch Team. Weitere Station mit Delta Bravo. Aussendung wurde gestört. Ich weiß nicht, ob ich jetzt noch etwas Relais komme. Das wurde leider komplett gestört. Sollen wir es auch bitte nochmal versuchen? Das müsste Delta Bravo oder Delta Alpha sein. Okay, das hat wohl nicht mehr funktioniert. Ich weiß jetzt nicht, ob ich überhaupt noch etwas Relais komme. Dank eines netten sogenannten Operators. Ich würde jetzt anfangen nochmal kreuz und quer, wer nochmal gerne möchte, mal gucken, ob es noch geht. Wer möchte gerne noch bestätigen?
28: Delta Alpha 6, Alpha, das ist
1: offiziellen Wunschspruch und auch hier vielen, vielen Dank für den Bestätigungsverkehr. Einen schönen Sonntag an alle. Liebe Grüße aus Wuppertal.
0: Ja, Grüße nach Wuppertal. Das ging Delta Alpha 6. Da war aber auch noch eine Station parallel. Bist du so bitte so nett und gibst mir noch mal den Rest des Rufzeichens?
1: Delta Alpha 6, Papa Papa.
0: Ja, wunderbar. Dich habe ich drauf. Delta Alpha 6, Papa Papa. Recht herzlichen Dank auch für deine Grüße, die werde ich weiterreichen. Da war noch eine Station parallel, etwas leiser. Vielleicht kriegen wir die auch noch.
2: Okay, noch schönen Sonntag.
0: Eine bekannte Stimme, die sagte schönen Sonntag zum Schluss. Auch das waren zwei Stationen. Das Rufzeichen bitte nochmal.
2: Salima 2, Echo, Charlie, Charlie.
0: Alles klar, jawohl. Das ist der Wolfgang, Delta Lima 2, Echo, Charlie, Charlie. Wolfgang, ich habe dich aufgenommen, das geht wunderbar. 73, vielen Dank fürs Melden und für die Geduld. Da war noch eine Station parallel, vielleicht kriegen wir die auch noch.
3: Delta Alpha 1, Echo, Papa.
0: Ah, das waren zwei, Delta 1. Und bitte den Rest.
14: Delta Kilo 1, Echo, Yankee, Portable.
0: Okay, also wir haben zwei. Ich habe erstmal noch schnell aufgenommen. Delta Kilo 1 Echo Yankee. Recht herzlichen Dank. 73 fürs Melden. Und da war noch eine Delta Alpha 1 Station. Die hätte ich auch noch gerne.
3: Delta Alpha 1 Echo Alpha.
0: Jawohl, na prima. Delta Alpha 1 Echo Alpha kann ich bestätigen. Recht herzlichen Dank. Weitere Stationen, die gerne noch kreuz und quer bestätigen möchten?
20: Delta Lima, Delta Alpha Yankee. Schöne Grüße aus Kastrop-Rauxhörn.
0: Wunschspruch. Ah, jetzt haben wir drei. Also, gewonnen hat Delta Alpha 1 Alpha Mike, war eine Millisekunde früher. Dann rief noch eine Station und danke für den Rundspruch. Da bräuchte ich noch das Rufzeichen.
22: Das war Delta Charlie 6 Echo X3. Dankeschön für den Rundspruch, Peter, und schönen Sonntag.
0: Das ist nett. Recht herzlichen Dank. Ich bestätige Delta Charlie 6 Echo X-Ray. Das hat prima geklappt. Ich wünsche dir auch einen schönen Tag und noch alles Gute. Und dann war noch eine Station parallel. Versuchen wir die nochmal.
20: Ja, das war ich wahrscheinlich. Delta Lima 6 Delta Alpha Yankee.
0: Jawohl. Delta Alpha 1 Tango Whiskey Delta ist mit im Lock als 68. Station. Prima. Recht herzlichen Dank.
14: Delta Alpha UX-Ray. Danke, Peter, und schönen Sonntag.
0: Ja, wunderbar. Recht herzlichen Dank auch. Delta Alpha 6 Tango X-Ray ist mit im Log. Alles Gute. Bis zum nächsten Mal. Weitere Stationen, die noch bestätigen möchten?
20: Delta November 9 Alpha Lima.
0: Jawohl. Delta November 9 Alpha Lima als 70. Station. Hey, klasse. Prima. Ist mit dem Block. Wer möchte noch bestätigen? Ah, das war nicht so richtig was. Ich höre doch mal zu. Möchte noch jemand bestätigen?
20: Ja, ich versuche es mal. Delta Lima 6, Delta Alpha Yankee. So, schönen Sonntag.
0: Ja, da haben wir zwei. Also, ich habe erstmal den Delta Alpha 6. Mal schauen, da brauche ich noch den Rest, bitte, vom Rufzeichen.
20: The Delta Lima 6, Delta Alpha Yankee.
14: Danke und einen schönen Sonntag.
0: Jawohl, Delta Alpha 6, Papa Lima, Hotel Romeo 06 habe ich aufgenommen. Und dann war noch eine Station, Hotel Romeo. Da brauche ich noch den Anfang, bitte. Nicht geklappt. Egal, wie auch immer, können Sie sich immer noch melden. Wer möchte noch gerne bestätigen?
14: Delta Oscar 2, Echo Radio Mexiko.
0: Also, ich habe zwei. Ich habe erstmal den Delta Golf 4, Echo Alpha Echo. Den habe ich gerade aufgeschrieben. Und dann war noch zum Schluss Romeo Mike. Bitte da das Anfang des Rufzeichens noch.
14: Ja, Delta Oscar 2 Echo Romeo Mike.
0: Ah, prima, das hat geklappt. Ich danke dir. Delta Oscar 2 Echo Romeo Mike ist mit im Log. Recht herzlichen Dank.
20: Delta Alpha Yankee.
4: Sierra Papa Lima. Delta Oscar 1, Sierra Papa Lima.
0: Ja, also, jetzt habe ich drei. Also, ich habe erstmal einen Delta Oscar 1, Sierra Papa Alpha. Das ist, glaube ich, richtig, ne?
4: Delta Oscar 1, Sierra Papa Lima.
0: Ah, Lima zum Schluss. Alles klar, das, den habe ich schon mal. Delta Oscar 1, Sierra Papa Lima. Danke für die Geduld. So, dann habe ich noch eine Station, die mit Delta Lima 1 anfing. Da brauche ich vielleicht auch noch den Rest.
5: Delta Lima 1, Alpha Papa Lima. Vielen Dank, schönen Sonntag.
0: Wunderbar, den habe ich auch. Delta Lima 1, Alpha Papa Kilo. Danke, dass du dich noch gemeldet hast. Und dann war noch eine Station, die hinten mit Alpha noch anfing. Die habe ich auch noch irgendwie wahrgenommen. Die bräuchte ich bitte auch noch.
20: Also Delta Lima 6, Delta Alpha Yankee.
0: Ha, genau dich wollte ich haben. Dave. Delta Lima 6, Delta Alpha Yankee. Auch ein schönes Rufzeichen. Dave. Ja, dann wünsche ich dir auch einen schönen Day. Danke. Ich hatte so diese drei Rufzeichen. Ich kann das an den Stimmlagen irgendwie erkennen. Hat geklappt. Prima. Das haben wir. So. Da hab ich zu lange gequasselt. Versuchen wir es nochmal. Bitteschön.
12: Delta Mike, Alpha Papa Bravo, Jürgen.
0: Ja, wunderbar. Delta Mike, 1 Papa Bravo, Jürgen in, hab ich mit aufgenommen. Recht herzlichen Dank, Jürgen. Da kam aber DM1 PB. Ja, mehr kam da nicht, ne?
12: Delta Mike, 1 Papa Bravo.
0: Ja, dann ist alles richtig. Jürgen, ich danke dir. Da ist ein bisschen verzerrt ab. So ein bisschen leicht neben der Frequenz bist, können aber auch sonstige Störungen sein. Ist egal, du bist mit dabei, ich danke dir. Wer möchte denn gerne noch bestätigen?
20: Delta November 9, Romeo Victor.
0: Jawohl, Delta November 9, Romeo Victor ist mit dem Lok recht herzlichen Dank. Und wer möchte noch gerne bestätigen? Ich glaube, ich habe sie durch. Möchte noch jemand bestätigen?
15: Nur zur Info, Peter, deine Aussendung kam klar und deutlich rüber die ganze Zeit und der Träger konnte dir nichts anhaben.
0: Ich danke dir ganz herzlich. Jawohl, Delta Oscar 1 Echo Zulu, den habe ich noch mit reingekriegt. Ich gebe auch sofort gleich das Relais frei, aber ich möchte auch keinen irgendwie auslassen. Möchte noch jemand bestätigen?
24: Delta November 9, Sierra Papa, danke für den Rückbesuch und die Grüße aus Dortmund.
0: Das müsste der Peter sein. Ne? Ich habe hier mein Schmierzettelchen, habe ich dich auch noch irgendwie reingekriegt. Delta November 9, Sierra Papa, Namenskollege, bedanke mich ganz herzlich, wünsche dir auch noch einen schönen Tag. Boah, jetzt ist meine Liste ja schon fast, klappt ja schon 81. Möchte noch jemand bestätigen?
25: Delta Oscar und Alpha Whiskey nochmal eben. Peter, hast du nochmal einen Moment?
0: Ja, jederzeit. Weißt du was, ich bleib noch QRV, dann mache ich jetzt nur noch schnell den Deckel drauf und dann würde ich mich freuen, wenn wir miteinander sprechen könnten. Wäre das okay für dich?
25: Weiß ich überhaupt kein Problem. Allerdings wollte ich dir nur eben nochmal mitteilen, dass du bitte dem Werner einen schönen Gruß von mir ausrichtest.
0: Ja, selbstverständlich. Das mache ich gerne. Wird gemacht. Schreibe ich drauf. Du bist mit auf der Liste. Alles klar, vielen Dank, schönen Sonntag. So, wer möchte noch gerne bestätigen? Ja, ich denke, es muss gut sein. Andere wollen das Relais auch noch haben. Dann schreibe ich mich als 82. Station. Oh, das ist gut. Wir hatten gestern Woche nur 44, ne? Das sind viele Zuhörer. Ja, ich hoffe, dass ich jetzt in Wälder auch den Bestätigungsverkehr öfter machen kann, wenn ihr möchtet. Ich muss nächstes Wochenende nochmal weg, nochmal nach meinem Bildchen gucken, damit das schön abgedeckt wird. Und ja, dann bleibe ich zu Hause. Ne? Ich hoffe, das ist übrigens vielleicht noch interessant für den einen oder anderen. Ich habe also gehört, dass die IARU jetzt nicht mehr OM, XYL und YL möchte. Ich weiß nicht, was daran ist, das heißt jetzt alles Operator. Also ich muss ganz ehrlich sagen, ich hoffe, mir ist da keiner böse, wenn ich die alte Bezeichnung zwischen Männlein und Weiblein beibehalte. Operator ist für mich irgendwie so unpersönlich. Ich hoffe, das ist okay für euch. Ansonsten wünsche ich auch den zuhörenden Stationen, die vielleicht krank sind oder sich nicht melden konnten, alles Gute, 73, bleibt gesund, dann lasst das Wetter wieder ein bisschen trockener werden und schöne Herbsttage wünsche ich euch und wir hören uns in 14 Tagen. Ja, Rating, Radio 01, der Peter. Damit gebe ich das Relais frei. Über Delta Lima 2 Echo Alpha Mike und ich lasse das Relais abfallen. Tschüss.
6: Danke für die unerschöpfliche Geduld.
0: Danke dir.
6: Ja, von mir, Peter, auch. Ne? Bedanke ich dich erstmal für deine Arbeit wieder. Für das Notieren der Rufzeichen, was ja auch nicht ganz einfach ist. Und du weißt, ich hol da immer oder tu mir immer meinen Senf dabei. Ne? Aber zu der anderen Sache, da mit diesem OM und wie auch immer, die müssen ja was zu tun haben. Die haben ja Langeweile. Ne? Alles klar, Marit Jut, Dankeschön nochmal für deine Arbeit. Delta Oskar 3, Kino Mike aus Bonn.
0: Ja, recht herzliche Danke und liebe Grüße nach Bonn. Ja, das stimmt. Nee, ich freue mich auch immer drauf. Nette Kommentare und ein Lob bekommt man auch immer gerne. Spornt auch an. Meine Frau sagte heute Morgen, ach, willst du nicht was? Hey, ich sag, komm, die Leute freuen sich darüber, zumindest ein großer Teil und eine Bestätigung. Es geht warm dir ins Herz. In dem Sinne, und du hast recht, lass uns mit YL und OM weitermachen. Es ist persönlicher, ne? Wir sind nicht Operator, das hört sich so an wie eine Maschine, weißt du, so Operator, ne? So, ich weiß nicht, ob man das so haben muss, wenn man da so die persönliche Not herausnimmt, aber vielleicht kriegen die das ja auch bezahlt. In dem Sinne, alles Gute. Tschüsschen und ich gebe das Relais weiter.
6: Ja, alles klar, Peter. Wir freuen uns, oder ich beim nächsten Mal zu hören, ne? Das hier aus meinem Lautsprecher schallt da, ne? Deine Stimme. Alles klar, Radio 73, schönes Wochenende. Gruß hier nochmal aus Bonn. Delta Oskar 3 Kilo Mike.
0: Ja, Delta Oskar 3 Kilo Mike aus Bonn. Ganz herzlichen Dank. Bis zum nächsten Mal. Tschüss.
7: Ja, und Peter, da bin ich überhaupt ganz bei dir, ne? Mit deinem, was du gerade da, ne? Dein Kommentar ist schon für mich völlig stimmig. Und was ich noch fragen wollte, bist du eventuell auch in Kamen hier auf dem Dortmunder Flohmarkt?
0: Oh, leider nicht, würde ich aber gerne machen. Da bin ich aber

0: Großjedoch Maus Bonn. Delta Oscar 3 Kilo Mike.
1: Ja, Delta Oscar 3 Kilo Mike aus Bonn. Ganz herzlichen Dank. Bis zum nächsten Mal. Tschüss.
2: Ja, Rupesa, da bin ich überhaupt ganz bei dir, ne? Mit deinem, was du gerade da, dein Kommentar ist schon für mich völlig stimmig. Und was ich noch fragen wollte, bist du eventuell auch in Karmen hier auf dem Dortmunder Flohmarkt?
1: Oh, leider nicht, würde ich aber gerne machen. Da bin ich aber leider noch weg. Ich bin mal ein bisschen noch geschäftlich unterwegs, teils. Das ist aber am Wochenende, ne?
2: Das ist am Sonntag, den 25. Oktober.
1: Ah, da muss ich gucken, ob ich das irgendwie hinkriege. Ne? Ansonsten bin ich natürlich hier weiterhin bei QRV. Aber kennenlernen wir jederzeit. Ich hoffe, wenn ich jetzt in Wälde in Rente gehe, habe ich auch für solche Dinge mehr Zeit. Ich muss noch ein bisschen arbeiten, noch, aber nur noch ein paar Monate. Und dann muss das Labor mit etwas weniger Peter auskommen. Ist ja auch mal was und nicht falsch, ne? Lass mal die jungen Leute mal ein bisschen ran, ne?
2: Das ist eine gute Idee. Okay, Peter, da danke ich dir nochmal und ja, dann machen wir das Relais erstmal zu und ich wünsche dir noch einen schönen Sonntag. Bis später.
1: Jo, tschüssi.
3: Peter, macht der Werner gar keinen Bestätigungsverkehr? Fragezeichen, DO2TWW.
1: Ja, warte mal, DO2TWW. Habe ich mir auch noch schnell gemerkt. So viel ich weiß nicht. Also der Ablauf ist so, dass ich Folgendes mache. Ich mache den Bestätigungsverkehr wie jetzt heute. Ich habe eine Liste angefertigt, die fotografiere ich jetzt in wenigen Minuten ab und schicke die an das Rundspruchteam weiter. Ab und zu schreibt mir der Werner auch Dankeschön oder was Nettes auch. So wie ich es mitbekommen habe, glaube ich nicht. Ich lasse das immer offen, weil ich, weißt du, ich bin ja damals nur versuchsweise eingesprungen, aber ich glaube, dass er es nicht tun wird. Ne? Aber dafür macht er den Rundspruch schön, ne?
3: Ja, den macht er immer doch gut. Ja, da weiß ich ja Bescheid. Dann wünsche ich noch einen schönen Sonntag. Hier war Delta Oscar 2, Tango, Whisky, Whisky.
1: Tschüss.

0: Rohrband abgeschaltet sein. Er hat aus den 3 Kilometer Bomben gebracht.
1: Das C4FM-Relais hier im Siebengebirge. Ist das abgeschaltet? Hier ist DL4KAJ.
0: Ja, musst du bei denen mal auf der Seite gucken, ne? Da sind einige Probleme, ja, da oben, ne? Da musst du mal auf der Startseite gucken und da mal nachschauen, ob da irgendwie da wieder was ausgefallen ist.
1: Ja, habe ich gemacht. Da steht allerdings, dass es zurzeit im Normalbetrieb wäre. Also letzten paar Tage geht das für mich mindestens nicht mehr. Ja, okay, auf jeden Fall danke schon mal für deine Info, ne?
0: Naja, das ist, das kommt toll, das ist immer das Problem, ne? Man hat so viel Relais oder so viele Betriebsarten, man hat dann eher den Überblick verloren, ne? Was noch funktioniert und was nicht. Aber naja, ist nicht mein Problem, ne? Da müssen die entscheiden, ne? Man hat da so viel, da blickt man da ja gerne mit durch, ne? Naja, ich hoffe, dass ich dir da etwas geholfen habe. Delta Oscar 3 Kilo Mike aus Bonn.
1: Ja, hast du. Dann noch vielen Dank, schönen Sonntag rüber, ne? Bis dann, Beste 73, ne? DL4KJ. Tschö.
0: Ja, alles klar. Danke, Dito, ne? Delta Oscar 3 Kilo Mike 73, schönes Wochenende und ja, viel Wasser, AI.
1: Okay, Dito, tschüss.

0: Ja, grüß dich, Günther. Hallo, Delta Oscar 3 Kilo Mike. Ja, du wolltest vorhin auch von einem anderen Ort gerufen. Ich komme von dem Holger oder so. Wollte ich ihn nur ausrichten. Ich bin immer gerade Standby hier. Du gerade hier Mittagessen. Delta Oscar 3 Kilo Mike hier.
1: Ja, war wahrscheinlich der Wolfgang, ne? Ein neuer Call, weiß ich jetzt nicht. Da bin ich nicht ein. Ach, ist auch jetzt scheißegal. Ich vermute mal, dass das Wolfgang war. Hier ist die O8GW. Ja, dann guten Appetit.
0: So, alles klar, bis später, ne? Ich merke mich das nochmal. Aber dir dann, falls das richtig ist, gute Reise.
1: Wir sind hier portabel, ne? Mit Anhang. Spaziergang. Ja, genau.
0: Jo, alles klar, Günther, Delta Oscar 8 Golf Whisky, Delta Oscar 3 Kilometer, das Ganze hier live aus Bonn Düsseldorf. Alles klar, bis später.
1: Später, dann noch guten Appetit. Das war aber sehr verschrappelt. Hier ist Delta Oscar 8 Golf Whisky.
2: Ja, hallo.
1: Josef, du bist das? Ach, okay, hallo Josef.
2: Ja, ich bin der Mike, da ist Papa Rock. Ich gehe nicht mehr vorbei.
1: Das hörst du so an, wie der, wenn du neben der Frequenz bist. Wenn du neben der Frequenz sendest.
2: Welcher?
1: Ja, das ist schon wesentlich besser, ja.
2: Ja, Moment, komm nochmal. Ja, Delta Mike 1, Papa Wow nochmal.
1: Ja, jetzt ist er wesentlich besser. Ich glaube nicht ganz sauber, aber eben war ich. Ja, also schlecht zu verstehen, sag ich mal, weil die Modulation so verzerrt war.
2: Geht besser?
1: Ja, dann ja, machen wir einen längeren Durchgang.
2: So 3, 4, 6.
1: Ja, jetzt ist es wesentlich besser, ne? Ja. Warum hat das denn gemacht? Lagst du neben der Eingabe oder was?
2: Also Moment, Moment mal.
3: Der darf nicht so in das Mikrofon reinbrüllen und muss das ein bisschen weghalten vom Mund. Dann wird das besser. DA-NCA hier.
2: Ja, wo? Delta Mike 1, Papa Bravo.
1: Immer noch scheiße.
3: Ja, Mikrofon vom Mund, nicht so nah davor halten und dann wird das was.
2: Ist besser?
3: Noch weiter weghalten oder das Mic-Gain zurück.
1: Ich bin jetzt bei Backbone mit Kupo. Du liegst neben der Frequenz. Genau, der Eindruck habe ich da auch, dass der Josef in der Frequenz liegt. Ne? Ich weiß nicht, was er da jetzt gemacht hat. Hier ist die O8 gewesen, Portable. Das habe ich jetzt so verstanden, das war jetzt ein bisschen.
2: Ja, Charlie Alpha, bitte mal.
1: Genau, wir sind auf Charlie Alpha. Wir sind auf Wuppertal, oder mein Fixo. Ein bisschen Fixo, da werden wir mal kurz machen.

haben. Naja, okay, lange und gute Zeit, viel erlebt, war eine schöne Zeit, viele Funkamateure und viele Menschen kennengelernt und das war gut so. Ich bin jetzt mittlerweile 12 Jahre in Pension, mein Nachfolger hat das gut übernommen und tut das immer noch weiterführen. Ne? Alles Gute, ne? Wenn du eine Kurzhilfe möchtest, dann sag das bitte, dann schicke ich dir eine zu. Gut.

Station, Michael. Bitte eine Hochzeichen nochmal. Okay, Delta, Oscar, Delta Echo. Prima, ne? Ja, danke schön. Kommt gut rüber. Mit Störung. Ich nehme an, du bist mobil unterwegs. Das sind Hintergrundstörungen mit drauf, also das macht nichts. Verständlich hier, ne? Ja. Versuche jetzt mal ein bisschen von der Seite her zu sprechen, das klappt dann besser. Ja, das hier Amateurfunkgruppe der Deutschen Bundeswehr hier in Standort Daun. Daun in der Vulkaneifel. Und wir waren heute hier etwas QRV im Mittelrhein FM-Aktivitätsabend. Und ich habe mal über die Frequenz gedreht und arbeite hier so aus 670 Meter Höhe. Und das geht eigentlich so ganz gut rundum. Delta Kilo 5 ist Papa Zulu, mein eigenes Call. DK5 PZ und der Name hier ist Gita. Go ahead.

0: 9 dpa, die 9 dpa für die 9SK.
1: Jo, den habe ich auch schon ein paar Mal gerufen. Delta November 9, November in der Golf. Aber ich habe ihn heute Mittag gehört beim Rundspruch.
0: Ah, wunderbar. Also ist er wieder aus dem Krankenhaus wieder zurück.
1: Ja, da gehe ich davon aus, wir haben noch ein bisschen was anderes gesagt, also bisschen was ist dann noch im Busch, aber er hat sich zumindest ausgemeldet. Aber der Erste, der sich reingemeldet hat auf die neuen Runde und ich war dann Nummer 2. Also es gibt ihn noch.
0: Okay, dann hat er noch kein Zettel am CV, wie er immer so schön sagt. Okay, danke schön für die Auskunft.
1: Ja, genau so scheint zu sein. Alle Wege gehen aufwärts. Alles klar, 73, Delta November 9, November India Golf.
0: Schönen Sonntag noch, 73, T9SK, tschüss.